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8: Also ich habe mir diesmal mal wieder einen Sendeablaufplan gemacht. Das macht sich einfach viel besser. Also auch als Tipp an alle, die nun ihre erste Sendung noch kurz, also davor stehen, die zu machen, ja, wenn ihr wisst, was ich meine, macht euch einen Sendeablaufplan, dann wisst ihr immer, was ihr sagen müsst und was ihr nicht sagen müsst, das braucht ihr auch nicht zu wissen. So.
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10: Guten Morgen Jena, willkommen in dieser neuen Woche, kurz nach 7 hier auf Radio OKJ. Jede Woche muss wohl oder übel mal beginnen, kleiner Trost, damit ist keiner alleine. Kommt gut in die Woche.

0: Tischchen deck dich, Goldesel und Knüppel aus dem Sack.
1: Es war einmal.
2: Ein Vater, der hatte 3 Söhne und sie hatten eine Ziege. Der erste Sohn ging mit der Ziege hinaus und sie fragt sich dann, bevor sie gehen, fragte der Junge, Ziege, bist du satt? Da antwortete die Ziege, ja.
3: Ich bin so satt, ich mag keinen Platz.
4: Der erste Bruder lief mit ihr wieder nach Hause.
0: Nun, sagte der alte Schneider, hat die Ziege ihr gehöriges Futter? Oh, antwortete der Sohn, die ist so satt, sie mag kein Blatt.
5: Und dann wollte der Vater sich selbst überzeugen. Ziege, bist du satt? Wovon soll ich satt sein? Ich sprang nur über Gräselein, hab kein einziges Blättelein.
6: Mäh, mäh.
0: Was muss ich hören, rief der Schneider, lief hinauf und sprach zu dem Jungen. Ei, du Lügner, sagst, die Ziege wäre satt und hast sie hungern lassen? Und in seinem Zorn nahm er die Elle von der Wand und jagte ihn mit Schlägen hinaus.
2: Dann ging der zweite Bruder mit der Ziege hinaus. Die Ziege fraß sich satt. Und bevor sie geht, hat der Bruder, Ziege, bist du satt?
7: Ich bin so satt, ich esse überhaupt kein Blatt.
6: Mäh,
8: mäh. Mäh, mäh.
2: Dann ging er wieder nach Hause.
0: Nun, sagte der alte Schneider, hat die Ziege ihr gehöriges Futter? Oh, antwortete der Sohn, die ist so satt, sie mag kein Blatt.
2: Und dann wollte er sich selbst verzeugen und ging in die Schale. Ziege, bist du satt? Wovon soll ich satt sein? Ich sprang nur über Gräbelein und fand kein einzig Blättelein.
6: Mäh, mäh, mäh.
0: Der gottlose Bösewicht, schrie der Schneider, so ein frommes Tier hungern zu lassen. Lief hinauf und schlug mit der Elle den Jungen zur Haustür hinaus.
9: Und wir können jetzt ein bisschen, wenn ihr wollt, die Geschichte abkürzen. Dem dritten Sohn ging es gar nicht anders. Oder? Selbe Spiel nochmal.
0: Der alte Schneider war nun mit seiner Ziege allein. Am anderen Morgen ging er hinab in den Stall, liebkoste die Ziege und sprach, komm, mein liebes Tierlein, ich will dich selbst zur Weide führen. Da kannst du dich einmal nach Herzenslust sättigen. Da fragte er, Ziege, bist du satt? Und sie antwortete, ich bin so satt, ich mag kein Blatt, mäh, mäh. So komm nach Haus, sagte der Schneider, führte sie in den Stall und band sie fest. Als er wegging, kehrte er sich noch einmal um und sagte, nun bist du ja doch einmal satt. Aber die Ziege machte es ihm nicht besser und rief, wie sollte ich satt sein? Ich sprang nur über Gräbelein und fand kein einzig Blättelein, mäh, mäh. Als der Schneider das hörte, stutzte er und sah wohl, dass er seine 3 Söhne ohne Ursache verstoßen hatte. Wart, rief er, du undankbares Geschöpf, dich fortzujagen ist noch zu wenig, und versetzte ihr solche Hiebe, dass sie in gewaltigen Sprüngen davonlief. Der Schneider, als er so ganz einsam in seinem Haus saß, verfiel in große Traurigkeit und hätte seine Söhne gern wieder gehabt. Aber niemand wusste, wo sie hingeraten waren.
2: Der erste war Klappe.
3: Der war der Tischler.
0: Und als seine Zeit herum war, schenkte ihm der Meister ein Tischchen.
2: Wenn du sagst, Tischler, deck dich, dann steht da alles drauf, was man sich zum Essen vorstellen kann.
0: Der junge Gesell dachte, damit hast du genug für den Lebtag. Endlich kam es ihm in den Sinn, er wollte zu seinem Vater zurückkehren.
2: Er kam in einem Haus mit Licht vorbei.
9: Das war ein Wirtshaus.
0: Er aber stellte sein hölzernes Tischchen mitten in die Stube und sprach, Tischchen, deck dich. Augenblicklich war es mit Speisen besetzt, so gut, wie sie der Wirt nicht hätte herbeischaffen können. Dem Wirt aber ließen seine Gedanken keine Ruhe. Es fiel ihm ein, dass in seiner Rumpelkammer ein altes Tischchen stand, das genauso aussah. Das holte er ganz sacht herbei und vertauschte es mit dem Wünschtischchen. Am anderen Morgen zahlte der Schreiner sein Schlafgeld, packte sein Tischchen auf.
2: Dann ging er nach Hause.
7: Der Papa war wieder ganz glücklich und zufrieden.
0: Vater, das Beste, was ich mitgebracht habe, ist das Tischchen. Wenn ich es hinstelle und sage ihm, es solle sich decken, so stehen gleich die schönsten Gerichte drauf und ein Wein dabei, der das Herz erfreut. Aber das Tischchen...
7: Das Tischlein deckte sich nicht, weil es vertauscht wurde.
2: Der zweite Bruder war Müller geworden.
3: Er wollte wieder nach Hause. Und dann zum Abschied bekam er einen Esel.
0: Von der besonderen Art, er speit Gold. Wenn du ihn auf ein Tuch stellst
3: und wenn du sagst, prickli prick, dann regnet es von Gold.
0: Das ist eine schöne Sache, sprach der Geselle, dankte dem Meister und zog in die Welt.
3: Er kam auch an dem Holzhaus vorbei, wo der Erste vorbeikam. Ich binde meinen Esel selbst in den Stall. Ich möchte wissen, wo er ist.
0: Dem Wirt kam es wunderlich vor und er schlich ihm nach. Und da der Gast die Stalltür zuriegelte, so guckte er durch ein Loch in der Wand. Der Fremde breitete unter dem Esel das Tuch aus, rief Brickle-Britt und augenblicklich fing das Tier an, Gold zu speien, von hinten und von vorn, dass es ordentlich auf die Erde herabregnete. »Ei der Tausend«, sagte der Wirt.
3: Und dann tauschten sie auch den Esel aus. Und dann ging er nach Hause. Und dann...
9: Naja, auch der Vater freute sich wieder, aber der Esel hat gar kein Gold.
0: Der dritte und jüngste Bruder wurde ein Drechsler. Und auch er kam was zum Abschied geschenkt.
3: Ein Knüppel bekommen.
7: Knüppel.
3: Und Knüppel.
7: Öffnen.
3: Und dann schlägt er die ganzen anderen.
9: Und er hört nicht auf.
7: Nur wenn man sagt, Knüppel in den Sack.
3: Genau. Ganz böser Knüppel macht das nie wieder. Er kam wieder an diesem Wirtshaus vorbei.
0: Genau. Seine Brüder aber meldeten ihm in einem Briefe, wie schlimm es ihm ergangen wäre und wie sie der Wirt noch am letzten Abend um ihre schönen Wünschdinge gebracht hätte. Er legte seinen Ranzen vor sich auf den Tisch und fing an zu erzählen, was er alles Merkwürdiges in der Welt gesehen habe. Der Wirt spitzte die Ohren. Was in aller Welt mag das sein, dachte er.
5: Ja, und dann wurde ihm ein Bett angebietet. Und darunter hatte er sein Knüppel unter den Kissen. Und der eine wollte den Knüppel klauen. Aber er hat das bemerkt und dann sagte er, Knüppel, Knüppel, aus dem Sack.
0: Der Wirt schrie zum Erbarmen. Wenn du das Tischchen deck dich und den Goldesel nicht wieder herausgibst, so soll der Tanz von Neuem anfangen.
5: Dann ist er gerannt und hat den Esel, den Goldesel und den Tischlein deck dich mitgenommen und ist nach Hause gegangen.
0: Der Schneider freute sich, als er ihn wieder sah und fragte auch ihn, was er in der Fremde gelernt hätte. Seht ihr, mit diesem Knüppel habe ich das Tischchen deck dich und den Goldesel wieder herbeigeschafft. Da ward eine Mahlzeit gehalten, wie der gute Schneider noch keine in seinem Hause erlebt hatte. Und die ganze Verwandtschaft blieb beisammen bis in die Nacht und alle waren lustig und vergnügt.
3: Warum holen die nicht wieder die Ziege?
0: Der Schneider verschloss Nadel und Zwirn, Elle und Bügeleisen in einen Schrank und lebte mit seinen drei Söhnen in Freude und Herrlichkeit.
5: Und wenn sie nicht gestorben ist, dann leben sie noch heute.
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0: nicht, was ich euch fragen soll. Ich frage dich einfach was. So.
1: Also, Gast heute bei uns im Radio KJ ist die Nicole. Hallo, Nicole.
2: Hey, Julia.
1: Und du willst uns was über das Restaurant von deinem Papa erzählen? Oder sind das die beide Eltern?
2: Von beiden Eltern. Also, wir haben aber noch mehrere in der Stadt, in Jena.
1: Mehrere Restaurants?
2: Ja, 4, glaube ich.
1: Wow. Wie kommt man denn dazu, so viele Restaurants in der Stadt zu haben?
2: Also, viele Cousins und Onkel von mir haben sich halt wahrscheinlich, wollten das schon immer machen. Und deshalb haben sie sich ausgedacht, 4 Restaurants zu machen in der Stadt.
1: Das liegt also in der Familie?
2: Ja, das liegt in der Familie.
1: Du willst ganz besonders aber über ein Restaurant erzählen. Das ist das Solo, nee, ich habe es mir nicht gemerkt.
2: Ein Solo Café, das ist von meinem Vater, der Restaurant.
1: Genau, das ist an der Westbahnhofstraße, richtig?
2: Westbahnhofstraße 3, genau.
1: Was ist denn so besonders an dem Non Solo Mio? Nee, Non Solo. Was ist denn so besonders am Non Solo Café?
2: Wie man am Namen hört vielleicht, es ist nicht nur Café, es ist ein Restaurant. Und es ist nicht so groß, aber gleichzeitig auch nicht so klein. Also ist sehr viel Platz. Und wir haben auch nicht so viel Service, aber trotzdem gleicht sich das richtig gut aus, dass jeder mal da was macht und jeder mal in der Küche oder so ist.
1: Von den Leuten, die dort arbeiten, die müssen alles können.
2: Nicht alles, aber die schaffen das schon.
1: Das klingt italienisch. Was gibt's denn da so?
2: Pizza, Pasta, Salat und sehr viele verschiedene Arten von Pasta mit Trüffel oder Thunfisch, Lachs. Und es gibt auch natürlich Reis, Suppen. Zu trinken gibt es Wein, Bier und auch Spaßgetränke.
1: Und wenn du sagst, es ist auch gleichzeitig ein Kaffee, gibt es bestimmt auch Kuchen?
2: Es gibt Kekse und Espresso, Latte Macchiato oder Cappuccino.
1: Und sag mal, sind deine Eltern Italiener, wenn sie ein italienisches Restaurant haben?
2: Ja, also beide kommen aus Italien und ich kann selber Italienisch auch sprechen. Und die sind jetzt, glaube ich, hier schon seit 14 Jahren.
1: Dann kannst du uns ja nochmal sagen, warum man da unbedingt mal hingehen sollte.
2: Das Essen ist sehr lecker und ich finde, dass unser Service sehr nett zu anderen Leuten ist und ja.
1: Noch was? Haben wir noch was vergessen? Willst du noch was loswerden?
2: Ich empfehle euch den Restaurant sehr.
1: Okay, dann, was sagt man auf Italienisch? Ciao.
2: Einfach ciao, also ciao und ciao. Also du kannst, wenn du jemanden begrüßt, kannst du auch Salve sagen, aber wenn man jemanden schon länger kennt, sagt man halt einfach ciao oder sowas. So.
1: Ja. Und grazie. Grazie für das Gespräch.
2: Prego.

In Rudolstadt wurde ein Autofahrer mit einem Atemalkoholwert von 5,5 Promille aus dem Verkehr gezogen. Der Polizei erklärte er, seine Frau sei gestürzt und er habe sie ins Krankenhaus fahren wollen. Zwei Stunden später ging das Auto der Polizei dann erneut ins Netz. Diesmal saß die Frau mit über 2 Promille am Steuer. Auch sie verlor umgehend ihren Führerschein. Entschuldigung. Waldfest auf der Hohen Asch. Das Forstamt Kalten-Dortheim war...

0: Let's go.
1: Ihr kennt ja wahrscheinlich alle die beiden Vaiana-Filme und auch die Lieder davon sind sehr bekannt. Aber wisst ihr überhaupt, wer die Lieder singt? Die Sängerin heißt Olivia Fouaim und ich werde euch jetzt ein bisschen was über sie erzählen. Olivia Fouaim wurde Mitte der 1990er in Neuseeland geboren und ist dort auch aufgewachsen. Schon ihr Vater war Musiker in der Band Te Waka, die auch polynesische Musik spielt. Und ihre Mutter war die Managerin. Sie hat schon früh angefangen, deswegen Musik zu machen und mit dieser Band auf Tour zu gehen. 2016 wurde sie dann bekannt für ihre Mitarbeit bei Vaiana 1 und hatte unter anderem die Lieder Tulor Tangaloa und Luku Tepate gesungen, wofür sie auch ausgezeichnet wurde.

Olivia Fouai nutzte die Bekanntheit nach dem Film Bayana und startete eine Solokarriere. Ihre Musik besteht aus polynesischer Musik, Pop und R&B. Als Olivia ihre Tante Sulata in der Sprache Tokelauan hat singen hören, hat sie das dazu inspiriert, das auch mit in ihre Musik einfließen zu lassen. Und hat dann auch gleich ihren ersten Song in Tokelauan rausgebracht, nämlich Mai Anamua. Dieser Song behandelt die Beziehung zwischen Mensch und Natur und den Klimawandel.

Außerdem setzt sie sich mit ihrer Musik dafür ein, die Sprache und Kultur der Tokelauana zu bewahren und zu fördern. 2019 hat sie dann ihr erstes Album Candid rausgebracht und 2023 ihr zweites Tumapea. Olivia wurde bei den Pacific Music Awards schon mehrmals ausgezeichnet. 2020 hat sie zum Beispiel für ihr erstes Album den Preis als Best Female Artist gewonnen und 2023 für ihr Single Sunlight ebenfalls. Heute gilt sie als eine der bekanntesten Sängerinnen des pazifischen Raums und lebt in Sydney in Australien. Jetzt werde ich euch das Lied We're Back oder auf Deutsch Wir sind zurück anspielen aus Vajana 2. Das hat Olivia Fouai mit ihrer Tante Sulata und der Band Tevaka gesungen. Allerdings ist das hier jetzt die Tevaka-Version.

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1: Turning pain into power. Das ist die Message, die der Künstler Who Shot Scott in seinem ersten Album Harry seinen Fans vermitteln möchte. Dies hat er meiner Meinung nach definitiv geschafft. Denn meine ersten Gedanken waren, okay, sehr impulsiv, echt kritisch formuliert, aber einfach geil.

Hinter dem Künstlernamen steckt der Musiker, Produzent und Songwriter Zaidu Nassir. Die Geschichte hinter seiner Musik ist eng mit seiner eigenen Biografie verbunden. Als Kleinkind floh Nassir gemeinsam mit seiner Mutter aus dem Irak und wuchs später in Auckland, Neuseeland auf. Die Gefühle, anders zu sein bzw. nicht wirklich dazuzugehören, prägten vor allem seine Kindheit und Jugend. Statt diese Erlebnisse zu verdrängen, verarbeitet er sie offen und direkt in seinen Songs und versucht somit, sein wahres Ich zu zeigen, wozu er damals nicht wirklich fähig war, da er in das gesellschaftliche Bild passen wollte. Seine Songs sind emotional, kompromisslos und gleichzeitig auch verletzlich. Sein Ziel ist es, Ehrlichkeit und rohe Emotionen in seinen Songs so zu verpacken, dass sich Menschen, die dasselbe durchmachen mussten, gehört fühlen. Genau das macht seinen Sound so unverwechselbar und nahbar.

Besonders bemerkenswert ist die Art und Weise, wie Who Shot Scott Musikgenres miteinander verbindet. In einem Moment hört man aggressive Punk-Energie und harte Rap-Passagen, im nächsten stehen aber melancholische Melodien und persönliche Geschichten im Mittelpunkt. Seine Songs wirken wie Tagebucheinträge, die mit voller Lautstärke vorgetragen werden. Diese Mischung aus Chaos und Authentizität hat ihm eine wachsende internationale Fangemeinde eingebracht. Ein besonders wichtiger Meilenstein ist nun die Veröffentlichung seines ersten Albums Harry, welches am 5. Juni 2026 erschienen ist. Das Album ist weit mehr als nur eine Sammlung von Songs, denn es ist eine persönliche Aufarbeitung seiner Jugend zwischen dem 13. und 18. Lebensjahr. Der etwas zunächst ungewöhnliche und seltsame Titel Harry hat einen sehr persönlichen Hintergrund. Denn während seiner Schulzeit wurde Nasir unter anderem wegen seiner Körperbehaarung gemobbt. Musikalisch bewegt sich das Album zwischen explosiven Rap-Rock-Hymnen und nachdenklichen, emotionalen Momenten. In den ersten 8 Tracks werden Themen wie Verrat, Unsicherheiten, Diskriminierung, Neid und Anderssein des Künstlers angeschnitten. Mit dem 9. und letzten Song des Albums, Peaked in High School, wandelt er diese Bedenken und negativen Gefühle in Selbstbewusstsein und Stärke um. Mit Harry präsentiert Who Shot Scott ein Debütalbum, das nicht nur musikalisch mutig ist, sondern auch eine wichtige Botschaft vermittelt. Die Eigenschaften, für die man früher verspottet wurde, können einem im späteren Leben Stärke verleihen. Genau diese Haltung macht Who Shot Scott zu einem authentischen und inspirierenden Künstler, der es definitiv verdient hat, mit Harry unser Campus Radio Jena Album der Woche zu sein.

0: Es ist 10 nach 10.
1: Oh, verhext?
0: Ja, sag du, ich gebe dir ab.
1: Wir sind 10 nach, es ist 10.
0: Geil, kann das bitte ein Jingle werden? Es ist 10 nach 10, es ist 10 Uhr 10, ich weiß auch nicht.
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3: Einen wunderschönen guten Morgen. Wir haben Montag, den 15.06. Es ist 9 Uhr und ihr hört das Campus Radio Jena mit mir. Ich bin Flo und vielleicht bleibe ich heute nicht alleine, vielleicht bleibe ich alleine. Nur die Sterne wissen das, sie werden es herausfinden. Aber solange wir warten oder auch uns die Zeit vertreiben, hören wir erstmal ein bisschen Musik. Und zwar fangen wir heute an mit If You Have a Bridge, I'm Buying von Late Again. Ganz viel Spaß!

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0: So, wie quasi angekündigt, bin ich tatsächlich nicht mehr alleine. Die liebe Wanda ist da.
1: Guten Morgen.
0: Und wir starten direkt in die Programmübersicht für heute. Ja, es ist Montag, ein typischer Montag natürlich auch. Wir starten um 10.45 Uhr. Naja, gut, starten. Wir enden um 10.45 Uhr mit.
1: Mit dem guten Hunger natürlich, so wie immer. Da bekommt ihr von uns präsentiert, was ihr heute Wunderbares in den Mensen zum Mittag bekommt. Und davor um 10.15 Uhr gibt es noch den Insta-Hit. Da könnt ihr jetzt noch einmal abstimmen zwischen Gut genug von Kitsch Creek, Blumengarten und Shireen David oder Roxanne von Lost Boy Lilo. Also macht das nochmal bis 10.15 Uhr.
0: Genau, um 9.45 Uhr kommt dann ein Überraschungsbeitrag. Und um 9.15 Uhr haben wir jeden Tag das Album der Woche. Das ist diese Woche Matzen mit dem Album Smile. Und wie jeden Tag haben wir um halb das Wetter und die Veranstaltungstipps. Also wir sagen euch, wie wird das Wetter heute in Jena und was könnt ihr so Schönes machen. Und ja, bis wir in ein paar Minuten dann zum Album der Woche kommen, haben wir noch ein bisschen Musik. Und zwar Narzisstisch von Charlie Anne.

0: Das war Narzisstisch von Charlie Ann und wir kommen zum Album der Woche. Das habe diese Woche ich geschrieben und aufgenommen und ich war sehr positiv überrascht tatsächlich. Also irgendwie dachte ich so, ja gut, Madsen kennt man, den anderen Song kennt man, aber gut, neues Album weiß ich jetzt nicht, ob man das zwingend braucht. Doch, ich fand es richtig gut, richtig stark und ihr könnt euch jetzt einmal selbst überzeugen.
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Geschichten schreiben. Das möchten viele Bands. Und Madsen hat mit Du schreibst Geschichte sogar einen Song so benannt. Dieser ist auch der bekannteste Song der Band. Und das neue Album Smile ist auch wieder mit vielen guten Songs beladen.

Matzen. Das sind Johannes Matzen, Sebastian Matzen, Sascha Matzen, Nico Maurer, Lisa Niklisch und Martin Mücke Küssel. Diese sechs machen schon seit einigen Jahren Rockmusik und haben dabei auch schon viel erlebt. Doch fangen wir mal am Anfang an. Bereits in den 1990ern traten die Matzen-Brüder mit ihrer Band ganz klar auf. Doch bereits Ende der 90er gründeten sie zwei neue Bands, Alice Gunn und Hörsturz. Dabei unterschieden sich die Bands nicht nur namentlich, denn während die eine Band stilistisch sich eher im Bereich Hard Rock befand, griff die andere Elemente aus Hip-Hop auf. Mit der Zeit wurde ihnen aber klar, was sie wollen, und so gründeten sie 2004 die Band Matzen. Bereits im selben Jahr unterschrieben sie ihren Plattenvertrag bei Universal Music. Dieses Label brachte dann die Werbegelder mit, die der Band den Sprung nach vorne ermöglichte. Denn ab 2005 waren sie regelmäßig auf Festivals zu sehen und traten als Voract für Avril Lavigne auf. Und so ging es immer weiter. In den folgenden Jahren waren sie aber nicht nur viel live zu hören, man konnte sie auch in Fernsehsendungen sehen und sie brachten viele neue Alben raus. Darunter auch ein Weihnachtsalbum, welches 11 selbstgeschriebene Weihnachtslieder enthält. Und anscheinend wird Matzen nicht müde, denn mit dem Album Smile veröffentlichen sie bereits ihr 10. Album.

Das Schöne bei der Band ist, dass sie sich immer weiterentwickeln. Und so veröffentlichen sie mittlerweile ihre Musik über ihr selbstgeführtes Label Goodbye Logic Records, haben ihr Management übernommen und drehen und schneiden ihre Musikvideos selbst. Somit kann man fast sagen, dass Smile ein DIY-Album ist. Doch wie sind die Songs auf dem Album? Direkt beim Titeltrack Smile ist der Name Programm. Nicht nur ist der Song der Band, wie sie selbst sagen, ihnen zugeflogen, auch verkörpert er positive Gefühle, die trotzdem ganz nach Matzen klingen. Und auch der Song Achterbahn hat einen super positiven Vibe, der gleichzeitig auch melancholische Stimmungen aufgreift. Passend dazu die Zeilen: Die Traurigkeit fährt mit, komm, wir lassen sie zurück. Und wer die Band Matzen kennt, der weiß, dass sie auch eine klare politische Haltung haben. Der Song Auf die Barrikaden bringt diese zum Ausdruck und dass diese auch als solche aufgenommen wird, zeigten die Reaktionen. Denn nach der Veröffentlichung eines Interviews mit dem Kinderchor, der auch in dem Song zu hören ist, ist die Band viel Hass und Gewaltdrohung ausgesetzt. Dabei spielen insbesondere Bots von rechten Netzwerken eine große Rolle. Doch das zeigt nur, dass Matzen mit Lines wie Gegen all die Sexisten, raus auf die Pisten, lieber Gott Verzeihung, Abtreibung ist nicht deine Abteilung, ins Schwarze getroffen hat. Und was die Band und das Album besonders macht, ist, dass es ihnen nicht darum geht, mit ihrer Musik besonders gut anzukommen, sondern einfach gute Musik zu machen und dabei den Spaß an der Sache nicht zu verlieren. Manche mögen das vielleicht als altmodisch ansehen, aber wir finden, dass sie dadurch ihre Einzigartigkeit behalten und damit mit Smile verdient unser Campusradio Jena Album der Woche sind.

0: 1995.
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2: Ja, ich bin mir sicher, dass Matzen doch relativ viel in einem Begriff ist, sei es nun über einen Film, den man kennt, in dem Matzen mitspielt, oder über den Song Du schreibst Geschichte oder über andere Wege. Wir haben für euch aber noch einen kompletten Song dabei, und zwar, wie ihr gerade schon ein bisschen gehört habt, 1995 von Matzen.

0: Und wir kommen schon zur ersten Neuvorstellung in dieser Sendung und die darf ich euch präsentieren. Und zwar bekommt ihr jetzt gleich von Lea den neuen Track Chemie vorgespielt. Ja, Lea, kennt ihr vielleicht schon den ein oder anderen Song? Ich weiß nicht, Flo, ob du schon mal was von ihr gehört hast.
1: Bestimmt. Also ich weiß, ich kenne den Namen, aber ich könnte dir jetzt keinen Song nennen.
0: Ja, es geht mir, glaube ich, ähnlich. Genau, das ist das aktuelle Album ist Chemie, das ist eine Single, die ist jetzt gerade oder ja, sehr frisch rausgekommen. Vor 3 Tagen erst, am 12.06. ist die nämlich erschienen. Und ja, das letzte Album war Vakuum, das war letztes Jahr im Dezember kam das raus. Lea kommt aus Kassel, sie macht deutschen Pop und so Soft-Piano-Pop. Er ist eine Solokünstlerin. Und was für euch noch interessant sein könnte, die tritt bei dem Laut und Draußen Open Air auf. Das ist am 27.06. in Weimar und ihr könnt bei uns sogar dafür noch Tickets in der Verlosung gewinnen.
1: Schaut auf Instagram vorbei unter Campus Radio Jena.
0: Genau. Ja, ansonsten gibt es noch über die Gute zu sagen, dass sie mit 15 schon ihre ersten Videos mit Pianopop auf YouTube unter ihrem Vornamen Lea Marie gepostet hat und ja, 2027 geht sie dann auf die 7-Monde-Arena-Tour, unter anderem auch in Leipzig am 1.5. Also, falls euch jetzt gleich gefällt, was ihr hört, könnt ihr mal überlegen, ob ihr euch hier Tickets holen wollt für sowohl das Laut und Draußen oder eben auch die Tour. Viel Spaß!

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1: Upsi, da habe ich definitiv zu früh den Jingle gedrückt. Tut mir leid für alle, die gerade den Song sehr gefühlt haben. Aber wir kommen zum Wetter. Das Wetter wird heute von Wanda vorgetragen, sobald ich sie reden lasse.
2: Ja, also wir gucken einmal gemeinsam, was die klimatologische Messstation der Ernst-Abbe-Hochschule uns sagt. Es sind gerade 14 Grad. Es kann doch nicht sein, oder? Wir sind im Juni und es sind 14 Grad.
1: Keine Sorge, Ende der Woche werden es ja, 32
2: stimmt.
1: Grad.
2: Super. Wir haben eine Luftfeuchtigkeit von 71,7%. Ich finde, das merkt man irgendwie heute auch. Besonders da, wir gucken einmal, wie es sich im Verlauf des Tages hier noch weiterentwickelt bei uns. Es geht noch hoch auf 15 Grad bis um 12, dann mittags bis 18 Uhr kriegen wir um die 17 Grad. Es wird aber relativ bewölkt sein und windig, also packt da doch vielleicht nochmal eine Jacke mehr ein. Abends kommt dann nochmal ein bisschen die Sonne raus, ist ein bisschen Sonne-Wolken-Mix mit 17 Grad und geht dann aber auch relativ doll wieder runter auf 13 Grad bis 22 Uhr. Also unbedingt heute ein bisschen wärmer anziehen noch.
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1: Ja, und wir kommen zu dem, was ihr heute so Schönes in Jena machen könnt. Ich habe mich ein bisschen umgeschaut und einmal das Mitmachforum Mehr als nur Grün, Biodiversität in der Stadtplanung gefunden. Das ist ein Dialog zu nachhaltiger und gesunder Stadtentwicklung. Denn wie wir alle wissen, Grünflächen sind mehr als Erholungsorte. Es sind Lebensräume, Klimaregulatoren und Begegnungsorte. Doch wie lassen sich Bauboom, Verkehr und biologische Vielfalt miteinander vereinbaren? Das Mitmachforum bringt Stadtverwaltung, Wissenschaft und Zivilgesellschaft zusammen, um über die Biodiversität in Jena ins Gespräch zu kommen. Im Mittelpunkt stehen aktuelle Entwicklungen, laufende Maßnahmen und die Frage, welche Impulse Stadt und BürgerInnen aufgreifen können. Und ihr seid herzlich eingeladen, mit zu diskutieren. Das Ganze findet ihr im Pop-Up-Forum, das ist in der Wagnergasse 25. Es geht um 18.30 Uhr los und geht bis ca. 20 Uhr. Und das Ganze ist natürlich kostenlos. Ansonsten auch ein bisschen politisch ist das Thema zwischen damals und morgen ein generationsübergreifendes Gespräch über queere Träume bzw. Räume in Jena. Und es geht so ein bisschen darum, wie das queere Leben in Jena aussah, bevor es Sichtbarkeit, CSD und etablierte Community-Strukturen gab und welche Räume es zum Beispiel in den 1980ern gab. Es kommen zum einen also der Alf Heinecke, das ist der Leiter des damaligen Arbeitskreises homosexueller Liebe, und Theresa Ertel aus dem Team des CSDs. Die beiden kommen zusammen ins Gespräch. Dabei wird es keine klassische Podiumsdiskussion, sondern ein dialogischer Austausch zwischen Erinnerung und Gegenwart. Und ja, passend zum diesjährigen CSD-Motto ist es eben auch gemeinsam stark für queere Träume bzw. Räume. Es geht nicht nur um Rückschau, sondern auch um die Frage, wie entstehen queere Räume, was verändert sich über Generationen hinweg und was können wir aus Erfahrungen von damals für die Gestaltung von heute und morgen mitnehmen. Das Ganze findet ihr heute auch im Café Wagner, beziehungsweise im Café Wagner. Auch das geht um 18.30 Uhr los, geht bis ca. 20 Uhr und Eintritt sind zwischen 3 und 7 Euro. Und wer nicht so Lust auf Kultur oder Politik hat, Kultur ist es trotzdem, aber lieber ins Kino gehen möchte, für den habe ich heute das Kurzfilmkino im Kassa, Shorts Attack, Sonnenbrand und Mückenstich. Es ist ein Kurzfilmprogramm bestehend aus 7 Filmen. Insgesamt geht das Ganze 85 Minuten. Die ganzen Filme sind in Originalsprache mit deutschem Untertitel. Und das Thema ist eben Sonnenbrand und Mückenstiche, versammelt 7 Kurzfilme, die vom Sommer in all seinen schillernden Facetten erzählt. Sinnliche, widersprüchlich, flirrend vor Hitze und Erinnerungen. Zwischen Aufbruch und Erschöpfung, Leichtigkeit und existenzieller Schwere entfaltet sich ein Programm, das den Überblick über Kontinente und Zeiten hinweg schweifen lässt. Es ist eben ein filmischer Streifzug durch helle Tage und schlaflose Nächte. Das Ganze findet ihr im Kassa, das Programm, welche Filme genau gezeigt werden, auch nur auf der Webseite vom Kassa. Und ja, es geht auch da um 19.30 Uhr los, geht bis ca. 21 Uhr und Eintritt sind an der Abendkasse 3 Euro. Und egal, was ihr tut oder lasst, das Campus Radio Jena wünscht euch viel Spaß dabei.
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1: Das war viel.
2: Das war wirklich viel. Wo findet man dich heute Abend?
1: bei der Redaktionssitzung.
2: Ja gut, mich auch. Aber vielleicht danach, ich fand hier das Mittwochforum klang richtig cool.
1: Also, ja, ich habe ja auch ein Seminar zur Stadt, also Stadtsoziologie gehabt, deswegen war ich sehr hooked, weil wir genau sowas halt auch besprochen haben, wie sowas zusammenkommt und wie man Stadt auch feministisch zum Beispiel planen kann oder so. Deswegen fand ich es irgendwie sehr cool, dass es jetzt passend dazu eine Diskussion quasi gibt. Kann ich empfehlen, aber ich glaube, ich werde es nicht schaffen.
2: Ja, ich vermutlich auch nicht. Aber ja, vielleicht hören wir ja von jemandem danach, wie es war.
1: Ja,
2: das ist ganz interessant.
1: Finde ich cool. So, und für alle, die keine Lust mehr auf Gerede haben, wir haben wieder Musik für euch. Und zwar High von Pom.

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0: Das war Rendezvous in meiner Stadt von Fila, Selena und Mika. Und wir kommen zum Überraschungsbeitrag. Und zwar haben wir heute im Gespräch die Forschungsstudie Generationen im Gespräch. Ja, und es geht um eine Studie aus dem Forschungsstuhl Entwicklungspsychologie an unserer Uni. Und in dieser Forschung geht es eben darum, wie Gespräche und Unterhaltungen zwischen verschiedenen Generationen innerhalb einer Familie ablaufen können. Und zum Gespräch da waren Lara Schiessel und Jenny Schröder, die die Studie auch betreuen im Rahmen ihrer Promotion. Und sie erzählen dem Campus Radio Jena, was die Forschung so spannend macht. Und wir gehen rein.
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3: Erstmal schönen guten Morgen. Toll, dass ihr da seid.
4: Ja, guten Morgen.
3: Erzählt uns doch einfach mal ganz kurz, was ist euer Thema, was habt ihr mitgebracht und was gibt es da grundlegend zu wissen?
5: Also wir haben unser Promotionsprojekt mitgebracht, an dem wir gerade forschen, und das Thema ist Gespräche in Familien, und uns geht es da darum, wie so intergenerationaler Kontakt gut funktionieren kann, und dafür beschäftigen wir uns mit so Fragen wie, ja, wie sieht eigentlich gutes Altern aus, wie wichtig sind soziale Beziehungen fürs Altern.
3: Das ist sehr spannend, das funktioniert hier alles in Jena an eurem Institut, und ihr werbt auch natürlich dafür, dass Menschen da mitmachen. Wie sieht denn da so diese Versuchsstunde oder die Anzahl der Stunden dann aus bei euch, Jenny?
6: Das sind 2 Sitzungen bei uns, 2,5 Stunden, und wir suchen quasi Familienmitglieder unterschiedlichen Alters, wobei eine Person immer über 65 Jahre alt sein sollte und die andere unter 65 Jahre, und die kommen dann 2-mal zu uns ins Labor, füllen verschiedene Fragebögen aus, die Herzrate wird unter anderem auch gemessen, und die Personen führen natürlich ein Gespräch miteinander.
3: Was sind so die Erkenntnisse, auf die ihr abziehen wollt? Was wollt ihr denn erfahren? Geht es euch natürlich vor allem darum, wie Menschen heutzutage kommunizieren?
5: Uns geht es vor allem darum, wie man so positiven Familienkontakt fördern kann, weil soziale Beziehungen einfach unglaublich wichtig sind für ganz viele Sachen, zum Beispiel eben für gutes Altern, für langes Gesundsein. Genau, und wir glauben, dass so beide Generationen oder unterschiedliche Generationen auch immer was mitbringen. Also jüngere Generationen kennen sich vielleicht ein bisschen mehr mit Technik aus oder mit dem, was gerade so aktuell sich verändert. Ältere Generationen haben schon so super viel Wissen in ihrem Leben gesammelt, wie man mit verschiedenen Problemen umgehen kann. Und auch gerade dadurch, dass Menschen immer weiter auseinanderziehen und Familien so verstreut auch oft sind, finden wir es interessant zu sehen, wie, ja, ist es eigentlich so wichtig füreinander, für die verschiedenen Generationen, und wie kann man das vielleicht auch fördern?
3: Wie kommt man gerade jetzt auf dieses Thema? Ist das vielleicht auch so ein bisschen durch die Pandemie entstanden, wo man sich denkt, ey, diese ganzen Interaktionen, die werden alle weird und komisch. Wir kennen es hier, Studiekreise, wir ziehen in der Stadt, sehen die Familie vielleicht seltener. Wo kam da dieser Ursprung her für die Idee?
6: Das ist schon so, dass sich seit der Pandemie die Kontaktformen stark verändern und vor allem Digitalkontakt immer weiter in die Mitte rückt und quasi immer mehr im Fokus steht, und das natürlich auch den Kontakt zwischen Generationen beeinflusst. Also das ist auf jeden Fall ein entscheidender Faktor. Man muss aber auch sagen, in der bisherigen Forschung hat man sich in Gesprächen vorrangig auf Unterhaltungen zwischen Gleichaltrigen fokussiert. Also zum Beispiel zwischen jungen Paaren, älteren Paaren oder auch Freunden. Aber der intergenerationale Kontakt ist dabei bisher etwas zu kurz gekommen.
3: Was macht diesen Familienpart aus? Ist es natürlich dann so eine Hemmschwelle, die sich nehmen lässt durch fremde Menschen, Interaktion? Und was sind da so die Themen, über die ihr dann eigentlich gequatscht wird? Sind die egal und ihr schaut einfach nur, wie geredet wird?
5: Wir geben so ein kleines Gesprächsthema vor, aber jetzt nicht super aufregend Wildes. Also genau, es geht uns schon darum, dass es ein natürliches Gespräch miteinander ist und wir dann dieses Gespräch, was so möglichst natürlich ist, analysieren können. Es wird nicht über irgendein vorgegebenes Thema gesprochen, es ist ganz bunt, was die Leute mitbringen.
3: Was sind denn dann diese Daten, die ihr messt? Also um das jetzt so ein bisschen formell zu machen, worauf achtet ihr? Was erhebt ihr dann eigentlich?
6: Also wir haben natürlich Fragebögen mit dabei. Das heißt also ganz viel Selbstberichtsmaße zu ganz verschiedenen Themen. Wie ich gerade schon gesagt habe, messen wir auch die Herzrate, um also auch zu sehen, wie die Menschen physiologisch in den Gesprächen reagieren. Genauso ist aber auch das Gespräch selbst natürlich im Fokus, und das wird gefilmt, damit wir im Nachhinein auch analysieren können, wie das verlaufen ist, wie sich die Personen verhalten haben.
3: Dann verratet uns doch nochmal, wie lange läuft das jetzt, was ist so der Plan und was für Erkenntnisse erhofft ihr euch vielleicht dann auch, und habt ihr jetzt schon Tendenzen?
5: Tendenzen haben wir noch keine, weil wir so nach guter wissenschaftlicher Praxis uns die Daten natürlich noch nicht angucken dürfen, während die Studie läuft. Deshalb können wir dazu leider noch nicht so viel sagen. Der Plan ist jetzt gerade noch bis Ende des Jahres zu erheben. Und wir suchen noch so um die 80 Gesprächspaare. Und es gibt auch Geld dafür. Es gibt 40 Euro für jede Person, also 80 Euro für eine Familie. Und für Studierende der Uni Jena gibt es auch 5 Versuchspersonenstunden.
7: Ja. Das ist richtig viel.
3: Erzähl uns hier die. Jenny, dann sag uns mal noch, was muss man mitbringen und wie kann man sich denn bei euch melden, wenn man wirklich Interesse hat mitzumachen?
6: Also mitbringen muss man eigentlich nicht viel, außer ein Familienmitglied, was genau so viel Interesse hat. Also das kann beispielsweise, könnte es die Großeltern sein oder die Kinder. Es können Tante mit Neffe, Schwiegertochter. Also wir interessieren uns dafür alle intergenerationalen Familienkonstellationen. Erreichen kann man uns beispielsweise über unsere Website. Also da findet man sowohl unsere Telefonnummer, unsere E-Mail, auch einen QR-Code. Ich kann aber auch gern nochmal die E-Mail und die Telefonnummer sagen. Also die E-Mail ist studie-epsi@uni-jena.de und telefonisch erreicht man uns unter der 03641 945 206.
5: Da könnt ihr gerne anrufen. Unsere Laborassistentin Frau von Lipinski ist sehr, sehr lieb und telefoniert sehr gerne. Ja, genau. Und wir sind vom Lehrstuhl für Entwicklungspsychologie und auf der Website.
3: Vielen lieben Dank, dass ihr da wart, an die Menschen da draußen. Unterhaltet euch, vor allem dann hoffentlich bei euch im Labor und dann an euch ganz viel Erfolg und wir sind gespannt. Tragt uns gerne mal eure Ergebnisse dann hier im nächsten Jahr vor. Schön, dass ihr da wart. Vielen Dank.
5: Ja, danke schön.
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0: Das war Yeah, I'm In von Nunzi und wir kommen zu der nächsten NV für heute, also Neuvorstellung, für die, die nicht wissen, was NV heißt. Und zwar von Silvan Esso Hot Slop. Und Silvan Esso ist, ich komme mit den Mäusen durcheinander. Wir haben zwei Computermäuse, muss man sagen, und man zwei PCs bedienen muss gleichzeitig, ist es immer ein bisschen chaotisch.
1: Das stimmt.
0: Ja, aber zurück zur Neuvorstellung. Es handelt sich um ein Duo aus Amelia. Sie ist am Gesang und Nick, der ist für die Produktion zuständig. Ihr aktuelles Album ist No Rules Sandy von 2022. Und 2025 sorgte die Band für Diskussionen, als sie ihre Musik von Spotify entfernt haben. Grund waren politische und ethische Einwände gegen die Geschäftsbeziehung des Unternehmens. Die Entscheidung wurde dann aber von Fans kontrovers diskutiert und ich finde, passend dazu, immer mehr Artists entscheiden sich dazu, ihre Musik vor allem nicht mehr auf Spotify, ja, aber teilweise auf gar keinen Streaming-Plattform mehr zu veröffentlichen. Ja, also vielleicht waren sie eine der Ersten, die das vielleicht gemacht haben und wir hören rein, ob wir ja bereit wären, ihre Musik zu kaufen, sagen wir mal so.

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2: Einen wunderschönen guten Morgen. Es ist immer noch Montag, mittlerweile aber 10 Uhr. Ihr hört das Campus Radio Jena und ich bin Flo.
3: Guten Morgen, ich bin Wanda.
2: Genau, wir sind heute zu zweit da. Das heißt, ihr habt jetzt noch ungefähr eine Stunde mit uns und wir haben ein bisschen Programm dabei. Da schauen wir aber gleich noch einmal rein. Und ja, ich würde sagen, wir spielen noch ein bisschen Musik. Und zwar What's on Your Mind, Feed Poolside von Akel.

So, wir kommen zur nächsten Neuvorstellung für heute. Das geht zack, zack. Und zwar haben wir Clarion mit dem Song Hello Juliet. Dabei handelt es sich um eine Band aus Los Angeles und sie machen so Indie-Rock-Musik. Und die Band existiert erst seit ungefähr 2023, 2024, aber innerhalb von kürzester Zeit sind sie von kleinen DIY-Shows zu Nationentouren gekommen und sie sind selbst von ihrem Erfolg überrascht und ihre Lyrics handeln von Sehnsucht, Reue und Wunsch nach Versöhnung. Und ich finde, es klingt sehr vielversprechend und deswegen gehen wir direkt einmal rein.

0: Das war Wach von Karls Acht Erg. Ja, und wir kommen zur Programmübersicht für die zweite Stunde, in der wir jetzt auch gerade schon sind. Was machen wir denn um 10.45 Uhr?
1: Um 10.45 Uhr kommt meine Lieblingskategorie, der Guthunger. Ja, wir stellen euch vor, was es heute in den Mensen zum Mittagessen gibt.
0: Genau, um 10.30 Uhr, also haben wir das Wetter und die Veranstaltungstipps. Das heißt, wir sagen euch, wie ist das Wetter in Jena und was könnt ihr Schönes machen. Und um 10.15 Uhr, also jetzt gleich, haben wir den Insta-Hit. Zur Wahl steht Gut genug von Kitschkrieg, Blumengarten, Shireen David gegen Roxanne von Los Berlino. Und für den Fall, dass ihr beide Songs oder einen der Songs nicht kennt, geben wir euch jetzt die Möglichkeit, ein bisschen reinzuhören. Und zwar erstmal in Gut genug von Kitschkrieg, Blumengarten und Shireen David.

0: Ja, das war jetzt Shirins Part. Gut, passiert. Also gibt mehr auf dem Song zu hören als nur Shirins Part. Wir haben eben drüber gesprochen, dass einige Zuhörende fordern, also nicht von uns, sondern so generell, dass Shirins Part gestrichen wird. Und jetzt haben wir euch nur Shirins Part gezeigt.
1: Auch mal andersrum machen.
0: Ja. Okay, wir hören noch rein in Roxanne von Lost Boy Lino. Roxanne, ich mach alles wieder gut.

Ja, ihr habt jetzt noch 2 Minuten, um auf Instagram unter Campus Radio Jena abzustimmen, für welchen Song ihr seid. Und den Song spielen wir dann. Und bis wir zur Verkündung vom Ergebnis kommen, haben wir noch einen Song für euch. Und zwar Alles, was ich anfasse, geht kaputt von Casio und Antonius. Und das heißt, bis danach müsst ihr abgestimmt haben.

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1: Ja, wir haben ihn mehrfach heute angekündigt und jetzt ist es soweit. Der Insta-Hit und die Verkündung der Ergebnisse. Was denkst du, welcher Song gewonnen hat?
2: Ich kann es gar nicht einschätzen. Ich find beide cool. Oder tatsächlich, jetzt der zweite hat mich erstmal so mehr abgeholt, aber den ersten kenne ich jetzt durch die ganzen Insta-Reels, die mir da in letzter Zeit reingespielt wurden. Deswegen wäre es eigentlich auch cool, mal mehr als nur 15 Sekunden davon zu hören.
1: Ja, ich habe gute Nachrichten für dich. Es ist tatsächlich gut genug von Blumenkarten, Shireen David und vor allem von Kitschkrieg geworden. Aber relativ knapp, was ich nicht unbedingt erwartet hätte. Nämlich 57-43%.
2: Oha.
1: Ja. Dementsprechend würde ich sagen, wir gehen rein. Genau. Und ganz viel Spaß.

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0: Der Song ist wirklich ruhig zum Ende.
1: Das stimmt, das war jetzt hier irgendwie auch ein krasses Gegenprogramm zu dem Du bist gut genug von davor.
0: Ja. Gut, wir kommen zur nächsten Neuvorstellung. Wie ist haben wir denn da?
1: Wir haben für euch Coco and the Lost mit Sweet Lullabies. Genau, Coco and the Lost ist aber anders, als man vielleicht vermuten würde, eine Solo-Artist. Und das ist jetzt gerade eine relativ aktuelle Single, die ist am 4.6. rausgekommen. Sie kommt aus Brighton, aus England, und ihr Musikstil lässt sich so ein bisschen als Alt-Pop, also wahrscheinlich Alternative-Pop, beschreiben. Genau, ihr Debütalbum Modern Lover Girl soll dieses Jahr im Herbst noch erscheinen, aber es gibt noch kein offizielles Release-Date, also da müssen wir uns alle noch ein bisschen gedulden. In ihren Songs behandelt sie wie Filme eines Cinematic Universe und lässt sich von Filmen auch dafür inspirieren. Sie beschreibt sich auf TikTok als Chapel Roan, Wolf Alice, Lily Allen, Last Dinner Party und No Doubt. Es gab auch bereits schon Support Acts für ihre Shows wie Sleeper, Claude, James Marriott, Jesse Joe Stark und Aiden Bissett. Ich finde vor allem das mit den Filmen relativ interessant.
0: Ja, voll.
1: Mal sehen, ob wir das gleich hören. Wir hören gemeinsam rein. Jetzt für euch Sweet Lullabies von Coco and the Lost.

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1: Ja, es ist halb. Wir gucken gemeinsam aufs Wetter. Die klimatologische Messstation der Ernst-Abbe-Hochschule sagt uns, dass wir mittlerweile bei sage und schreibe 15 Grad angekommen sind. Man glaubt es kaum. Das am 15. Juni. Schade. Und viel wärmer wird es bis um 12 jetzt leider auch nicht mehr. Mittags erreichen wir dann noch so bis 18 Uhr um die 17 Grad. Es wird aber relativ bewölkt sein und auch windig. Also packt echt wirklich lieber eine Jacke mehr ein als zu wenig. Heute Abend kommt dann nochmal ein bisschen die Sonne mehr raus. Da haben wir wieder Sonne-Wolken-Mix. 17 Grad sind es dann und es geht bis 22 Uhr wieder runter auf 13 Grad. Und was ihr dabei machen könnt, das erzählt euch die gute Flo jetzt gleich einmal.
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2: Ja, ich habe mich schlau gemacht, was heute in Jena alles so ansteht und euch drei Punkte rausgesucht, die ihr vielleicht besuchen möchtet und könnt. Und zwar habe ich einmal das Mitmachforum Mehr als nur Grün, Biodiversität in der Stadtplanung. Das ist ein Dialog zur nachhaltiger und gesunder Stadtentwicklung in Jena. Denn Grünflächen sind mehr als Erholungsorte. Sie sind Lebensräume, Klimaregulatoren und Begegnungsorte. Doch wie lassen sich Bauboom, Verkehr und biologische Vielfalt miteinander vereinbaren? Das Mitmachforum bringt Stadtverwaltung, Wissenschaft und Zivilgesellschaft zusammen, um über die Biodiversität in Jena ins Gespräch zu kommen. Im Mittelpunkt stehen aktuelle Entwicklungen, laufende Maßnahmen und die Frage, welche Impulse Stadt und BürgerInnen aufgreifen können. Und ihr seid herzlich eingeladen, mit zu diskutieren. Und das Ganze findet ihr im Pop-Up-Forum in der Wagnergasse 25. Los geht's um 18:30 und es geht bis ca. 20 Uhr und der Eintritt ist kostenlos. Wer zwar Lust auf was Politisches hat, aber weniger auf Stadtplanung, für den ist vielleicht zwischen damals und morgen ein generationsübergreifendes Gespräch über queere Träume bzw. Räume in Jena. Thematisch geht es ein bisschen darum, wie queeres Leben in Jena aussah, bevor Sichtbarkeit, CSD und etablierte Community-Strukturen selbstverständlich waren, aber auch welche Räume es bereits 1980 gab für Begegnung, Austausch und Gemeinschaft und was so neu entstanden ist. In dem offenen Gespräch treffen Alf Heinecke, das ist der Leiter des damaligen Arbeitskreises Homosexuelle Liebe in Jena, und Theresa Ertel aus dem Team des CSDs aufeinander. Auf der Bühne entsteht dabei kein klassisches Podium, sondern ein dialogischer Austausch zwischen Erinnerung und Gegenwart. Dabei passt das Motto dieses Jahr natürlich auch zum CSD, und zwar gemeinsam stark für queere Träume bzw. Räume. Das Ganze findet ihr im Café Wagner. Auch da geht es 18:30 los, geht ebenfalls bis ungefähr 20 Uhr und der Eintritt sind zwischen 3 und 7 Euro. Und wer zwar Lust auf Kultur, aber weniger auf Politik hat, für den habe ich noch das Kurzfilmkino im Kassa. Entschuldigung. Shorts Attack, Sonnenbrand und Mückenstich. Das Ganze ist ein Kurzfilmprogramm, bestehend aus 7 Filmen, ungefähr 85 Minuten und findet in Originalsprache mit deutschen Untertiteln statt. Es geht eben typisch um Sonnenbrand und Mückenstiche und die 7 Filme handeln vom Sommer in allen seinen schillernden Facetten. Dabei geht es um sinnliche, widersprüchlich flirrende Hitze und Erinnerungen zwischen Aufbruch und Erschöpfung, Leichtigkeit und existenzieller Schwere. Und es entfaltet sich ein Programm, das einen Blick über Kontinente und Zeit hinweg schweifen lässt. Ein filmischer Streifzug durch helle Tage und schlaflose Nächte. Das Ganze findet ihr im Kassa, da geht es um 19:30 los, es geht bis ungefähr 21 Uhr und der Eintritt sind an der Abendkasse 3 Euro. Und egal, was ihr tut oder lasst, das Campus Radio Jena wünscht euch viel Spaß dabei.
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2: Ja.
1: Ja.
2: Schön was.
1: Schön was. Das sowieso. Ich habe gerade überlegt, ob man vielleicht doch ins Kassa gehen muss, um sich so ein bisschen das Sommerfeeling abzuholen wenigstens. Wenn es heute so grau ist.
2: Das könntest du sogar schaffen.
1: Nein, das stimmt.
2: Ja.
1: Wenn wir hier eine flotte Runde machen heute Abend, dann...
2: Ja, ich bin doch immer flott. Nee, heute gibt es ein bisschen was zu besprechen, glaube ich. Aber ich will auch heute auch schnell fertig werden.
1: Na, siehst du.
2: Ja, der Stura kommt ja vorher noch vorbei.
1: Ei. Gut, das soll uns jetzt nicht weiter ja, das ist ein Problem für später. Wir machen jetzt erstmal natürlich weiter mit guter Musik. Und zwar bekommt ihr jetzt Ghost of Us von Joa. Viel Spaß dabei.

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1: Wir kommen zu deiner Lieblingskategorie.
2: Oh ja.
1: Ist auch meine Lieblingskategorie.
2: Oh ja.
1: Ja, zum guten Hunger. Und zwar sagen wir euch jetzt, was ihr heute in den Mensen zu essen bekommt. Wir fangen an in der Mensa Karl-Zeiss-Promenade. Da gibt es heute Brokkoli-Lauch-Curry mit Reis. Das ist vegan ab 2 Euro. Vegetarisch gibt es dann noch cremige Kartoffelsuppe, dazu ein Brötchen und einen Apfel ab 2,50 Euro. Als erstes Fleischgericht ab 3,20 Euro gibt es Chili con Carne. Ich bin so gewohnt, Sin Carne zu sagen. Ich war gerade so Chili Sin Carne. Vom Hühnchen dazu Kurkuma-Reis. Und ebenfalls ein Fleischgericht ab 4,20 Euro ist Frikadelle mit Buttererbsen, dazu Zwiebelsoße und Kartoffeln. In der Mensa am Abbeplatz gibt es als veganes Essen ab 2 Euro Quinoa-Erbsen-Frikadelle mit Karotten in Sojacremesoße und Bulgur. Vegetarisch ab 3,20 Euro kostet es Plant-Based Gyros mit Reis und einem Knoblauchdip. Dann gibt es noch die Just Taste-Nudelpfanne mit Sunflower-Hack ab 3,70 Euro. Das ist vegan auch. Und als Fleischgericht gibt es Hähnchenschnitzel mit Gemüse und Schupfnudeln, das kostet ab 4,70 Euro. Und sonst natürlich, wie immer, die Dessert- und Salattheke.
2: Gut, und dann gucken wir einmal, wie es in der Philo-Mensa heute aussieht. Da bekommt ihr auch die Quinoa-Erbsen-Frikadelle mit Karotten in Sojacremesoße und Bulgur für 2 Euro als veganes Gericht. Ansonsten gibt es auch Rahmspinat mit Rührei und Kartoffeln. Oh, das ist für mich voll so ein Kita-Gericht irgendwie.
1: Ja, aber ich mag das auch.
2: Das ist super. Für 2,50 Euro, das ist vegetarisch. Und sonst gibt es auch noch vier Kartoffelrösti-Ecken mit bunten Salat und Kräuterschmand für 2,80 Euro. Auch vegetarisch. Und ansonsten bekommt ihr noch ein Seelachsfilet in Knusperpanade mit Tomaten, Zucchini, Gemüse und Kartoffelchips ab 4,20 Euro. Das ist ein Fischgericht. So, und zuletzt gucken wir natürlich noch mal einmal auf die Mensa im Uni-Hauptgebäude. Da bekommt ihr heute einmal Nudelhörnchen mit Fava-Bohnen, Paprika und Sonnenblumenkern für 2 Euro als veganes Gericht. Ansonsten eine Brokkoli-Nussecke mit Zitronenbulgur, Tomaten-Sugo und Salat für 3,20 Euro. Das ist vegetarisch. Und für die Fleischesser unter euch gibt es ein Hähnchen-Piccata, ich weiß leider nicht, wie man das hier ausspricht, mit Tomaten, Kapernsoße und Schwenkkartoffeln. Wow. Also hier wieder eine richtig große Auswahl heute.
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1: Gehst du heute in die Mensa?
2: Eigentlich hatte ich es nicht vor.
1: Aber.
2: Ich so, ja, aber es hat mich irgendwie schon wieder doch ein bisschen hier abgeholt. Vor allem diese Kartoffelrösti-Ecken finde ich schon immer richtig lecker einfach.
1: Mhm.
2: Auf der anderen Seite habe ich auch noch sehr viel Gemüse in meinem Kühlschrank, was mich irgendwie anlacht und auch dringend mal verkocht werden müsste.
1: Tja.
2: Das ist jetzt wieder schwierig.
1: Ja, ich glaube, ich gehe nicht. Also zum einen habe ich eben erzählt, dass meine Tosca gerade gesperrt ist und ich nicht garantieren kann, dass die bis zum Mittagessen wieder freigeschaltet ist. Und zum anderen, ich möchte irgendwann noch nach Hause.
2: Ja.
1: Ja.
2: Ja, auch komplett. Ich finde auch oft klingen die Beschreibungen auch ein bisschen geiler als das, was man dann auf dem Teller hat.
1: Ja, ich hatte einmal so Nudeln in der Mensa, in der Abendmensa. Vielleicht war es sogar dieses Just Taste-Ding, ich weiß nicht, aber es war so ein Experiment und es war so eklig.
2: Ja,
1: das waren so richtig glibbrige Nudeln.
2: Ja.
1: Die Soße geil, aber die Nudeln, das war gefühlt so Eigennudeln, keine Ahnung. Ich weiß, die waren so richtig wobbly und
2: das
1: schleimig und nee, ich konnte ein bisschen was davon essen, aber irgendwann war dann auch genug.
2: Ja, vielleicht bleibe ich dann auch eher zu Hause oder mache mir was zu Hause. So, weißt du, dann weiß ich, was ich kriege. Ich weiß, was mich erwartet. Es wird kein Versuch. Ich hatte auch irgendwann mal die Mienudeln und die waren ungefähr neongelb. Und dachte ich, Alter, was habt ihr denn daran gemacht? Naja, gut. Aber ansonsten bin ich natürlich schon großer Mensa-Fan.
1: Ich wollte gerade sagen, wir wollen euch nicht von der Mensa abhalten.
2: Nein,
1: geht in die Mensa.
2: Nicht. Unbedingt. Ja, so, bevor ihr das jetzt aber vielleicht macht, haben wir auf jeden Fall erstmal nochmal gute Musik hier weiter. Und zwar kommt als nächstes Run Run Pure Beauty von Francis of Delirium. Das ist ja auch ein sehr starker Name.

0: Ja, wir dachten, das wäre ein schnellerer Song. Ich verspreche, der nächste wird schneller. Und zwar haben wir nochmal den letzten neuen Song für heute, und zwar Papa Roach, Feat Hanuma Kind. Das habe ich wirklich sehr deutsch ausgesprochen. Naja, egal. See You in Hell. Ja, Papa Roach kommt aus Kalifornien, macht mehr so New Metal, Alternative Rock Musik, und viele Fans waren überrascht, dass Papa Roach mit dem indischen Rapper zusammenarbeitet. Aber das kam sehr positiv an, da Human Kid als einer der spannendsten Newcomer im Rap gilt. Und mit diesem Song dann verabschieden wir uns auch. Es war sehr schön.
1: Das fand ich auch.
0: Wir sehen uns bestimmt in einer baldigen Moderation auch wieder.
1: Na, auf jeden Fall.
0: Ihr hört uns dann bald wieder und schaltet die Woche noch fleißig ein, um auch keine andere gute Sendung zu verpassen.
1: Bis dann.

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1: Heute mit Lisa und mit einer Band, die vermutlich jeder erstmal falsch aussprechen würde. Ich habe heute hier bei mir zu Gast Hobel aus Weimar. Und ihr fragt euch jetzt vermutlich, hey, was kann man da denn irgendwie falsch machen? Ja, Hobel, das Wort, das wird so geschrieben, wie man spricht. Dahinter steht allerdings noch ein X, also Hobel X. Was es damit auf sich hat, das frage ich die Jungs gleich. Die sind nämlich heute hier bei mir im Studio. Mikros sind noch aus, aber gleich mache ich sie auch an. Vorher wollen wir gemeinsam einen Song von der Band hören. Hier ist Hobel mit Hass und Verachtung.

0: Zweimal mit Hass und Verachtung und die Band Hobel habe ich heute hier bei mir in der Sendung bei Handmade, das Musikmagazin. Später übrigens in der Sendung auch noch ein Interview von den Bloodsucking Zombies from Outer Space aus Österreich. Das ist eine der erfolgreichsten Horror-Punk-Bands im deutschsprachigen Raum. Aber jetzt erstmal zu euch. Hallo Hobel.
1: Hallo. Hallo.
0: Wen habe ich denn heute genau bei mir hier im Studio? Also ich muss dazu sagen, ich habe die komplette Band hier, das sind 5 Leute, aber nur 3 haben heute Mikros. Was natürlich nicht bedeutet, wenn ihr unbedingt auch was sagen wollt, ihr 2 anderen könnt ihr das auch gerne machen. Aber wir fokussieren uns erstmal auf die 3, die jetzt hier ein Mikro haben.
2: Ja, hi, ich bin Daniel, Gitarrist von Hobel.
3: Ich bin Voller und ich sag mal, dass Mü unbedingt sagen wollte, dass er Mü ist, aber kein Mikro hat.
4: Ja, ich bin MK, ich bin der Drummer und so ein bisschen für das ganze Technische in der Band zuständig.
3: Und Paul Schweigen wird tot.
4: Die 2. Gitarre wohlgemerkt.
0: Okay, gut. Na, dann haben wir jetzt ja schon mal einen Überblick. Also ihr seid zu 5, kommt aus Weimar. Ich würde sagen, musikalisch Hardcore-Punk, ist das auch das, was ihr über euch sagen würdet? Oder würdet ihr eher sagen, nur Punk oder...
2: Ich glaube, wir haben uns gar nicht so viel Gedanken drüber gemacht, in welches Genre man das jetzt irgendwie wirklich dann am Ende reinsteckt oder was man für ein Label drauflegt oder so. Wir haben halt einfach mal angefangen, ich glaube, ganz am Anfang, als wir uns irgendwann mal zusammengefunden haben, hatten wir noch überlegt, irgendwo vielleicht im Metal-Bereich was zu machen. Aber dann kam Volle als Sänger und da war das Ding durch, da wurde es Punk.
0: Führte keinen Weg mehr zum Metal bei dir?
3: Hat mich keiner gefragt, vorsichtig.
4: Ja, ich glaube auch, dass wir so vom Konsens her auch Punk oder Hardcore, so alles... die ganzen Einflüsse gut finden und das einfach ein bisschen mischen. Ich schätze, das ist das Geheimnis, wenn es denn überhaupt eins ist.
0: Ja, apropos Geheimnis. Ich habe es vorhin in der Anmoderation schon gesagt. Ihr heißt Hobel, werdet aber Hobel X geschrieben. Da fragt man sich natürlich, ist das mit Absicht, damit alle euch erstmal falsch aussprechen und sich irgendwie blamieren? Oder was habt ihr euch dabei gedacht?
3: Hat jemand von euch gedacht dabei?
4: Volle hat mal irgendwie gemeint, ich habe einen Bandnamen. Wir waren nämlich lange auf der Suche. Und dazu kam auch noch so ein Aspekt von, hey, lass uns ein bisschen Verwirrung streuen, Aufkleber überall hinkleben. Und irgendwie müssen wir die Leute so ein bisschen aufmerksam machen, auch wenn wir noch keinen Stuff haben, keine Aufnahmen. Und Hobel war dann noch im Raum. Ich habe das dann, habe ich das im Alleingang gemacht? Keine Ahnung, ja. Auf jeden Fall stand dann, okay, Hobel. Und ich habe mir gedacht, das ist irgendwie ein bisschen sehr einfach. Und dann habe ich das X einfach dahinter gesetzt, so, weil es gibt ja eine Menge Grindbands, Hardcore-Bands, die entweder das X im Namen haben für Straight Edge zum Beispiel, so als Kennzeichnung, oder für sonstigen Kokolores, I don't know. Und ich höre sehr gerne diese ganzen Straight Edge-Kram. Ich mag die Musik. Auf jeden Fall einfach gemacht und ich glaube wirklich nachgedacht am Ende dann doch nicht. Also es ist einfach passiert.
3: Aber es sieht sehr gut aus.
0: Ja, es sieht gut aus. Vor allem, was total lustig ist, als ich euch dann einfach mal so gegoogelt habe, kommen dann auch solche Bands wie H-Blocks. Also, ne? Also, okay, weiß nicht, ob das schon mal aufgefallen ist. Nee. Aber Hobel, so der Begriff irgendwie aus dem Handwerk, das hat jetzt nichts irgendwie mit euch direkt zu tun.
3: Nö, klingt gut.
0: Klingt einfach nur gut.
2: Klang am Anfang irgendwie so ein bisschen wie ein stehender Witz im Proberaum und auf einmal war ein Riesenstapel Aufkleber da und da war es dann halt der Name auch.
0: Ja, ja, okay.
4: und wir proben unter einer Holzwerkstatt. Also irgendwie ist es zumindest eine Koinzidenz gegeben. Ja.
3: Aber ich glaube, das war eher unbewusst.
4: Zufall.
3: So. Nee, es wird schon seine, weißt du, Karma und.
4: Ach so.
3: Keine Ahnung, es gibt keinen Grund, wir heißen einfach so. Irgendein Namen muss das her haben.
0: Ja. Ich muss sagen, ich bin auf euch gekommen, zum einen, weil ein Kumpel, der Ben, euch empfohlen hat. Ja, ich sehe schon hier schönes Ölmacher Classic-Shirt. Das ist wirklich ein schönes Shirt. Gibt es leider nicht mehr in meiner Größe. Aber egal. Und auch, weil ihr beim Festival Kleinstadtaufruhr am 20. Juni in Weimar spielt. Das Kleinstadtaufruhr hatte ich auch hier in der Sendung und ich glaube, da haben wir auch schon einen Song von euch gespielt. Vorher, ich muss wirklich sagen, ich habe noch nichts von euch gehört. Ich höre selbst auch Punk, Hardcore, alles Mögliche. Seit wann gibt es euch denn? Wann habt ihr euch gegründet? Wie ist das alles so entstanden?
2: Also in der Vorbereitung, zumindest so ein bisschen hier auf die Radiosendung, habe ich mal geguckt, wie viele Auftritte wir eigentlich so gemacht hatten und sowas und in welchem Jahr das war. Und genau, 2024 haben wir angefangen mit Auftreten und 2023 rum haben wir so in der finalen Form zusammengefunden, genau. Ja.
3: Naja, so wie ich es erlebt habe, die haben halt alle 4 in Bands gespielt, die quasi auf demselben Flur hier im Proberaum hatten und haben dann so ein Nachfeierabend-Nebenprojekt gemacht und haben halt keinen gefunden, der sich das antut, den Wahnsinn, und dazu die Stimme benutzt. Und haben halt, nee, die haben mich gar nicht gefragt. MK hat mir gesagt, dass sie niemanden haben. Und da habe ich gesagt, wenn der keinen findet, könnt ihr ja nochmal fragen. Und dann haben sie keinen gefunden und dann haben sie nochmal gefragt und dann bin ich halt hingegangen und dann hat es
0: dann hat's
3: ziemlich
0: gefunkt.
3: Schnell geklickt, ne? eigentlich sofort. Und dann hat sich so seine Eigendynamik gekriegt. Und
0: waren dann schon ein paar Songs da, als du dazugekommen bist?
3: Die hatten schon...
4: Also Instrumentals waren schon am Start, die wir auch wenig verbiegen mussten. Und du hattest gleich 2, 3, 4 Texte irgendwie.
3: Ja, na, ich hatte alte Texte noch mit. So, und ich hatte, na, du hattest mir ein paar Songs geschickt, also ein paar so Themen. Und dann haben wir, glaube ich, 1 oder 2 Songs gleich beim ersten Mal fertig gemacht. Und der Rest war so von alleine. So, also macht Spaß.
0: Das ist schön.
4: Und man muss noch dazu sagen, dass auch das Ganze ein bisschen Crossover ist. Ich habe sowohl mit Mühe schon mal vor 10 Jahren in einer Garage-Band gespielt, Octopus Garden. Dann hatte ich mit Paul ein eigenes Projekt zur Corona-Zeit. Mit Daniel habe ich erst alleine gemacht und dann irgendwie kam aber Paul dazu. Also es ist ultra verstrickt alles. Das ist ein krasses Konglomerat irgendwie.
0: Ja, Weimar ist halt auch nur ein Dorf.
4: Ja, so absolut.
0: Ungefähr,
4: absolut,
0: ne?
4: ja.
0: Also ihr wohnt doch alle in Weimar.
3: Ja, in und um Weimar.
0: Genau. Ja. Ihr habt auch schon ein Demo-Tape rausgebracht. Davon spielen wir heute auch ein paar Songs. Und ihr wollt jetzt demnächst eine Vinyl-EP releasen. Ganz also wirklich genau. Auch auf Vinyl schön gepresst. Wann kommt die denn raus?
4: Also geplant war eigentlich, dass das, also die EP im Juni released wird. Wir sind auch inzwischen bei einem guten Freund auf dem Label, bei Lion Crew Records. Und haben uns ein bisschen gekümmert. Jetzt haben wir leider ein paar Querelen mit dem Presswerk und deswegen ist der angegebene Liefertermin nicht eingehalten worden und es passiert auch gerade nicht sowas, es ist ein bisschen Stillstand. Deswegen werden wir das Ganze wohl noch ein bisschen verschieben müssen. Sie ist in der Pipeline, es ist alles fertig, geiles Master vom Engel und solchen Leuten, die da mitgewirkt haben. Aber wir müssen noch ein bisschen warten. Ich schätze mal, wenn man ein bisschen... Also wenn jetzt kein Wunder passiert und sie doch noch kommt, durch gewisse Umstände wird es wahrscheinlich noch mal ein Vierteljahr dauern. Also
0: ach krass, das ist ja mega ärgerlich.
4: Aber wir sind auf der anderen Seite, ja, wir haben zum Beispiel Gelegenheit, heute hier zu sein und wir haben Auftritte.
0: Sagen, das von Coole daher. Ist ja, wir dürfen ja trotzdem schon ein paar Songs von euch spielen.
4: Exklusiv, ja.
0: Ganz
4: genau.
0: Exklusiv. Ja. Aber was ich mich frage, wolltet ihr dann trotzdem schon mal online beispielsweise veröffentlichen oder wollt ihr wirklich warten, bis die Vinyl, also die Platte fertig ist?
4: Also geplant ist zumindest, sollte das jetzt nicht sich alles entspannen und doch noch das Wunder geschehen, dass sie dann auf einmal da ist, werden wir definitiv mindestens 1 Song schon mal als Appetit haben online stellen, sowohl von der Label-Webseite aus, wie auch dann auf allen gängigen Kanälen, was aber nicht Amazon Music und auch nicht Spotify sein wird, aus Gründen, da sind wir uns alle einig und ja, mal schauen, vielleicht dann noch einen zweiten zum Anfüttern. Wir müssen mal schauen, wie wir da taktisch am klügsten vorgehen.
0: Ja, das macht Sinn. Eigentlich hatten wir überlegt, jetzt nochmal einen alten Song von euch zu spielen, aber ich habe eigentlich Lust, auch direkt mal was Neues mir rauszusuchen. Was wäre denn so der Song, der dann auf jeden Fall als erstes released werden sollte, so ein Banger? Von der EP?
3: Na, Banger haben wir nicht, aber macht einfach Anti.
0: Okay, Anti von Hobel.

0: Das war jetzt aber schnell vorbei. Anti von Hobel, hier beenden wir das Musikmagazin. Und Hobel habe ich heute auch hier bei mir in der Sendung. Herzlich willkommen nochmal.
1: Ja, moin moin.
0: Was mir aufgefallen ist bei euren Songs, auch als ich die das erste Mal gehört habe, ihr singt auf Deutsch, machen gefühlt heutzutage gar nicht mehr so viele Bands. Warum ist euch das wichtig? Und dann frage ich wahrscheinlich auch den Sänger, würde ich jetzt denken.
1: Meinst du mich?
0: Vielleicht.
1: Na, ich schreibe die Texte, stimmt schon, weil ich das am besten kann. So einfach ist das meine Sprache. Und ich habe lange Englischtexte geschrieben, aber wenn dann so nach 5 Jahren das Zeug singen, ein Kommentar kommt, dass da grammatikalisch was falsch ist, dann ist das schon eher blöd. So. Mhm. Nee, es ist, ich meine, ich rede das, ich höre das, ich verstehe das, ich denke in der Sprache nach, ich träume in der Sprache, mache die Texte auch in der Sprache.
0: Wie entstehen die Texte? Also wie ist so der Prozess, wenn du Texte schreibst? Sind da zuerst die Songs da, eine Melodie oder sind das einfach irgendwelche Geschichten, die du auf dem Kopf hast?
1: Das ist, was mir im Kopf kommt. So. Also meistens fängst du ja klar mit einem Thema an, denkst drüber nach. Und zwischendurch kommt irgendein Song zustande und dann schreibst du den Rest vom Text. Und so. Aber es ist verschieden. Manchmal ist er, also jetzt der neue, da gibt es den Text und da gibt es überhaupt noch gar keine Musik. So, also zumindest nicht gespielt. So. Also das ist verschieden, aber das fummelt sich bei uns so zusammen, auch die Musik. Das ist nicht so ein, irgendwie macht jeder seinen Senf dazu und ich versuche dann irgendwie das da drüber zu kriegen oder da drunter oder da rein und passiert einfach.
0: So. Hat schon mal einer von den anderen auch einen Text geschrieben?
2: Wir haben einen übernommen von einem alten Projekt, zumindest live. Gehe ich dann mal ab und an auf die Bühne, das ist dann so ein Gimmick, dann sitzt auf einmal der Sänger am Schlagzeug.
0: Und ja, ich bin das kann er also auch.
1: Nein.
2: Sagen wir mal, er spielt es auf jeden Fall und das für unseren Wechsel reicht es auf jeden Fall.
0: Ich wollte gerade sagen, es also ist ja dann okay. Wahrscheinlich auch ein bisschen schneller, so ein Vierviertel oder so.
1: Ich weiß nicht, wie der Takt heißt.
2: Ja, das ist schon ganz einfach 1-2-1-2, also klassischer Punk
1: auf da einfach. Nee, aber muss man dazu sagen, das ist ein bisschen Understatement jetzt von MK. MK kommt aus dem Rap, also der weiß, wie man mit Sprache umgeht. Und dieses Projekt haben halt Paul und MK gehabt und das ist einfach ein geiler Song und es gibt keinen Grund, den nicht zu spielen. Ich kann aber nicht rappen. Mhm. MK schon,
0: kann
1: deswegen haben wir das getauscht.
0: Ja, witzig, cool. Also lohnt sich auf jeden Fall, euch auch mal live zu sehen. Also nicht nur deshalb, aber klingt auf jeden Fall total spannend.
1: Also ich gehe da immer hin, wenn Hobel spielen. So.
0: Echt?
1: Du auch? Das ist es. Du auch?
0: Hätte ich jetzt nicht mehr gerechnet,
1: Bad
0: muss ich
1: Jokes.
0: Sagen.
1: Ist, ach doch, ich antworte doch, wenn ich gefragt bin.
0: Euer erstes Demo, wann kam das eigentlich raus? Letztes Jahr dann, vermute ich?
3: Das hatten wir auch 2024 schon fertig.
0: Okay.
3: Tatsächlich, genau. Ja. Das haben wir relativ zügig gemacht. Damals noch komplett im Proberaum fast aufgenommen.
2: Ja.
3: Ne? Genau. Und MK hat es dann fertig gemischt und dann hatten wir es.
2: Ja, genau. Lange Rede, kurzer Sinn.
1: Ja. Ja. Es ist auf Tape rausgekommen.
0: Alles DIY, ja, Tape, also richtig
1: genau,
0: Kassette.
1: Genau. Ist aber letztens bei Black Hat Tapes aus Potsdam nochmal.
0: Das habe ich gelesen, da wollte ich mich auch fragen.
1: Mit 2 Bonus-Songs nochmal rausgekommen mit einem neuen Cover und einem neuen Layout. Und sind halt generell Freunde von uns und die haben gefragt und wir haben gesagt, ja, mach doch und haben sie gemacht.
2: An dieser Stelle vielen Dank und liebe Grüße an Tobi, an Jan und auch an Julian von Gloomster, genau. Der uns das Cover gemacht hat. Genau. Dankeschön.
0: Ach, cool. Und also nochmal in so einer, ich sag mal, limitierten Auflage, wie viele Stück sind jetzt da nochmal nachgemacht worden?
1: 150?
2: Nee, waren es gar nicht. Ich kann es gar nicht sagen. Das steht auf den Tapes, glaube ich, auch drauf. Wir haben nur eine ganz kleine Charge genommen, damit das Ganze Tobi dann und Jan noch verhökern können. Ich glaube, wir waren bei, kann das sein, 50 Tapes, 80 Tapes und der Dreher. Mhm. Ich bin mir nicht ganz sicher.
0: Wie gut gehen Tapes heutzutage noch weg?
1: In der Szenerie gut. Also in den Dimensionen, so 50 bis 100, aber die eigentlich regelmäßig. Also wenn du jetzt nicht totalen Bullshit drauf machst, so, aber gibt es schon so eine kleine, feine Community, die so kommuniziert. Und,
0: ja. Also und habt ihr natürlich dann auch noch online rausgebracht?
1: Die Songs, ja. Die sind auf Bandcamp.
0: Ja.
2: Genau, also das Demo ist auf Tape mit einem Track mehr und auf Bandcamp auch dieselbe Version und dann nochmal auf allen möglichen Streaming-Plattformen kann man sich anhören. Da ist allerdings ein Track weniger. Findet man dann noch raus, warum.
0: Genau, darauf wollte ich jetzt eh gerade kommen.
2: Okay.
0: Ja, ihr habt ein mehr oder weniger Cover mit drauf. Ich glaube, das ist jetzt wahrscheinlich, ist das jetzt der Grund?
2: Genau,
0: oder
2: genau, da sind wir schon wieder bei dem Ding.
0: Genau, da sind wir nämlich bei Bro Him, also viele kennen den Song wahrscheinlich von Pennywise. Ist quasi deren Hit, wenn man das so sagen kann. Und ihr habt den gecovert, aber mit einem eigenen Text. Wie ist da die Idee entstanden?
1: Na, Bro Him geht ja darum, dass man die Leute, die es nicht geschafft haben, dabei behält im Herzen und auch so im Tun, in der Motivation. Und wir haben den halt einem Freund von uns gewidmet, der eben gestorben ist vor inzwischen 11 Jahren. Und das war eigentlich für einen konkreten Gig damals geschrieben und wir spielen den halt immer noch. Also es ist, die Musik ist halt, wie gesagt, von Pennywise. Wir haben halt einen deutschen Text drauf gemacht, wo es halt um unseren Kumpel Sweetie geht und ja, so.
0: Deswegen heißt der Song dann auch Sweeties Song.
1: Genau.
0: Und nicht unbedingt Bro Him. Wie habt ihr das Ganze rechtlich gemacht? Weil wenn man sich ja jetzt einfach eine Melodie irgendwie nimmt, Urheberrecht und so weiter und so fort.
1: Gar nicht.
2: Also erstmal ist es ja so, wenn wir live spielen und überhaupt, das ist ja alles DIY-Punk und da brauchen wir gar nicht weiter drüber reden, da macht sich jetzt nicht jeder so eine Platte. Wir haben natürlich schon geschaut, dass wir auf den Streaming-Kanälen, was man heutzutage hat ja einen Distributor, was weiß ich, wie in dem Fall die DistroKid, dass wir schon schauen, wollen wir irgendwie Tantien abdrücken, wollen wir uns da rechtlich mit auseinandersetzen und haben einfach entschieden, dass der dahingehend einfach wegbleibt, weil selbst das Instrumental ist ja rechtlich geschützt auf eine gewisse Art und Weise und haben das dann halt auf den Tapes mit drauf und so und das ist ja alles. Da geht es ja um keine großen Dimensionen, sowohl finanziell wie auch jetzt die Stückzahl. Also das bleibt alles in einem Rahmen. Und hey, sind wir ehrlich, eine Menge Punkbands cover eine Menge. Und solange das alles underground bleibt, sehe ich da keine Probleme. Also
1: ist kein von unserem Gewinn, sich keiner was abzwachsen, weil wir keinen haben.
2: Ah ja, genau. Wir verdienen ja keinen einzigen Cent mit der ganzen Nummer, davon abgesehen.
1: Deswegen kommt doch.
0: Ich würde sagen, wir hören uns den einfach auch mal an. Sweetie Song bzw. die Bro Hymn von Hobel.

0: Hobel mit Sweetie Song bzw. ein mehr oder weniger Cover von Brohim von Pennywise. Hier hinten wir das Musikmagazin. Die Jungs von Hobel habe ich heute hier bei mir. Wir haben schon ein bisschen gequatscht. Unter anderem auch darüber, dass eigentlich jetzt im Juni eine Vinyl-EP erscheinen soll, die leider, weil es beim Presswerk Probleme gibt, noch ein bisschen länger auf sich warten lässt. Aber wir haben ja auch alte Songs und wir dürfen trotzdem auch schon so ein paar neue von euch spielen. Wir haben eben über euer Demo-Tape geredet, das ihr rausgebracht habt. 2024, 2025, also 2024 war es auf jeden Fall schon fertig. Wie viele Songs sind denn seitdem insgesamt entstanden?
1: Ich glaube 14 oder so müssten wir jetzt mittlerweile haben, oder? Mehr?
2: Wir haben eigentlich mehr. Also wir haben auch noch ein, zwei Gags, die wir manchmal bringen, wenn wir live spielen. Also da haben wir auch mal für je nach Location mal noch was extra zusammengezimmert. Ich glaube, wir sind jetzt bei 15 oder 16 Songs. Also von uns selber aus eigener Feder.
0: Ja. Boah, das ist aber schon auch eine ganze Menge. Vor allem stelle ich es mir auch schwierig vor, dann zu überlegen, wenn man ja doch recht viel hat, was kommt alles mit auf so eine EP? Wie viele Songs wird die haben?
2: Das wird eine 6-Track-EP sein. Das sind 5 im Studio eingespielte Songs und richtig, also vernünftig produziert. Und das ist noch ein Live-Mitschnitt von einem Cover von sehr guten Homies von uns. Den Arnolds und Arnold, den...
3: Ja. Original ist von Arnolds aus Gießen.
2: Ja, genau.
3: Aber die haben so personelle Überschneidungen wie Punkrock-Boys aus Berlin. Bei denen haben wir den zum ersten Mal gehört und mit denen haben wir auch schon mehrmals zusammengespielt. Und das sind einfach...
2: Ja, genau.
3: Freunde. Schlicht und einfach.
0: Also.
3: Haben den Song geklaut, als wir mal mit denen zusammengespielt haben. Und jetzt sagen sie ihn immer als Song von Hobel an, wenn sie ihn selber spielen.
0: Das ist witzig. Also 5 eigene. Wie schwierig war es da so, die Auswahl zu treffen, was da jetzt draufkommt?
2: Naja, eigentlich war es gar nicht so schwer. Ich glaube, wir sind da chronologisch vorgegangen. Oder wie seht ihr das?
1: Ich glaube auch. Wir hatten sozusagen die Songs, die wir auf dem Demo hatten, ja quasi schon mal ausgeschlossen. Und genau, und haben dann geguckt, sozusagen, was wir dann als nächste Songs hatten. Und ich meine, gut, als wir die Aufnahmen für die EP gemacht haben, das ist auch schon wieder eine Weile her.
2: Ja.
1: Und ganz viele Songs, die sind einfach danach entstanden. Also wir sind recht schnell, was das angeht.
3: Stimmt.
0: Und ist im Studio entstanden. Also beim Demo-Tape war es halt logischerweise Demo irgendwie Proberaum und hier seid ihr wirklich ins Studio gegangen? Oder?
3: Nee, die Songs haben wir alle schon live gespielt, mehrmals. Also
0: nee, ich meine jetzt, also die Songs nicht entstanden. Also ihr habt produziert in einem Studio die EP.
2: Ganz genau.
0: Die Songs.
3: Ja, nein, genau. Der Gerber halt. Also Gerber ist im Studio, wunderbar, Records und endlich Records. Naja, und das betreibt halt MK, das ist halt immer ganz gut, wenn man so ein Studio-Betreiber in einer Band hat.
0: Das ist schon cool. Ihr habt, das haben wir gerade eben besprochen, als der Song lief, ihr habt jemanden, der einen Transporter fährt.
3: Genau.
0: Den habt ihr in der Band. Genau. Ihr habt jemanden, der mixt. Was habt ihr noch so für versteckte Talente?
3: Wir haben 3,5 Flachwitzkönige in der Band.
2: Oh ja.
0: Ah, das sind wahrscheinlich die, die heute nicht...
3: Kein
0: nicht
3: Mikro haben.
0: Reden und wir dürfen.
2: Wir haben auch 2 Zauberer, die sorgen dafür, dass egal wo der Alkohol steht, der ganz schnell weg ist. Dann. Also das ist auch ein krasser Trick.
0: Ah, das ist auch cool. Also, auch nicht schlecht. Das bedeutet, um mal zurückzukommen zu eurer EP, die ist eigentlich komplett fertig, ihr habt alles aufgenommen, das ist gemastert, ist beim Presswerk und jetzt...
3: Also es liegt nur am Presswerk, die Covers, ist alles fertig.
0: Alles fertig.
2: Es gibt sogar kleine Gimmicks für alle, die sich das Ding live holen und es wird auch wirklich nur einen schmalen Taler kosten. Also wir sind eigentlich übelst gut prepared und leider ausgebremst, wie gesagt, durchs Presswerk. Aber wir lassen uns nicht unterkriegen.
0: Ja, nee, das verstehe ich. Wer auch kürzlich ein neues Album rausgebracht hat, das sind die Bloodsucking Zombies from Outer Space. Kennt ihr die? Sagt euch das was?
2: Den Namen kenne ich schon, ja.
0: Also das ist eine Horror-Punk-Band, kommt aus Österreich. Also ich würde sagen, gehört doch zu den bekanntesten Horror-Punk-Bands so im deutschsprachigen Raum. Haben, wie gesagt, erst ein neues Album rausgebracht, nennt sich Plattes for Suckers. Und sie haben auch jetzt zum ersten Mal hier bei uns in Thüringen gespielt. Und zwar beim Kulturgarten Open Air ein Thema. Da habe ich dann mit Dead Richie, dem Sänger, gequatscht. Und was er mir so erzählt hat, das hören wir uns jetzt an. Ihr habt erst ein neues Album rausgebracht. Wie ist da so das Feedback für euch bisher?
4: War sehr gut. War bis jetzt unser erfolgreichstes Album, wenn man das jetzt so in den klassischen Musikindustrie-Kategorien zählen will. Also so mit Charts-Einstieg in Österreich und irgendwie von den so Top 10 in den Cortex Records Charts und so, war es unser größter Erfolg bis jetzt. Von den Fans, glaube ich, auch ganz gut angenommen. Also ich bin sehr happy damit.
0: Sehr cool. Habe ich gar nicht mitgekriegt, also dass ihr in Österreich auch damit in den Charts seid, also voll krass.
4: Ja, für eine Woche halt. Das ist halt, wie es in der heutigen Zeit so ist, die Tonträgerverkäufe, die halt schon bei den Pre-Sales und so sind, laufen halt in die Chartszählungen, dann bist du halt für eine Woche mal irgendwie ganz gut gereiht und dann ist halt wieder weg. Ist ja aber auch völlig scheißegal, interessiert ja auch niemanden. Aber man freut sich.
5: Naja, das auf jeden Fall. Was denkt ihr, woran liegt das, dass das bisher euer erfolgreichstes Album ist?
4: Weil es unser bestes Album ist. Ja, wir haben uns schon richtig viel Mühe gegeben. Wir haben auch versucht, diesmal so viel wie möglich richtig zu machen. Also so jetzt mit rechtzeitig releasen, rechtzeitig ankündigen, Promo-Agentur und sonstiges. Sachen, die man halt früher vielleicht ein bisschen vernachlässigt hat und aus der Hüfte geschossen hat. Diesmal haben wir halt schon lang geplant auch. Ich glaube, es ist ein schönes Album geworden und es lohnt sich, das auch zu kaufen und nicht nur als Download oder als Stream zu hören.
5: Auf CD und auf Vinyl, oder?
4: Genau, Vinyl und CD und halt und auf Tape gab es auch so eine kleine Auflage und wir hatten auch eine Mini-Auflage VHS-Kassetten.
5: Ach krass. Warum ist es euch wichtig, halt auch noch so haptische Tonträger zu haben?
4: Ja, weil ich halt, also wir, ich speziell bin halt riesen Sammler-Fan von sowas. Das ist irgendwie so, das ist wahrscheinlich 50% von dem, was mir Spaß macht überhaupt an dem ganzen Ding. Also ich wäre kreuzunglücklich, wenn ich sowas nicht mir selber kaufen könnte von meinen Bands, die ich halt liebe und sonstiges. Also ich liebe das und ich finde auch Artworks und Verpackung und das Haptische enorm wichtig. Also ich sammle Musik und ich sammle Horrorfilme und ich habe für beides zwei Räume und der Raum mit meiner Horrorfilmsammlung, der ist halt so dreireihig schon hintereinander, weil die erste Ding ist VHS, dann DVD und dann Blu-rays und ansonsten habe ich halt jede Menge Vinyl-CDs auch, nicht mehr so viel, aber also für mich gehört das einfach dazu. Man macht sich ja auch Gedanken, es gibt ja auch so einen roten Faden und das hat ja alles ein Konzept eigentlich, bei uns zumindest und bei den Sachen, die ich halt gut finde, ist es meistens auch so. Und man macht es halt in erster Linie ja für sich selber. Also ich schreibe Songs, die ich gern hören mag und freue mich drüber, wenn es noch irgendwer anderer gut findet. Also wir haben unser eigenes Label auch gegründet, wir machen halt alles selber, wir sind völlig DIY. Und dann fand ich, also bei dem Album davor hatten wir so ein Pop-Up-Cover, wo so ein Geisterhaus dann aufsteht. Dann klebst du halt mal 500 Platten per Hand im Wohnzimmer. Und diesmal hatten wir Cutouts, also da ist so ein Vampir auf dem Cover. Da haben wir bei der Erstauflage die Augen ausgeschnitten. Dann hast du am Inlay die Augen gedruckt und hast vier Augenpaare. Also je nachdem, wie du das Inlay druckst, hat er immer andere Augen. Also wie du es drehst. Sowas finde ich halt total geil. Also ich freue mich über sowas.
5: Ach cool, dass ihr auch wirklich noch so viel eigene Arbeit da auch reinsteckt. Euer Label heißt ja Schlitzer Pepi Records. Wie ist das eigentlich entstanden? Warum habt ihr ein eigenes Label gegründet?
4: Genau deswegen, weil uns das so wichtig war. Und bei jedem Label, wir haben ein paar Labels verschlissen in unserer Bandkarriere und war das immer die große Diskussion, das ist zu teuer, das können wir nicht machen, da müssen wir sparen und sonstiges. Und wir so, ist aber irgendwie schade, weil es ist nur der halbe Release dann. Dann habe ich gesagt, ja, dann kann man es selber auch machen.
5: Würdet ihr auch noch andere Bands, Künstlerinnen, Künstler mit auf euer Label nehmen? Kam mir schon mal dieser Gedanke?
4: Ja, es wäre halt unehrlich, weil das, was wir für uns selber machen, diese ganze Energie und den finanziellen Einsatz, das könnte man für eine andere Band nicht leisten. Das heißt, wir würden dann halt so ein Billig-Release machen, genau das, was uns so gestört hat bei den Labels, wo wir waren. Deswegen wäre es irgendwie scheiße, weil dann, und ganz ehrlich, wenn du ein eigenes Label mit deiner eigenen Band hast, alle anderen sind immer nachgereiht. Sei es jetzt Bad Religion und Epitaph, hast du auch genau gewusst. Bad Religion ist halt die Number One Band und Fatwreck war halt NoFX und so und alles andere. Und so, ne? Deswegen, ich finde es irgendwie, ich würde es mir nicht trauen, ich könnte es auch nicht und ich würde es den Bands gegenüber auch irgendwie unfair finden. Also nein.
5: Jetzt habt ihr euer neues Album rausgebracht, ich habe es mir auch angehört. Für mich ist es gefühlt vom Sound her alles noch ein bisschen, ich weiß nicht, ob man sagen kann, irgendwie glatter als vorher, also so ein bisschen reiner.
4: Zum Teil ist es Absicht, zum Teil ist es auch Natur der Sache, weil je länger du gemeinsam Musik machst, umso besser wirst du halt in dem, was du machst. Was irgendwie aber auch bedeutet, es klingt halt dann auch ein bisschen geschliffener. Das passiert dir unweigerlich, weil diese Ecken und Kanten sind ja auch ganz oft aus eigener Unfähigkeit. Also mal was schief, mal was rumpelig und sonstiges. Und das verliert man halt dann, je besser man dann halt wird. Und zum anderen, wir haben halt seit drei Alben jetzt einen festen Producer, der die Alben mit uns macht. Und der legt halt auch nochmal gut Hand an.
5: Euch gibt es jetzt seit 24 Jahren. Wie kann man sich denn euren Bandalltag vorstellen? Wie oft zieht ihr euch? Wie oft probt ihr noch?
4: Oh, einmal die Woche im Schnitt. Also früher waren wir fleißiger, da haben wir so zweimal die Woche geprobt. Einmal die Woche telefonieren wir irgendwie fast täglich. So in verschiedensten Konstellationen. Wir haben relativ gut aufgeteilt, wer sich um was kümmert in der Band. Und dementsprechend ist da eigentlich ein reger Austausch die ganze Zeit. hey, wir sind schon Freunde und machen das einfach gern. Und irgendwie kann sich, glaube ich, keiner das so das Leben ohne den Zombies vorstellen.
5: Jetzt noch mein letztes Thema. Wir hatten es vorhin zwar schon so ein bisschen, du hast eine große Filmsammlung, Horrorfilme, also Horrorfilme und so, das spielt ja auch bei euch eine große Rolle. Gibt es bei euch aber irgendwelche Grenzen, was jetzt Songs, Verknüpfung mit Horrorfilmen oder so betrifft? Also ich denke zum Beispiel, es gibt ja immer mehr Dokus und so weiter oder auch Verfilmungen von irgendwelchen Crimes. Gibt es da für euch irgendwie Grenzen, wo ihr sagt, Andi, da tasten wir uns nicht ran?
4: Na, generell muss ich sagen, also früher waren die Texte von uns schon noch sehr, also wirklich am Horrorfilm angelehnt oder halt auch True Crime. Über die Jahre, genauso wie halt musikalisch dann irgendwie ein bisschen die Kanten sich abrunden, wird man auch textlich anspruchsvoller und will halt dann schon, also ich mache halt gerne jetzt irgendwie Horrortexte, die aber so einen anderen Hintergrund eigentlich haben, die halt andere Themen behandeln, weil irgendwie, ja, also mit einem gewissen Alter wird es ja dann auch irgendwie zu blöd, halt nur über, keine Ahnung, Blut und Matsch und Hirnbrei zu singen. Bei True Crime und Serienmörder-Sachen war bei mir schon immer so die Prämisse, es sollte vielleicht jetzt nicht so tagesaktuell sein, dass man vielleicht die Gefühle von Angehörigen verletzt. Das finde ich halt auch irgendwie scheiße. Also ich finde es generell, True Crime ist ein dünnes Eis. Ich bin ein großer Fan, aber dieses in der Popkultur Abkulten dann von Serienmördern hat halt auch einen negativen Beigeschmack, weil wie gesagt, es gibt Angehörige, es gibt Leute und sonstiges und es gibt einen Song von uns, der heißt Der Kopf deiner Mutter und den haben wir damals geschrieben. Das wusste ich nicht, also die Kriminalgeschichte, das ist in Wien passiert in den 90ern, kann ich mich noch erinnern, und darüber habe ich den Text geschrieben und ich habe den Song auf dem Album gepackt, das Album kam raus und eine Woche nach dem Release vom Album habe ich, oder kurz davor, gelesen, dass der aus dem Knast rausgekommen ist. Und er hat gedacht, oh Scheiße. Der war nicht lang draußen, er wurde sofort wieder verhaftet, weil er dann, also er hat wieder einen Scheiße gebaut. Aber da war mal so kurz auch so, über das habe ich mir auch keine Gedanken gemacht. Vielleicht kriegt er das mit und findet das gar nicht so gut. Und dann Leute bei mir an der Tür und sagen,
5: Dann Glück gehabt.
4: Ja. Also mittlerweile ist er auch tot. Aber das war so die Grenze. Ich habe unüberlegt überschritten damit, weil das war halt eigentlich noch zu nah.
5: Kommen wir noch mal kurz zu deiner Filmsammlung. Wie oft passiert es noch, dass du dir dann auch wirklich mal eine Kassette rausnimmst, in den Rekorder packst?
4: Ich habe mir tatsächlich erst vor kurzem einen neuen VHS-Rekorder gekauft, weil meiner wirklich kaputt wurde nach, ich weiß nicht wie viele Jahren. Und da war ich sehr unglücklich, weil ich habe ein paar Sachen, die ich nur auf VHS habe, die man auch sonst nicht kriegt. Passiert selten, aber es gibt Momente, wo ich das auch wirklich schön finde.
5: Was ist aus deiner Sammlung dein allerliebster Lieblingsfilm?
4: Boah, das ist schwierig. Das ist echt schwierig, weil das wechselt halt so. Und das Horrorfilm-Genre ist halt von bis. Ich sag halt immer so als Standardantwort darauf, weil es wahrscheinlich echt einer der besten Horrorfilme ist, der Exorzist. Den finde ich halt wirklich, wirklich gut.
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0: Ist es bei euch ähnlich wie bei Ritchie? Sammelt ihr auch noch irgendwie CDs, Platten oder so? Ich meine, ihr habt euer Demo auf Tape, also auf Kassette rausgebracht. Ihr bringt jetzt Musik auf Vinyl raus. Wie sieht's aus?
1: Also tatsächlich, die alten Sachen, die ich hatte, die habe ich nie weggeschmissen und sozusagen die neuen Sachen kommen halt immer dazu. Also ja gut, ich sehe es eigentlich, ich sammle noch.
0: Und was genau?
1: Also sowohl Kassetten habe ich noch, also ich fange mal bei meiner 3-Fragezeichen-Kassettensammlung an. Genau, aber wie gesagt, jetzt auch sozusagen die Tapes noch von damals. Gut.
0: Von damals meinst du, also du bist, was hast du vorhin gesagt, wir haben uns unterhalten, Mitte 30.
1: Genau.
0: Das war dann so die Zeit damals, Benjamin Blümchen und
1: Bibi Blocksberg.
0: Ja, die habe ich auch noch.
1: TKKG fand ich doof, aber 3 Fragezeichen, das fand ich super. Alf hatte ich auch noch.
0: Bei mir war es andersrum. Also ich fand TKKG viel cooler. Ja.
1: Nee, genau, aber auf jeden Fall, da hat sich jetzt sozusagen unser Tape auf jeden Fall mit eingereiht. Und auch bei Auftritten, wenn man eine befreundete Band dann auf einmal trifft oder sich mit einer Band anfreundet, kommt man auch mal in Austausch. Wie zum Beispiel neulich in Saalfeld mit Günter Blinkt hat man da auch einen wunderbaren Austausch. Oder in Leipzig, wie
2: hieß es? Radioactive Toys.
1: Genau.
3: Ja, das stimmt, von denen haben wir jetzt auch zu
2: Platten. Gab es Platten, von uns gab es Tapes, dann herrscht auch reger Austausch. Das ist geil, ja.
0: Ja, wie sieht es beim Rest aus? Habt ihr noch?
3: Ich bin so einfach kennt? Alt, ich bin so groß geworden. Ich kenne ich habe meine erste.
0: Ich glaube, es hat nichts mit dem Alter zu tun.
3: Ja, von der Prägung her. Also für mich war halt normal, dass solange wie du DIY bist, Kassetten machst, selber machst. Und wenn du irgendwie es hinkriegst, machst du halt eine Platte, dann warst du schon quasi im Himmel. Und dass das dann alles digital geworden ist, ich war ja schon geprägt. Na klar, ist das jetzt alles digital, aber ich finde da jetzt nichts ungewöhnlich dran, ein Tape oder ein Vinyl zu haben, weil ich es einfach so
0: Also es gibt Leute, die zu uns kommen, also zu mir nach Hause, und mein Freund und ich haben auch eine ziemlich große Plattensammlung, und ich habe vor allem auch noch eine große CD-Sammlung, und die finden das schon irgendwie sehr komisch, also befremdlich, dass man das alles noch hat.
3: Mhm. Naja, meine ich. Naja, also ja. Es ist halt.
2: Ich sammle auch noch nach wie vor, also Platten, vor allem Schallplatten sind cool. Ich habe auch noch DVDs und Tapes, CDs. Ich habe mich von meinen 1000 CDs, habe ich glaube ich, mich von 600 getrennt, ui, aber 400 oder 350, die habe ich noch aufgehoben. Da sind noch ein paar echte Perlen dabei.
3: Was ist mit VHS-Kassetten?
2: Mit was?
3: VHS-Kassetten?
2: VHS-Kassetten habe ich in der Tat auch noch, allerdings spinnt der Player gerade, wird jetzt ein neuer erstmal kommen. eBay macht es möglich. Ich weiß nicht, wie es bei dir, wie es bei Paul, sammelt ihr noch Platten oder Kram?
7: Also aktiv sammeln nicht mehr, aber ich habe natürlich auch Platten, Tapes, CDs an Maß zu Hause, und je nachdem, wo man ist, hört man es. Mhm. Wenn ich im Bad bin, ist natürlich, dann ist die USB-Box an und dann läuft es über Handy, aber ansonsten ist es schon auch mal schön, nochmal eine Platte aufzulegen.
0: Jetzt wart ihr sogar aufgestanden.
3: Ja. Ich hatte nie und habe nie und werde nie.
0: Ach krass, du passt irgendwie nicht so rein jetzt hier.
3: Nee, ich bin auch so nicht jemand, der so Sachen hortet oder irgendwie so auf Anlagen hat, so was. Habt ihr schon Handhaben?
0: Du Glücklicher. Also ich würde es nicht schaffen, mich, wenn ich 1000 CDs habe, von 600 Stück zu trennen. Würde ich nicht hinkriegen.
2: Das ist ein langer Prozess.
0: Da hängen überall so Erinnerungen dran. Ich glaube, das können die nicht.
1: Ich wüsste auch gar nicht, wo ich die entsorgen soll.
0: Genau, das ist das Nächste. Wertstoffhof wahrscheinlich.
3: Nee, um nicht falsch verstanden zu werden, ich habe das alles nicht. Ich habe auch keine Player für nichts, aber ich verstehe den Move, das so auf dem Medium rauszubringen. So.
0: Ja. Das heißt also 5 Songs von euch, einen Song, den ihr quasi covert in dem Sinne. Was würdet ihr sagen, wie hat sich denn der Sound von euch irgendwie verändert? Also vom Demo bis jetzt, gibt es da einen Unterschied?
3: Ich glaube schon, aber ich kann ihn glaube ich nicht erklären.
1: Also auch wirklich beschreiben kann ich es auch nicht. Also ich finde, es ist, wobei teilweise ein bisschen vielleicht komplexer geworden von der Songstruktur her. Aber auch nicht viel. Also wir haben nicht jetzt mehr reingeschmissen, als notwendig ist, und uns halt trotzdem nur noch aufs Wesentliche beschränkt. Also die meisten Songs von uns sind 2 Minuten lang und nicht länger. Und wir gucken halt beim Songaufbau, dass halt jeder so ein bisschen seine Abteilung gefasst hat. Also da kommt einer mit einer Idee rein, meistens nur ein kurzer Fetzen. Und dann wird bei der Bandprobe zusammen geguckt, dass wer da was dazu spielen will. Und also wie gesagt, wirklich wird das gemeinschaftlich dann die Songs entstehen. Und wir entwickeln das halt einfach gemeinschaftlich weiter. Und meistens dann der Letzte, der dann so seinen Text drüber bügelt. Genau. Und das lief bisher ganz gut. Und ich meine, sind wir einfach aneinander auch ein bisschen gewachsen, glaube ich. Und auch dieser Prozess, wie ein Song entsteht, da geht halt auch meistens recht schnell. Also meistens 2-3 Proben und der Song ist fertig.
2: Mhm. Ich glaube, der Sound ist ein kleines bisschen noch also noch ein bisschen definierter geworden im Laufe der Zeit, ja.
0: Ihr habt ja gerade erwähnt, eure Songs sind ja auch nicht so lang. Deswegen würde ich das jetzt gerne mal so machen. Wir spielen mal 2 hintereinander. Wir hören jetzt mal zusammen den alten. Wir haben nämlich noch Deine Kinder übrig. Und danach hören wir mal noch einen neuen, und zwar Hurensohn. Was haltet ihr davon?
2: Ja, gute Idee. Bin ich voll fein mit.
0: Gut. Na dann, Deine Kinder.

0: Hurensohn von Hobel. Und vorher haben wir auch von Hobel einen Song gehört, und zwar Deine Kinder. Wir wollten da so ein bisschen vergleichen. Das vorher war ein Demo, also Deine Kinder vom Demo, und das ist jetzt von der EP, die bald rauskommen wird. Natürlich, der Sound ist unterschiedlich, liegt aber halt auch einfach an der Qualität, würde ich sagen. Aber ich habe das Gefühl, ihr habt euch auch musikalisch irgendwie, also es war ein bisschen detailreicher. Er hat sich so ein bisschen weiterentwickelt, wäre jetzt meine persönliche Meinung.
1: Na, ich weiß, was du meinst, stimmt wahrscheinlich auch und liegt wahrscheinlich daran, dass wirklich meistens alle fünf ihren Senf dazugeben und jeder einen anderen. Also wir kommen halt musikalisch auch aus ganz schön verschiedenen Ecken so grundsätzlich. Ja. Und wenn alle fünf Sachen bringen, mit denen die anderen vier leben können, dann wird es halt bunt oder unübersichtlich. Das ist eine Geschmackssache, aber
2: ja, genau.
1: Also das ist halt das, was rauskommt, wenn wir Musik machen. Und
2: ich denke, wir sind inzwischen, also wenn man jetzt das beide vergleicht, bei der zweiten Nummer, also bei der EP, routinierter dann schon gewesen. Ich glaube, am Anfang haben wir immer noch ein bisschen vielleicht wackeliger alles zusammengebracht oder zumindest noch nicht so mit diesem Drive. Und inzwischen ist es so, dass es irgendwie alles wie ein Selbstlauf ist. Wir machen das irgendwie alles recht schnell und jeder bringt was ein und irgendwie, man kriegt das gar nicht so mit. Also es fühlt sich zum Glück, und ich glaube, das ist auch das Ding, nicht so nach harter Arbeit an, sondern eher einfach nach einem coolen Prozess, wo jeder, wirklich jeder einzelne aktiv mitwirkt. So.
0: Klingt nach einem coolen Bandgefüge.
3: Auf jeden Fall.
1: Geile Chemie, auf jeden Fall.
0: Also man merkt es auch hier im Studio, wenn auch die Songs aus sind. Ich habe ja schon gesagt, eigentlich, wir haben drei Leute hier im Mikrofon, die ganze Band ist aber da, seid eigentlich zu fünft. Das ist schon lustig mit euch, glaube ich. Was ich euch noch nicht gefragt habe, steht denn eigentlich schon ein Titel für die EP fest? Wir können ja mal so gucken, ne, so Titel, die ihr jetzt hier auch, also die Songtitel, wie Hurensohn und so weiter. Ihr habt mir eben, als der Song lief, gesagt, na, wir sind eigentlich keine Meckerband. Hinter den Songs steckt eigentlich nicht gerade das, was man vielleicht vermutet. Wird es dann auch so ähnlich beim Albumtitel oder nicht Album, EP-Titel?
1: Ja, quasi keinen Titel. So.
2: Genau.
1: Es ist halt auch immer, ich meine, deine Song hieß Anti, aber es geht ja darum, dass wir, oder ich in dem Fall, jemand vorwerfe, dass er nur Anti ist. Aber wenn du die Platte Anti nennst, kannst du das natürlich komplett im falschen Hals kriegen. Deswegen
0: oder Hurensohn.
1: Nennst du, ja, genau. Nennst du, wie er wollt. Mein Gott, das ist halt unsere EP von 2026, hoffentlich.
0: Naja, es gibt ja Bands, die machen sich da total lang eine Platte, wie das Ding irgendwie heißen kann.
2: Naja, es ist am Ende ist es immer noch Punkrock, ne? So, und ich glaube, viel wichtiger ist, dass die Leute einfach was in der Hand haben und sich selber ein Urteil bilden. Sollten wir irgendwann das zeitlich, finanziell und kreativtechnisch auf die Ketten bekommen, nochmal ein Album zu machen, und da rede ich von mindestens 10 bis 12 Songs, vielleicht machen wir uns da auch mal Gedanken über einen Titel für die Schallplatte, aber ich glaube, es gibt Wichtigeres, oder?
3: Also, na klar.
1: Wichtiger ist für mich, ich glaube für alle hier im Raum, wir wollen spielen, wir wollen einfach live spielen. Ja. Das ist so das Ding, also.
0: Da können wir mal ganz kurz vorgreifen. Ich habe es vorhin schon erwähnt, ihr spielt zum Kleinstadtaufruhr in Weimar am 20. Juni. Ist schon mehr geplant?
1: Na konkret, wenn das jetzt hier auf dem Sender ist, ist es schon durch. Wir spielen jetzt zur Fiesta in der Kreuzegger in Berlin in Friedrichshain und jetzt am 6. und dann eben das Kleinstadtding und dann ist tatsächlich Sommerpause. Gibt ein paar Sachen. So, wir haben halt im Mai auch schon Saalfeld in Leipzig gespielt und dann ist erstmal.
0: Okay, ich meine, ihr macht ja auch nur alles.
1: Wir haben noch nicht in Erfurt gespielt übrigens. So.
0: Ah. Vielleicht hört das ja jemand.
2: Ja, na, hoffentlich. Ja, wir sind halt wie gesagt auch so alles arbeitende Menschen, auch zum Teil am Wochenende und so. Und es ist gar nicht so einfach, das überhaupt auf die Ketten zu bekommen, so Touren und solche Geschichten. Deswegen war dieses erste halbe Jahr diesen Jahres echt geil. Also weil wir schon einiges mitnehmen konnten, auch im Gerber-Geburtstag und so. Und werden höchstwahrscheinlich dann so ab Herbst wieder auch den ein oder anderen Gig spielen. Also da bin ich mir eigentlich ziemlich sicher.
0: Cool, dann gebt gerne mal Bescheid, beziehungsweise ihr habt ja auch Insta.
2: Ja,
0: dann
2: genau.
0: Könnt ihr uns auch gerne mal verlinken, wenn da irgendwas feststeht. Wir geben auch immer ganz gerne mal so ein paar Konzerttipps.
2: Cool. Ja.
0: Also sag gerne Bescheid. Und was mich auch noch interessiert, wenn eure EP fertig ist, wo kriege ich die dann?
1: Lane Crew Records, Erfurt. Bei Jan.
2: Genau, das ist quasi unser Vertrieb. Und live natürlich.
1: Genau, bei Gigs.
0: Ja.
2: Und das ist eigentlich Prämisse. So. Mhm. Und wie gesagt, wir haben da so ein bisschen Gimmicks am Start. Wer live kauft, kriegt noch ein kleines bisschen mehr. Aber ich empfehle allen, die die Zeit nicht haben oder zu weit weg sind. Hey, der Jan ist ein cooler Typ, unterstützt Lion Crew Records. Das ist eine gute Nummer und faire Preise.
0: Ich muss auch sagen, kenne ich auch noch nicht.
1: Kennst du Jan nicht?
2: Jetzt schon.
0: Jetzt schon. Also ich weiß es nicht, vielleicht habe ich ihn schon mal gesehen, mal von ihm gehört, aber sagt mir jetzt gerade nichts.
1: Muss mal, check mal. Da geht.
2: Genau, also auch Punk, Hardcore, alles sehr szeneintern und auch breit gefächert. Coole Nummer auf jeden Fall und halt der DIY-Ethos halt im Vordergrund. Darum geht's.
0: Cool, cool. Also ich meine, wir laden auch immer gerne mal Labels ein oder auch Clubs oder so, von daher.
2: Oh, ich glaube, da hat eine Menge zu erzählen. Vielleicht wäre eine gute Idee.
0: So. Ja. Ihr seid fest in Weimar verankert. Wie kann ich mir, also ihr kennt ja Erfurt ja trotzdem, ne? So die Punker-Szene und so. Wie würdet ihr die denn vergleichen, so Erfurt, Weimar? Gibt es da für euch einen großen Unterschied?
1: Also ich krieg's ja nochmal aus einer anderen Perspektive mit, weil ich einfach ganz andere Generation bin. Und ich habe ja mit Schleimkeim schon live auf der Bühne gestanden. So, also ich, so, das ist so, also ich bin wirklich richtig alt.
0: Aber wir haben das auch schon geklärt, man sieht es dir trotzdem nicht an, dass du so richtig alt bist.
1: Ja, faktisch. Okay, mach du weiter, ich bin raus.
2: Ja, jetzt ist er ein bisschen peinlich berührt, das geht runter wie Öl.
0: Er wird doch ein bisschen rot.
1: Ja, klar.
2: Ich weiß nicht. Ich glaube, also erstens ist Weimar natürlich als Stadt ist recht klein und die Szene ist wirklich klein. Es gibt eine Menge, klar, politische Leute, eine Menge Linke, so, also auf jeden Fall, aber so richtig Punker-Szene. Leute, die veranstalten, Leute, die aktiv selber Musik machen, das ist schon überschaubar. Klar, es gibt eine Menge Bands auch im Metal oder eher so drumherum, Punkrock, was weiß ich. Jeder kennt Victim, Frachter und so weiter und so fort. Aber die Punk-Szene per se ist, glaube ich, kann man gar nicht so nennen, weil so groß ist sie nicht. Also es ist eine Musikszene vielleicht oder eine Independent-Szene. Die gibt's, die ist cool. Da hat Erfurt, glaube ich, schon einiges mehr zu bieten.
0: Ich weiß ja nicht, also vielleicht liegt es auch nur an Ben, also ich sage mal einem gemeinsamen Kumpelfreund. Mir werden so in der Timeline, auch so bei Insta, einfach mal mehr Sachen aus Weimar ausgespielt als aus Erfurt.
2: Okay, krass.
0: Also ich weiß nicht, woran das liegt, ob das vielleicht wirklich auch an ihm liegt. Der macht ja auch immer gut Werbung, auch für Veranstaltungen von anderen und so weiter. Vielleicht pusht das Ganze das auch ein bisschen.
3: Da würde ich sogar fast denken, also allein durch die Punker-Crew von Carmen Merri und noch den vielen tollen anderen Leuten, die wirklich so viele Veranstaltungen machen und sich da wirklich einen Arsch aufreißen, um da was Geiles auf die Beine zu stellen. Ich glaube, dadurch merkt man auch, wird einem das mehr reingespült.
0: Das kann gut sein.
3: Und Ben natürlich auch mit Eumacher Classics und Co. Ja.
0: Plant ihr dann eigentlich auch was zu machen, wenn dann der Release wirklich geklappt hat? Das, wann auch immer das sein mag? Also ich meine, in der Gerber oder so wäre er dann gut direkt.
2: Naja, klar, richtig sinnvoll wäre es vielleicht nach Gerber gewesen, Release zu machen, hatten jetzt aber halt eigentlich ins Auge gefasst, so mehr oder weniger ein bisschen dann Tamtam zu machen, wenn wir dann halt als Opener fürs Open Air am 20.06. spielen. Also das wäre idealer Zeitpunkt gewesen, gutes Wetter, gute Bands, gute Veranstalter, gute Leute. Wahrscheinlich wird es dazu nicht kommen. Dadurch, dass wir dann aber ein bisschen Bedenkzeit haben, denke ich mal, finden wir bestimmt im Laufe der Zeit noch was Neues, eine neue Möglichkeit, irgendein Ding, was wir machen. Und wenn wir eine Privatparty schmeißen für alle, keine Ahnung.
0: Gibt auf jeden Fall, was das betrifft, uns auch Bescheid. Wenn die Songs da sind, können wir dann das auch gerne nochmal in der Story oder so teilen.
2: Sehr, sehr gerne.
0: Ansonsten, man findet euch bei Instagram, bei Facebook. Ihr habt auch einen YouTube-Kanal, Bandcamp.
2: Und noch sind, also die alten Demo-Songs und so, die sind auch wirklich auf sämtlichen Streaming-Plattformen verfügbar. Allerdings dann die neuen Sachen, kein Amazon Music, kein Spotify und gegebenenfalls noch die ein oder anderen nicht. Das werden wir noch sehen. Ja.
0: Alles klar. Die Stunde ist auch schon wieder rum.
2: Ach Quatsch.
0: Ja, deswegen, ich würde jetzt gerne noch einen letzten Song spielen. Opus Dei habt ihr euch noch mit rausgepickt. Vielen lieben Dank, dass ihr da wart. Ich drücke euch die Daumen, dass das mit dem Release dann doch in der nächsten Zeit noch klappt.
2: Danke, dass wir hier sein durften.
0: Ja, sehr gerne.
3: Genau, vielen Dank für die Einladung.
0: Ja, sehr gerne. Viel Spaß auch beim Kleinstadtaufruhr und gebt nette Grüße weiter von uns.
2: Machen wir auf jeden Fall. Danke.
1: Kriegen wir hin.
0: Bis denn.
1: Bis denn. Ciao.

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0: Ja, Herr Ramelow, hallo, schön, dass es geklappt hat. Ist ja doch ziemlich kurzfristig jetzt nach der Wahl. Gibt's irgendwas, was Sie Herrn Höcke vielleicht mal ganz persönlich jetzt sagen wollen würden?
1: Du denkst irgendwie, du bist so ein kleiner gewiefter und so. Und ich weiß auch, du legst es gerne darauf an und du rennst dann zu den Bullen oder zur Bild-Zeitung oder zu dem Weihnachtsmann. Guck mal, ich schwöre dir bei Gott, und wenn es mir richtig Probleme macht und wenn ich dafür in den Knast gehe, du, ich werde deine Mutter. Ich werde vor dir stehen und ich werde dir deine Nase brechen, du. Ich werde dir so lange auf dein Gesicht hauen, dass du nie wieder reden kannst. Du wirst bleibende Schäden davon tragen, du. Ich schwöre es dir bei Gott. Und wenn ich aus dem Knast rauskomme, dann werde ich dich nochmal finden und dann werde ich dich nochmal finden. Denk an meine Worte, du.
0: Alles klar. Bodo Ramelow, der alte und neue Ministerpräsident von Thüringen.

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0: Ein versteckter, verhältnismäßig kleiner, aber kulturgeladener Ort findet sich direkt im Zentrum Jenas und verbindet die Innenstadt mit dem Paradiespark. Universität, Gastronomie, Politik, Wissenschaft und Kultur sind hier zu finden und sogar ein Plattenladen. Das ist das Schillergässchen.
1: Und das hier soll das berühmte Schillergässchen sein?
0: Ja, genau.
1: Das ist ja überhaupt nicht spektakulär.
0: Auf den ersten Blick sieht es vielleicht eher unscheinbar aus. Aber du wirst sehen, hier gibt es viel zu entdecken. Lass uns doch mal die Leute fragen, was sie so wissen.
3: Gar nichts, muss ich sagen. Also Schiller sagt mir natürlich was, aber sonst...
4: Das ist eine zauberhafte, ruhige Innenstadtzone.
5: Dass es natürlich hier Schillers Gartenhaus gibt und dass es natürlich Grunowski gibt und das Theater gibt.
4: Und gegenüber das Theaterhaus ist ein Rudiment von einem Bauhausbau. Das heißt, wir sind hier in einem Kulturquartier sozusagen.
1: Ein richtiges Kulturquartier? So, so. Und hier steht ja auch gleich das Theaterhaus. Das sieht aber ein wenig seltsam aus. Als wäre es nicht ganz komplett.
0: Das ist ganz richtig. Der Zuschauersaal ist jetzt Open Air, auf diesem großen leeren Platz. Im Sommer finden hier Konzerte statt, zur Kulturarena. Da ist immer richtig viel los.
1: Und Theaterstücke? Wenn es doch ein Theaterhaus ist?
0: Ja, na klar, die gibt es auch.

0: und einen kleinen Zuschauerraum hinter der Bühne.
1: Das Theaterhaus, so wie es jetzt hier steht, gibt es etwa seit 30 Jahren. Es ist also in der Wendezeit entstanden. Es ist bekannt für seine Vielfalt, für ein buntes, experimentierfreudiges Programm und seine jungen Darsteller und Mitarbeiter. Egal ob klassisches oder modernes Stück, hier wird alles ausprobiert. Das Theater hat aber eine sehr bewegte Geschichte. Es wurde vor 150 Jahren nicht wie andere Theater von Fürsten oder Herzögen gebaut. Nein, der Erbauer Karl Köhler war Gasthaus- und Brauereibesitzer und natürlich Theaterliebhaber. Er baute das Theater im Hinterhof seines Gasthauses zum Goldenen Engel. Den Engel findet man immer noch auf dem Dach. Seht ihr die Fahne? Später wechselten die Betreiber des Theaterhauses vielmals und bauten das Gebäude mehrfach um, bis es in den 80ern abgerissen wurde. Die Jenenser mögen ihr kleines, unkonventionelles Theater. Höhepunkt ist das Open-Air-Sommerspektakel zur Kulturarena.
2: Meine Damen, lange bevor mein Stern aufging über dieser Stadt, lebte ich in den dürftigsten Verhältnissen mit einer von Ihnen, meine Damen. Wenn ich auch heute Mackie Messer bin, so werde ich auch niemals zum Glück die Gefährten meiner dunklen Tage vergessen.
0: Das war ein Auszug aus der Dreigroschenoper, die 2006 hier aufgeführt wurde. Bei dem vielfältigen Programm ist wirklich für jeden was dabei. Da hat man gleich große Lust, bei der Vorstellung vorbeizuschauen.
3: Stimmt. Aber so ganz klar ist es mir immer noch nicht, warum es denn jetzt keinen Zuschauerraum mehr gibt.
0: Der wurde wegen Baufälligkeit abgerissen. Und kurz danach kam ja auch schon die Wendezeit. Und da war sowieso alles anders. Fragen wir doch dazu mal Andrea Hesse, die Pressesprecherin des Theaterhauses.
4: Was da gebaut worden ist, war einfach ein schlechter Bau und musste 1987 abgerissen werden. Das heißt, wir hatten hier plötzlich eine Ruine und als dann die Wende kam, gab es verschiedene Ideen, was mit dem Haus werden soll. Der damalige Kulturdezernent, das war der erste frei gewählte nach der Wende, der hatte den Auftrag, hier ein Ensemble zu installieren und das Haus wieder aufzubauen. Wir haben damals auf der Bühne einfach so kleines Theater gemacht. Also Zuschauer und die Darsteller mit dabei waren, es waren ganz viele freie Truppen da und das war also eigentlich so ganz, ganz witzig.
3: Aha, und ich dachte, das Theaterhaus gibt es wegen Schiller. Deswegen heißt doch die Gasse so.
0: Das könnte man meinen. Das Haus gegenüber vom Theater ist tatsächlich genauso wie die Gasse nach dem berühmten Dichter benannt.
3: Warte, lass mich raten. Friedrich Schiller hat hier gelebt.
0: Genau.
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Sie gingen gemeinsam zum Busbahnhof, setzten sich auf die Bänke und warteten auf den 622er Bus nach Wien. Vor lauter Müdigkeit wurde kaum gesprochen. Nur einmal fragte ihn eins der Kinder, was denn der Spruch auf seinem Dead Kennedys T-Shirt zu bedeuten hätte. Als der Bus dann pünktlich vorfuhr, gab er einem Vater seinen Wien-Stadtplan mit der eingekreisten Adresse der deutschen Botschaft. 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

Zurück in Hamburg, dann die große einerseits, andererseits Diskussion am WG-Küchentisch mit seinen Freunden. Einerseits wäre die Aktion natürlich gut gemeint gewesen, wegen den Familien und so. Aber andererseits wäre eine deutsche Einheit, und darauf laufe die Entwicklung der letzten Wochen nun mal hinaus, ein großer Fehler. Deutschland dürfe nie wieder ein Machtblock mitten in Europa werden. Und eine solche Hilfe zur Flucht der DDR-Bürger würde nur zur weiteren Destabilisierung der Verhältnisse beitragen. Also wie gesagt, die Aktion war menschlich verständlich, aber trotzdem falsch. Er schlug mit der flachen Hand auf die Tischplatte und sagte so leise, wie es ihm gerade noch möglich war: Ihr wisst, dass das Schwachsinn ist. Sie lassen alles zurück und sie fliehen und vielleicht... Er machte eine kurze Pause und überlegte, ob er den nächsten Satz wirklich sagen sollte. Aber kein Wort mehr. Eine komplette Stille trat ein. Die anderen tauschten nur Blicke aus. Einige lächelten milde. Jemand legte sogar sachte eine Hand auf seine Schulter. Die Sekunden vergingen. Er stand auf, verließ das Zimmer, Jacke, Tür, Treppenhaus, Luft. Er nahm seinen alten Ford

0: Herzlich willkommen zu einer neuen Sendung. Ich bin Cora und sitze hier mit Tillmann und mit Anna-Maria vom Spielecafé, und zwar Tillys Spielecafé in Jena.
1: Ja, hi. Schön, dass wir hier sein dürfen erstmal.
0: Ja, was bedeutet euch das Spielen denn überhaupt?
1: Ich persönlich muss sagen, es ist fast krankhaft wichtig in meinem Leben.
2: Ich würde am liebsten tatsächlich als leichter Perfektionist jedes Spiel in diesem Spielecafé spielen wollen.
0: Wie genau sieht dieses Konzept aus? Also was kann eine Person tun oder erwarten, wenn sie zu euch kommt?
2: Es ist kein Zwang zu spielen, aber wir freuen uns natürlich, wenn gespielt wird. Wir funktionieren aber auch wie ein normales Café. Also man kann natürlich auch nur trinken, essen, reden, kommunizieren. Es fällt uns aber auf, dass die meisten dann doch Interesse an den Spielen entwickeln und sich dann doch das ein oder andere kleine Spiel schnappen und ein bisschen entdecken. Und was ich halt sehr schön finde, ist, dass wir das nicht digital machen, sondern analog. Dass es einfach wirklich wieder ein Ort ist, wo Leute zusammenkommen, nicht digital, sondern sich in einem Café treffen und dort diese Welten zusammen entdecken. Das finde ich total schön.
0: Ja, es klingt auch danach halt einfach ein Abenteuer zu erleben.
2: Genau sowas.
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5: Herzlich willkommen zu einer neuen Sendung von Stimmen. Ich bin Cora und bin heute ausnahmsweise mal nicht im Studio, sondern im Stadtmuseum. Und zwar bei Theresa Thieme, die Kuratorin der Stadtgeschichte im Stadtmuseum ist. Hallöchen.
6: Hallo.
5: Es braucht im Leben ja manchmal nicht nur tierische Gefährten, sondern auch bei der Arbeit Gefährten und Gefährtinnen. Und so für zukünftige Projekte, gibt es da irgendwie Personen, wo du sagen würdest, mit denen würde ich unheimlich gerne mal eine Ausstellung auf die Beine stellen?
6: Ja, wir planen ja immer schon ein bisschen vor. Und für die nächsten Projekte habe ich auch schon wieder Partner und Partnerinnen. Also wir haben im nächsten Jahr zum Beispiel ein ganz tolles Projekt, das mir auch tatsächlich persönlich so ein bisschen am Herzen liegt. Und zwar geht es da um das Thema Wasser. Ich denke, das ist uns noch allen gar nicht so richtig bewusst, dass das in der Zukunft ein Riesenproblem hier werden wird, weil Wasser ist nun mal eine endliche Ressource, was viele vielleicht gar nicht so richtig wahrnehmen, weil es bei uns ja immer noch nicht so dramatisch ist, aber in anderen Teilen der Welt, also in Spanien sehen wir es ja gerade, da veröden sehr große Landstriche und das Thema betrifft uns natürlich auch, weil wir hier nicht in einem abgeschlossenen Raum sitzen, sondern auch angewiesen sind auf andere Länder, beziehungsweise wird es uns auch bald betreffen, weil doch einige Gebiete in Ostdeutschland vor allem, also im Osten, sehr unter Wassermangel jetzt schon leiden und das in Zukunft nicht besser wird. Und es gibt ja jetzt die Wasserstrategie, die aufgestellt wird vom Bund. Und ich habe mich da jetzt auch schon, ja, nicht nur belesen, sondern war da auch schon auf Tagungen zu dem Thema. Also es wird jetzt, kommt es so langsam in Gang, dass man drüber nachdenkt, wie geht es hier weiter? Wie können wir mit dem, was wir zur Verfügung haben, möglichst nachhaltig irgendwie zurande kommen, wie funktioniert das überhaupt, ja? Also es ist ja ganz klar, wir müssen tiefer bohren, um an Grundwasser zu kommen in Deutschland schon. Und wir müssen gucken, zum Beispiel, was mich so gewundert hat, in Thüringen gibt es kein Wasserentnahmeentgelt. Das heißt, wenn man private Brunnen hat, muss man kein Wasserentnahmeentgelt bezahlen. Und oft ist es so, dass die Landwirtschaft, die haben eigene Brunnen und haben dadurch natürlich Unmengen Wasser zur Verfügung. Und ich denke, das sind alles so Themen, die uns in Zukunft betreffen. Natürlich können wir da als Privatverbraucher auch einiges tun. Ich rede jetzt nicht nur davon, sich vielleicht einmal weniger die Woche zu duschen, sondern auch zu gucken, was wir einkaufen, auch an Lebensmitteln, wie wir uns natürlich auch ernähren und kleiden. Also Wasser wird ja für alles gebraucht. Und ich denke, das ist noch nicht so im Bewusstsein, was Wasser für eine wichtige Rolle in unserem Leben spielt. Und dass es die nächste Krise sein wird, die auf uns zukommt. Und das hat natürlich auch was mit der Klimaerwärmung zu tun, das Wasser. Also das ist schon wirklich eine Ressource, auf die wir sehr Acht geben müssen in Zukunft. Also das ist, denke ich, ein wichtiges Thema, das jeden und jede interessieren sollte und das man, denke ich, auch wirklich ganz spannend rüberbringen kann. Also wir haben da schon total fetzige Ideen.
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1: Fünf Minuten Geschichte aus Jena. Vor 100 Jahren war die Hyperinflation auf ihrem absoluten Peak. Wie es auch in Jena dazu kommen konnte und wie die Stadt der Inflation begegnete, darüber Immanuel Vogt.
2: Im Endeffekt liegt es daran, dass Krieg immer teuer ist. Da werden enorme Summen verschlungen und das war auch vor über 100 Jahren nicht anders. Und im Deutschen Reich hat man sich halt überlegt, wie finanziert man diesen Krieg und ist dann, wie andere Staaten übrigens auch, das ist keine rein deutsche Erfindung gewesen, darauf gekommen, dass man Kriegsanleihen in den Umlauf bringt, sodass also die Bevölkerung gegen Kauf diese Anleihen erwirbt, um dann so die Annahme nach dem siegreichen Krieg dann das wieder mit Zinsen zurückgezahlt bekommt vom Staat. Es gab dann im Deutschen Reich 8 oder 9 Kriegsanleihen während des Ersten Weltkrieges. Viele Familien, gerade aus dem Bildungsbürgertum, aus den gehobenen Schichten, haben dann ihre gesamten Ersparnisse, ihre Goldschätze, Metallspenden dann an das Reich gegeben, damit das eben verwertet wird. Das Konzept ist aber nicht aufgegangen, weil man eben den Krieg ja nicht gewonnen hat und eigentlich gehofft hatte, wenn man den Krieg gewinnt, dass man diese Anleihen von Reparationszahlungen der Verlierer an die Bevölkerung dann zurückzahlen kann. Und das ist eben nicht aufgegangen. Also musste man sich dann irgendwie anders behelfen. Und da ist der vermehrte Geldumlauf auf das Papiergeld gekommen, was an sich die Grundlagen für die Hyperinflation von 1923 dann bildet, wenn man

Das war ja auch noch ein Faktor, weswegen die Geldentwertung so massiv zugenommen hat, weil die alliierten Siegermächte dann hohe Reparationszahlungen an Deutschland, die Weimarer Republik, wenn man dann so will, denen auferlegt hat. Die letzte Rate, die dann den Deutschen auferlegt wurde, wurde tatsächlich 2010 zurückbezahlt. Das war sicherlich auch noch ein Punkt, der das dann noch verschärft hat, weil man ja die Zahlungen schon leisten musste, obwohl man keinen Gegenwert irgendwann dann mehr hatte, der nominell diesem Papiergeld dann einen Wert gegeben hat, weswegen dann der Zahlungsausfall auch immer näher gerückt ist.

Man konnte ein Verhalten beobachten, was man heute zum Teil auch sieht, nämlich, dass die Leute erstmal ihr Bargeld gehortet haben. Und der Staat wollte dem dann dahingehend begegnen, dass man natürlich die Konjunktur trotzdem oder überhaupt die Kaufkraft am Leben erhalten will und hat dann zugelassen, dass sogenanntes Notgeld in Umlauf gebracht wurde. Das konnten Scheine sein, aber auch Münzen, die dann tatsächlich von Stadt zu Stadt ausgegeben wurden. Nicht nur von der Stadt offiziell, sondern auch von Institutionen. Wenn man jetzt an Jena denkt, die Neuendorfer Schenke zum Beispiel, also der Neuendorfer Hof hat eigenes Notgeld in Form von Münzen ausgegeben. Zeiss, auch heutige Stadtteile, die damals noch Vororte waren, also Lobeda zum Beispiel, hatte auch sein eigenes Notgeld. Aber eben die Stadt auch selber. Einfach damit man ein Zahlungsmittel hatte und interessanterweise, weil die Menschen damals diesem Notgeld offensichtlich eine größere Bedeutung beigemessen haben als der tatsächlichen Währung der Mark. Und wenn man sich das Notgeld von Jena mal anguckt, ist es auch recht ansprechend gestaltet. Das sind dann so ganz kleine Scheine, die dann zum Beispiel Ernst Abbe auf der Rückseite haben oder den Ernst Haeckel, die Stadtkirche oder das Uni-Hauptgebäude und so weiter. Und das sind dann so 75-Pfennig-Scheine oder 50-Pfennig-Scheine, die dann erstmal diese Lücke wieder auffüllen sollten zwischen dem eigentlichen der Bargeldhortung und dem Anreiz, wieder Geld auszugeben. Was dann aber bizarre Blüten tatsächlich treibt, spätestens im Jahr 1923, als die Hyperinflation dann auf ihrem Höhepunkt ist. Weil man dann tatsächlich festgestellt hat später, dass 84% des im Umlauf befindlichen Geldes dann Notgeld war. Was dem Staat dann irgendwann auch nicht mehr so recht sein konnte, weil man dann ja die eigene Währung stärken wollte.

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0: CDs mit angeschleppt. Die werden wir gar nicht alle spielen können, aber die sind ja wichtig, ja.
1: Die sind sehr wichtig.
0: Sehr wichtig. Zum Fußball gehört auch Musik. Wir freuen uns, also ich freue mich wie Bolle. Ob ihr euch freut, das liegt ganz dran. Ich habe auch im Stream parallel auf meiner Facebook-Seite das Ganze live zum Angucken.

0: Ja, heute zu Gast Olaf Holleczek, der Mannschaftskapitän der 90er Jahre. Also es war ja auch eine spannende Zeit. Olaf, wie hast du die Zeit empfunden in den 90er Jahren? Das war doch eigentlich so die Blütezeit deines Schaffens.
1: Ja, die Blütezeit auf alle Fälle. Es war natürlich auch politische Verwandlungen, die da waren. Die Wende ist da gewesen. Wir sind Profis geworden und konnten unser Hobby im Prinzip zum Beruf machen. Und das war natürlich spannend, das alles mitzuerleben. Es war alles ein bisschen freier geworden. Wir konnten wechseln. Nicht wohin man wollte, aber trotz alledem war die Möglichkeit gegeben, dass es vorher schwierig war. Ja. Also für mich kam die Wende zu dem richtigen Zeitpunkt und die 90er sind natürlich tief in meinen Gedanken verwurzelt.
0: Leider, das war die erste Generation, die keine Europapokalspiele mehr gemacht hatte.
1: Ja, das stimmt. War auch immer so ein bisschen dieses Makel, was uns anhing.
0: Kann man da euch keinen Vorwurf machen.
1: Wir haben halt in der zweiten Liga gespielt und vorher war eben die Tradition Europapokal-Finalist. Ne? Und das hat man natürlich dann immer in vielen Gesprächen auch rausgehört. Mhm. Ne? Aber ich glaube, wir hatten damals unter diesen Umständen viel aus unseren Möglichkeiten gemacht, weil doch die Aufbruchstimmung hier im Land da gewesen ist. Viele Spieler sind gewechselt zu auch finanzkräftigen Clubs.
0: Ja, und das war nicht einfach dort. Das war ja auch ein völlig neues Bild. Ich muss sagen, ich habe so Mitte der 80er Jahre so ein bisschen aufgehört, ins Stadion zu gehen. Dann war ich bei der Armee und dann Anfang der 90er Jahre kam ich wieder dazu und da muss ich sagen, da war wirklich ein absoluter Wechsel und du warst ja ein Spieler, du warst die erste Generation, wo die Spieler jünger waren wie ich selber. Das ist ja auch so ein Ding. Man geht raus, sieht so die Helden und die spielen toll Fußball, die sind ja auch älter und gestanden und so. Und du warst der Erste, so und als Mannschaft glaube ich noch, die einfach mal jünger waren. Und da dachte ich mir, die jungen Kerle hier, es war so ein Zwischending zwischen Bewunderung und auch so die jungen Kerle, so nice, so im Rampenlicht zu stehen. Wie verkraften die es eigentlich, so im Mittelpunkt zu stehen? Aber du hast das so gar nicht so richtig so...
1: War nichts Besonderes. Also ich meine, das hielt sich ja noch in Grenzen. Also wenn ich jetzt sehe, was jetzt teilweise los ist durch die sozialen Medien und alles, ist natürlich verschärft worden, die ganze Sache. Aber damals, wir haben hier in unserer Blase, wir waren hier in Jena, das war, ich sag's mal jetzt nicht böse gemeint, so ein bisschen provinziell. Und das jeder kannte jeden. Und das war überhaupt nichts Besonderes. Das sind ganz normale Leute, mit denen man zu tun hat.
0: Naja, ich sag mal so, die vorhergehenden Generationen, die haben sich schon ein bisschen feiern lassen. Hier waren schon so
1: gerechtfertigterweise
0: im Standing. Also das war ja im Stadtbild so, auch, ich sag mal so, auch im Clubs und ich sag nur so, also die, in den 70er Jahren war es noch verschärfter. Die haben sich immer im alten Bern getroffen. So. Das war so. Hast du davon gehört, ja?
1: Ich sag da jetzt nichts dazu. Also ich weiß nur, dass wir haben uns auch getroffen. Ne? Also das war damals ist wichtig. Nee, wir haben es aber immer geheim gemacht.
0: Nee, aber das war schon so, also man hat sich getroffen in elitären Häusern. So. Also man, das war so, ich sag mal so, die Bayern-Spieler gehen ins P1 und so. Und man hat, es war schon auch schon so eine noble kleine Sport-Hot-Volley. Also in der Wahrnehmung. Also und bei mir war das eben auch noch so drin. Ne? Und ich sag mal so, wenn ich da so jetzt jemanden so sehe, der einfach jünger ist wie man selber und spielt bei so einer Mannschaft, also Karl Tassiener hat ja nur auch mal einen Namen und für mich war das auch geprägt und deswegen, das war so die erste Wahrnehmung und mir ist nur aufgefallen, wie du das einfach auch gar nicht so, also ich sag mal so, in deiner Bescheidenheit, was dich auch auszeichnet, und das sagen übrigens alle, apropos, ich will nochmal offizielle Grüße ausrichten, die mir Andreas Krause und auch der Traudel ausrichten lassen hat, an dich jetzt hiermit und das ist auch so dein Bild, dass du immer irgendwie

0: ich sag mal so, bescheiden warst und auch mal ganz relaxed aufgetreten bist, so, wo man sagen muss, auch viele Spieler deiner Generation, die waren schon ein bisschen elitär. So. Also du warst schon...
1: Ja, das ist halt meine Persönlichkeit.
0: Ja, genau.
1: Also ich bin da ein bisschen ein ruhigerer Vertreter gewesen. Für mich war der Sport war entscheidend und wichtig. Ne, da habe ich meine Prioritäten versucht zu setzen. Und was das Große drumherum, das, wie gesagt, das hat man nicht an sich rangelassen. Und das war jetzt nicht unbedingt
0: da, wo ich auch... Das sind so die Sportler, die wir alle mögen. So. Ja. Die keinen großen Rummel um sich machen. Und das wie gesagt, das ist mir auch aufgefallen. So, ein Kumpel von mir, der hat am Seidelparkplatz... so einen Kiosk gehabt und ich weiß noch, den habe ich mal besucht und da bist du so dann zum Training gelaufen. Ich sage, Mensch, Spieler von Kratzer Szene, der läuft.
1: Ja, ich hatte es ja nicht weit.
0: Ja. Olaf Holleczek, der Hotsch, die gute Seele des FC Kratzer Szene. Aber du hast ja auch Musik mitgebracht. Also Fußballer spielen nicht nur Fußball, sie hören auch Musik. Also sag mal was zur Musik, was du so gehört hast, so am Anfang.
1: Ja, tatsächlich so ein paar härtere Sachen. Ne? Green Day war gleich vorne am Start. Ne?
0: Gary Moore, das ist ja schon noch meine Generation.
1: Ja, Gary Moore hab ich da sehr gerne geholt. Bruce Springsteen natürlich.
0: Da war ja auch der Boss. Bruce Springsteen war da auch so netter wie du. Auch ein großes, der auch nicht so ein Aufhebens gemacht hat.
1: Also es ist tatsächlich so, dass die CDs, die ich heute hier mitgebracht habe, die hier vor mir aufgereiht sind, dass ich bei, glaube, fast allen zumindest ein einziges Mal sie live gesehen hat und in einem Konzert gewesen bin.
0: Siehst du, und der Gitarrist von Knorkator schaut uns gerade zu.
1: Oh.
0: Knorkator, wie
1: sind Sie? Ja, kenne ich, ja.
0: Schön. Knorkator ist der Basti Bauer.
1: Okay.
0: Basti, Grüße. Man kann uns zugucken. So, und wir hören jetzt gleich mal ein, also wie gesagt, Olaf Holleczek, Lieder seines Lebens in der ersten. Das klingt doch klasse. Ja. Was hören wir als erstes?
1: Tatsächlich die Foo Fighters mit Walk.
0: Ja. Und übrigens, der Sänger ist auch so ein sympathischer.
1: Dave Grohl.
0: Auch also wir
1: toller Typ.
0: Wir haben es heute nur mit sympathischen und prätentiösen Leuten zu tun. Okay, Walk von den Foo Fighters.

0: Ja, jetzt.
1: Jetzt ist vorbei, Olaf. Das muss man wieder reden. Walk. Als erster Titel heute zu Gast Olaf Holecek, der Hotsch. Unser Mannschaftskapitän des FC Kürzers Jena. Glorreiche Jahre leider nur. Der Höhepunkt war die zweite Liga, aber immerhin. Ja. Das waren doch trotzdem prägende Sachen und immerhin, man hatte noch Erfolgserlebnisse gehabt.
2: Absolut, absolut. Also ja. wir haben sicherlich immer gegen den Abstieg gespielt, außer im ersten Jahr und mussten uns immer dagegen wehren. Es war halt immer so eine gewisse Situation, dass du, um sich zu verbessern, musst du deine besten Spieler halten und dich weiter verstärken. Und bei uns war es halt so, dass wir die besten Spieler immer abgeben mussten.
1: Das ging ja dann los eigentlich. Das ging ja dann eigentlich los mit den ganzen Abgeben. Also, richtig. Obwohl man hier eben ein Nachwuchszentrum hat, ja, wo die ganzen Talente herkommen. Das haben ja gar nicht so viele Städte, oder?
2: Mittlerweile schon, ja.
1: Ja, mittlerweile aber zwar. Aber
2: ich sag mal so, also das ist nach wie vor, auch damals schon, wirklich mit einer der besten Nachwuchsleistungszentren, weil die Wege unwahrscheinlich kurz sind. Du hast alle Möglichkeiten.
1: Und die Infrastruktur, die ganzen Plätze, das war ja Wahnsinn. Absolut. Ich kann nur vom Erzählen, als der Schlappner hier war, da hat die Augen aufgerissen, was hier für Plätze da waren. Ja. Über die ganzen Trainer, das können wir vielleicht auch. Also, man hat ja so viele Themen, ich muss mich erstmal konzentrieren, wo fangen wir an. Vielleicht nochmal chronologisch. Also angefangen hattest du bei Stahl Maxhütte, aber als junger Bub wahrscheinlich. Ja,
2: in den Knaben damals mit 10 Jahren habe ich angefangen Fußball zu spielen. Mhm. Dann ging der Weg 3 Jahre später.
1: Würde man jetzt nach Jena. Die Bambinos-Länder, wie nennt man jetzt
2: jetzt gibt es ja F und D-Jugend und sowas, so in die Richtung. Ne? Knaben war damals 10 und 11 Jahre.
1: Ja, ich weiß noch, bei Hertha hießen die allerdings immer Bambinis. Mhm.
2: Oder so. Ja, die sind noch ein bisschen kleiner.
1: Also es ist doch die Generation, wo sie alle den Ball hinterher rennen. Dann
2: ja, natürlich.
1: So eine Taube.
2: So in etwa.
1: Also du bist schon sehr jung und dann bist du an die KJS hier in Jena, ja?
2: Ich bin an die Sportschule 1981 gekommen und seitdem habe ich dann bis auf ein Jahr, wo ich mal kurz bei Schott gewesen bin, habe ich beim FC KJS Jena bis 98 gespielt.
1: Das will ja schon was heißen. Ich sag mal absolut. So, ich sage auch trotzdem mal, wenn man an der KJS war, Da war man schon eine Persönlichkeit. Irgendwie so.
2: Es prägt natürlich. Ja. Ne? Es war ein unwahrscheinlich harter Alltag, das darf man nicht vergessen, aber auch sehr, sehr schön, weil du natürlich das machen konntest, was du geliebt hast. Du konntest Fußball spielen unter hervorragenden Bedingungen. Du bist gerne zum Training gegangen. Ja. Du hast diese Belastung gar nicht so wahrgenommen.
1: Ja, aber auch so charakterlich. Also es wurde auch was gefordert und man hat es gerne gemacht und man war und unter seinesgleichen und das, ich sag mal so, das war vielleicht auch ein anderer Werdegang wie bei anderen Jugendlichen, die halt in die Schule gehen.
2: Definitiv. Also ich bin ja sowieso der Meinung, dass vor allen Dingen Mannschaftssport die Persönlichkeit unwahrscheinlich prägt. Ne?
1: Ja, meine Mutter hat mal ein Jahr lang beim SC Motor gearbeitet, das war in den 70er Jahren. Da habe ich auch mal beim Training so zugeguckt und es war auch ein ganz schön harter Tobak. Also ich habe mal bei den Turnern zugeguckt. Also mein lieber Herr Gesangverein, da war ja der Trainer Toni, ich sag mal so, vielleicht in der Hierarchie am schärfsten. So. Ich weiß nicht, wieso.
2: Also ich sag mal so, die haben ja schon mit jüngeren Jahren angefangen. Also die hatten ein sehr, sehr hartes Programm, das stimmt. Ja. Also da konnten wir mit dem noch nicht so mithalten, auf gar keinen Fall. Aber trotz alledem darf man eben nicht vergessen, jetzt bei uns, ich kann jetzt nur für den Fußball sprechen, es ging um Leistungssport und Leistungsfußball. Ja. Ne? Und da gab es auch mal die ein oder andere schärfere Ansage. Das gehört einfach irgendwo mit dazu.
1: Ja, klar.
2: Und du kannst, wenn du das auch lernst, du kannst dann auch damit umgehen, wo vielleicht jemand, der von außen dazu guckt, wo er erst mal mit den Schultern zuckt oder schluckt. Ne? Mhm. Aber wenn das alles in einer ordentlichen Form rüberkommt, dann ist einfach die Kritik wichtig, um dich weiter zu verbessern.
1: Ja, das ist ja auch auf anderen Gebieten so. Aber in der heutigen Zeit, dann hört man ja viel von Jugendlichen, dass sich der Ton ändern soll. Ich sag mal so, auch im Schauspiel, am Theater, die Regisseure, die haben ja auch da so ein Ensemble zu führen. Und die haben dann einfach auch einen Ton gehabt, man will ja auch was erreichen. Und früher haben das die Schauspieler auch angenommen. Und jetzt, wenn man so angefaucht wird, dass da kommt immer ganz schnell ein Veto und es werden Gefühle verletzt. Ich weiß nicht, wie das jetzt so bei jungen Leuten in der Schulausbildung ist.
2: Also wie gesagt, der Ton macht immer die Musik. Ne?
1: Ja,
2: aber trotz alledem muss man...
1: Aber man muss ja auch was rausholen, Herr Gott.
2: Definitiv.
1: Das ist ja nicht, das geht nochmal mit Anleitung.
2: Auf alle Fälle, es ist Leistungssport und wenn man in den Leistungssport will, da ist es nun mal so, dass da sich auch nur die Besten dann auch durchsetzen.
1: Ja. Ne?
2: Und da musst du darauf vorbereitet sein und musst damit lernen, umzugehen. Es geht einfach gar nicht anders. Und es ist einfach so, dass ich, wenn eben ein Fehler, ich war ja auch dann im Nachwuchstrainer, wenn eben Fehler entstanden sind, dann muss man die eben auch klar benennen und muss sie auch klar ansprechen, weil man nur so etwas mit dem Jugendlichen oder auch mit dem erwachsenen Spieler erreicht. Weil wenn ich ihm immer nur sage, wie toll er aussieht und wie schön er ist,
1: das funktioniert
2: definitiv. Nee, gar nicht.
1: Und ja, man muss ja auch im Leistungssport gewisse Leistungskriterien noch erstmal bringen. Und wenn man die, dann muss man ja auch aufpassen. Da werden auch viele dann durchs Raster fallen, wenn sie halt nicht mehr so von den Laktat werden.
2: Absolut, ich habe es gehasst.
1: Ja, wie wär's
2: so eine Geschichte, wo man nur laufen musste.
1: Und, Cooper-Test.
2: Ja, ganz, ganz schlimm. Ja, weil ich war nicht der Athlet, ich war eher der so von kognitiven Fähigkeiten da gekommen ist. Ne? Bei mir hat sich oben irgendwo, hat sich da immer, wenn ich eine Szene gesehen habe, innerhalb der kürzesten Zeit wusste ich, was ich zu tun hatte. Das war einfach Automatismus.
1: Ah, das ist ja auch so die Spieler, die das Spiel lesen können und dann auch dann wissen, wo sie hinlaufen, die ganzen Laufwege, wenn die stimmen. Also, kommen wir später drauf zu. Du hast auf jeden Fall KJS, und was ich mitbekommen habe im Allgemeinen, ich habe alle Sportler, ich war mal im Fechten, aber allerdings noch Trainingszentrum Fechten und dreimal die Woche Training, war das alles noch nicht ganz so verschärft, aber so an der Sportschule, lief schon ein anderer Ton und ich habe die auch bewundert. Aber muss ich sagen, wenn man so aufwächst, gerade so in der Jugendzeit, das werden auch andere Persönlichkeiten. Also ich sage mal teilweise gegenüber gewissen Dingen demütig und aber auch relax. Also bei dir, also was ich an dir bewundere, du hast eine wahnsinnige Ausgeglichenheit, das habe ich mehrmals beobachten können, so auch wenn so andere
2: nimmt
1: Sachen
2: man, anstehen. Ja, nimmt man selber gar nicht so wahr wahrscheinlich, aber deswegen habe ich ja vorhin auch gesagt, für mich ist eigentlich, wenn man in einer Mannschaft groß wird, das prägt einen auch fürs Leben, weil du erreichst zusammen was, musst dich aber auch, weil du willst ja spielen, du musst dich auch durchsetzen gegen eventuellen Mannschaftskameraden. Ne? Mhm. Aber du hast da so viele Facetten, die dort angeknipst werden, ne? wo man ganz deutlich diesen Bezug einfach zum normalen Leben dann kennt.
1: Aber,
2: du musst dich einfach durcharbeiten, du musst dich teilweise durchkämpfen, du musst aber auch für deinen Partner da sein, er für dich muss er da sein, du musst dich gegenseitig unterstützen, du kannst zusammen feiern, du
1: was
2: musst
1: auch schön
2: Niederlagen
1: ist,
2: verarbeiten, was immer nicht ganz einfach ist, aber das gehört einfach zum Leben, aber wie auch zum Sport einfach mit dazu.
1: Ja, klar. Aber wie gesagt, du bist ja in einer Generation noch gewachsen mit den Schnicks, Bernd Schneider, Ziegner, waren die auch schon in der KJS damals? Oder kam
2: ja.
1: Die waren ja in der Außenwirkung, sag ich mal so ein bisschen, die haben sich ein bisschen prätentiöser gegeben wie du. Also ich habe das so empfunden. Du sagst, die waren vielleicht gar nicht so.
2: Also Bernd ist ein ganz ruhiger gewesen. Also Bernd mag auch nicht die Öffentlichkeit, so wie ich ihn kennengelernt habe bei uns. Ne? So, und wenn man sich jetzt sieht, also der hat nie, wenn du dich mit ihm unterhältst, schon früher, ne, da hast du auch nicht bewusst wahrgenommen, da steht hier ein vielfacher Nationalspieler vor dir, weil er wirklich auch ein ganz bodenständiger Junge ist.
1: Kann ich auch sagen. Also für mich war das Erlebnis WM 2006. Da war ja nun die Nationalmannschaften aller Munde und das waren die absoluten Stars. Und ich weiß noch, an dem Montag nach dem Endspiel saß er in der Straße mit Robert Enke und Ziege. Ich sag, man dachte immer erst, die haben doch jetzt Termine und wer werden wir das gemacht? Das saß er einfach Montag im Stilbruch, Montagmittag nach der WM. Das war auch so. Und sein bester Kumpel Ziege. Na, Ziege ist schon, kann ich sagen, der hat schon ein bisschen eine größere Klappe, oder?
2: Er hat Selbstbewusstsein auf alle Fälle.
1: Ja. Ne?
2: Also, ja, aber da steckt doch was dahinter.
1: Ja,
2: das muss man ganz klar sagen. Er ist halt ein Spieler, so wie ich ihn kennengelernt habe, eben gewesen, dem man Verantwortung geben muss. Mhm. Und er brauchte das eben auch. Und die hat er dann auch getragen. Ja. Und hat sie auch für andere mitgetragen. Mhm. Ne? Und das sind eben bestimmte Charaktere, die dann auch so dann als Kapitän dann tätig werden, die sich vor eine Mannschaft stellen können. Ne? Das kann nicht jeder. jeder. Ja. Ne? Ich hab's, ich war eher so der ruhigere Typ. Ne? Da, deswegen, ja. Es gibt immer mehrere Wege, die dann schlussendlich zum Erfolg führen.
1: Ja. Ja, aber Fußball ist ja mal nur kein Streichelzug, da also muss es so sein. Das war so die Generation. Man könnte auch sagen, das war noch so die Nachwende goldene Generation. Also ist mir das jetzt gerade so eingefallen, man spricht ja auch mal bei der Nationalmannschaft, die dann 2014 Weltmeister geworden sind, man spricht ja immer auch von dieser Generation, die dann sich so 2006 so rausentwickelt hat. Aber da kamen doch schon mal ein paar Namen rum. Hast du auch immer noch mit Peschke gespielt?
2: Ja. Nee. Auch noch, ja. Heiko Peschke natürlich. Heiko Peschke, Jürgen Raab.
1: Ach, Jürgen Raab auch noch, ja.
2: Ja, mit Perry zusammen, ja.
1: Der dann zu Rostock ist.
2: Ja, über Nürnberg ist es dann nach Rostock, ja.
1: Ja. Olaf Holecek ist heute mein Gast im Wochenstart. Und wenn jemand noch eine Frage hat, man kann die auch hier auf Facebook stellen. Wir machen erstmal wieder Musik. Lieder seines Lebens. Und das ist viel 90er Jahre Musik. Und jetzt kommt der Hit von 1995 von Green Day, den alle Vögel von den Dächern gezwitschert haben. Oh, mein Gott, wäre ich wieder pathetisch. Green Day und Basket Case. Die

0: Green Day.
1: Habt ihr das in der Kabine gehört auch so?
2: Nein. Also das ist jetzt mein Geschmack gewesen.
1: So, ja, das ist ja, ich habe noch festgestellt bei dem Fußball von jetzt da, was da so läuft, da läuft absolute so Ballermann, Schlagermucke und das ist ja nicht bei, ist ja auch egal, die Generation. Aber ihr habt noch Rockmusik so oder gab es da verschiedene Geschmäcker?
2: Ja, natürlich gab es verschiedene Geschmäcker. Ne? Also es ist natürlich, wenn du vor einem Spiel stehst und innerhalb der Kabine gibt es natürlich bestimmte Rituale. Manche wollen natürlich auch ganz, ganz ruhig und ganz, ganz leise sein. Manche wollen laute Musik haben. Da hast du jetzt natürlich die Stöpsel im Ohr.
1: Manche sind vielleicht gar nicht musikaffin.
2: Absolut. Gibt's natürlich auch. Also mich hat es immer, muss ich ehrlich sagen, total motiviert, wenn ich da nochmal laute Musik gehört habe, harte Musik, ne, und du bist da rausgegangen.
1: Das ist gar nicht so. Der liebe Olaf und dann die harte Musik.
2: Absolut, absolut. Also schon immer gewesen. Ne, Metallica höre ich sehr gerne. Damals auch, die Älteren unter euch werden es noch kennen, Except.
1: Ja, ne? Das waren ja so das die Metal. So die, ja, obwohl ich muss ehrlich sagen, ja, Metal, alles klar, das ist auch so meine Generation. Aber ich war nie so der Metal-Typ. Ich habe immer so Melodics, so Zeug, so Whitesnake, Van Halen,
2: auch gut, ja.
1: Aerosmith, so ein bisschen.
2: Habe ich alles dabei.
1: Ich weiß, du hast ja hier Kartons, du hast ja hier... Zwei Anhänger mit. Also sehr sympathisch, sehr sympathisch. Und warst auch noch eher da wie ich. Ich war schon 10 Minuten eher. Du warst doch. Also der Olaf ist der Inbegriff der Solidität, der Freundlichkeit und der Nettigkeit.
2: Das ist oldschool. Das ist einfach so, dass wenn gesagt wird, es ist halb drei,
1: treffen,
2: dann bin ich 2:55 da.
1: Ja, du warst, ich war 2:50 da, aber du warst.
2: Da stand
1: ich
2: auch schon da.
1: Du warst ja schon da.
2: Ich habe ja noch einen Parkplatz gesucht.
1: Ja. Nee, aber man muss immer sagen, du hast Star-Allüren hast du auch nie gehabt. Ich weiß noch, wir haben ja auch gemeinsame Berührungspunkte durch die Putzemänner, sage ich jetzt mal. Ja. Da hatten wir auch so mal so eine Veranstaltung gehabt. Was war denn das nur? War es ein Kinderheim da oben gewesen? Da für ein Kinderheim oder schwer.
2: Oh, da kann ich mich jetzt ehrlicherweise nicht
1: jedenfalls
2: dran erinnern.
1: Wir hatten da so eine Benefizveranstaltung gemacht, da warst du auch da.
2: Okay.
1: Gerade gesehen, Matthias Stein war auch da.
2: Ja.
1: Und du bist da hochgelaufen, das weiß ich noch. Das war oben am Steiger oben irgendwie. Bist du gar nicht mehr.
2: Nee.
1: Das war so, da warst du auch so Schirmherr oder wie auch immer, oder Grazer Sena. Und da haben wir so ein bisschen Musik gemacht für die Kinder da. Also du warst doch da. Da war auch Stars to Touch, da warst du als der Star to Touch da gewesen. Wie dem auch sei. Ja, bist du auch gelaufen. Also das ist... So mit diesem Luxus, den man sich rausnehmen könnte, da hast du auch nie was dazu so in Kauf genommen oder Anspruch genommen.
2: Ja, also Luxus brauche ich jetzt nicht großartig. Es gibt viele Sachen, auf die ich Wert lege, ne, die für mich einfach eine gewisse Lebensqualität halt darstellen. Mal schön essen gehen mit Freunden oder sowas.
1: Ja,
2: ne?
1: Gott, ja.
2: Da will ich, ne, das will ich auch nicht irgendwo ein Bierchen trinken. Ne? Ja. Das muss einfach sein, weil es, wie gesagt, mir unwahrscheinlich viel Lebensqualität bringt, aber jetzt die großartigen Dinge, die brauche ich nicht. Ne? Also, es ist relativ, ich führe ein ganz normales Leben, habe ich immer gemacht, habe ich damals gemacht und jetzt sowieso.
1: Ja.
2: Meine Familie sind ganz normale Leute. Und
1: ja, die Familie, die hast du auch schon lange oder so. Ich hab,
2: absolut.
1: Ich habe immer dazu gesagt, das ist so die glückliche Letter-Familie. Mit mir.
2: Ja, wir sind 33 Jahre verheiratet, Ines und ich. Und
1: ja, das ist ja auch so, Treue und...
2: Wir kennen uns seit 38 Jahren.
1: Ach, ist so schön, dass es sowas noch gibt, dass es wirklich was zu drehen. Ich muss mir die nächsten Fragen einfallen lassen und deswegen spielen wir so lange Musik. Und da haben wir wieder einen gemeinsamen Berührungspunkt. Ja. Dieses Lied habe ich innerhalb eines Jahres mehrmals gespielt, weil ich nämlich damals Trommler der Gruppe Cliff war. Und Cliff war ja so die YouTube-Band. Habt ihr eigentlich so Bands gekannt? So schon Rosa?
2: Polyphon, Cliff, Rosa.
1: Ach, Polyphon auch, ja.
2: Polyphon noch,
1: oh,
2: ja.
1: Das ist
2: mit
1: ja,
2: Mario Anske, seinem Papa.
1: Ja, mit Helmut. Ach, das ist so schön. Ja.
2: Die, sie sind in der Sportschule aufgetreten.
1: Ach, echt, ja?
2: Ja. Und da kann ich mich noch dran erinnern.
1: Das waren ja auch die Heroes von mir. Ich bin ja auch weggegangen, so, wo ich mit Musik machen angefangen habe. Und da habe ich auch hochgeguckt zu Helmut. Und das Schöne ist, er hat ja bei Zeiss gearbeitet und da konnte er nun viel Storys erzählen. Da hat er wirklich dieses Lifestyle-Lebens des Rockmusikers hier in der Region.
2: Ja,
1: so gehabt,
2: okay.
1: Ja, aber der Helmut war im Original gewesen. Ja. Mhm, okay. Und die haben ja auch richtig so Power-Musik gemacht, so, das war schon, ja. das waren auch Persönlichkeiten noch gewesen.
0: Definitiv.
1: Hast du jetzt auch nicht mehr so viele gute Musiker, junge Musiker, aber so eine Band, die so richtig heraussticht, wo die Leute sagen so, die feiern wir ab, den reisen wir hinterher, das hat man jetzt auch nicht mehr so. Also das ist ja auch, wie gesagt, also meine Interviews sind mehr so Gespräche übers Leben, ich stelle immer noch fest, so bei diesem Beispiel. Und deswegen haben wir jetzt U2, Pride in the Name of Love, welches ich mit Kai Müller zelebrieren durfte bei der Gruppe Cliff. Ende der 80er Jahre, Anfang der 90er. Das war es ja hier was.

0: Das ging gar nicht so lange, der Titel, siehst du? U2. Ich hab's getrommelt, du hast gern gehört. Ja, das war ein Song noch aus den 80er Jahren. Und ich muss sagen, U2, interessante Band, eine der größten Bands, wie auch immer. Aber die Musik, wie gesagt, also die lief bei mir nie so im Hintergrund nebenbei. Wie gesagt, dir hat es gefallen. Aber wo ich sagen muss, U2 als Band, die Bandphilosophie erstmal und auch auf der Bühne, das war schon eine gewisse Energie. Das hat mich schon beeindruckt. Es gab ja auch mal so ein, im Kino gab es mal so ein 3D-Konzert.
1: Ja, den habe ich in Weimar gesehen.
0: Also
1: Atrium.
0: Ich habe
1: diesen Film gesehen.
0: Ich habe den in Rostock gesehen, da gab es so an der Strandpromenade. So
1: ganz toll.
0: Ja. Das habe ich auch gesehen. Da war auch schon also da haben sie nicht in der Mitte gespielt, aber da war auch so ein runder Gehsteg da so gewesen. So. Das war schon beeindruckend, obwohl ich nicht YouTube-Fan war, aber es war sehr kurzweilig.
1: Ja. Also ich habe sie gesehen in Berlin im Olympiastadion in der 360-Grad-Tour. Also das war, auch wenn man relativ weit weg war, ja. Es war begeistert.
0: Da gab es auch mal eine Show, wo sie mit einem Fahrstuhl runterkam.
1: Die sind in einer Zitrone sind sie plötzlich auf die Bühne gekommen und die Zitrone ging auf und dann standen sie da. Lemon.
0: Ja, eine Zitrone war
1: hab ich in,
0: da.
1: Habe ich übrigens in Leipzig gesehen, die Show.
0: Echt, ja? Da wirst du eigentlich viele Kollegen von mir getroffen haben, von Cliff und auch der Norbert ist auch zu vielen von den Konzerten gefahren. Ich bin in den 90er Jahren, wo bin ich denn? Ich bin zu Van Halen und ich bin zu den Stones, als die. Obwohl ich nie so ganz altes Oldschool-Zeug war, ich auch nie der Fan, aber Stones waren halt, also als die alle ihren zweiten Frühling nochmal erfahren hatten, Aerosmith und ich es auch nie live erlebt habe. Aber da bin ich irgendwie, also als der Grunge aufkam, da habe ich mich so für irgendwie mehr für so Bands interessiert, so die eher den richtig Old-Stuff so gemacht haben. Aber eine Melodie muss eben auch dabei sein. Ja, und wie gesagt, wir haben ja auch Berührungspunkte und ich fand das. Für mich war es sehr schön, dann endlich mal auch mal bei meinen großen Idolen des FC Kassel Jena im Inner Circle zu sein, im Stadion, wenn auch nicht spielenderweise, also nicht Fußball spielenderweise, sondern als Pausenclown.
1: Nein, nicht als Pausenclown. Du warst Pausenunterhalter und das war wichtig für die Stimmung mit deinen Jungs.
0: Wir waren eine ganze Band, das waren Bibo
1: genau,
0: und die Putzemänner.
1: Genau.
0: Und ich man muss sagen, das war auch das erste Mal, dass sowas wie Eventkultur aufkam. Also
1: ja, ich glaube, dass die NFL hatte, diese Halbzeitshow hat sie von uns.
0: Nee, es waren vorher immer, also ich fand es schön, also zu der Zeit, wo ich da mitwirken durfte vor dem Spiel und in der Halbzeitpause, da hat noch der Herr Weidner war doch der
1: Stadionsprecher. Rolf Weidner, ja.
0: Und ich habe ihn ja auch lange nicht mehr gehört gehabt. Ich kenne nur seine legendären Ansagen.
1: Ja.
0: Werte Gäste, liebe Fußballfreunde, so in diesem Look, das war mal herrlich gewesen. Und wir abbrennen von Feuerwerkskörpern ist zu unterlassen. Und ja, in der 84. Minute für Martin Trocha spielt nunmehr mit der Nummer 13 Jürgen Rapp, wie auch immer. Das hat man so verinnerlicht.
1: Ja.
0: Und da musste er aber auch schon so ein bisschen, was schon aufkam, war so Werbezeugs. Man hat so Autos wurden gesponsert oder irgendwie. Oh. Die standen da auch immer so hinter den Toren. Also das ist mir noch aufgefallen. Also ich kann nur sagen, wir als Putzemänner dürften, also eingefädelt hat es ein gewisser Herr Pelemann, der hat Rohrbau gemacht, der war Sponsor von euch und der hat das Ganze eingedeichselt, dann so eine Halbzeitshow zu machen. Und ja, und dann gab es eben noch die anderen Sachen, die eben auch erzählt werden mussten. Und da weiter, man hat doch gesagt, in der Halbzeit, wir haben 5 Minuten, können wir erstmal nicht spielen. Dann müssen die ganzen Autos und was da alles war, gemacht werden. Und dann gab es auch Cheerleader, gab es auch.
1: Ja, gab es auch, genau.
0: Was eigentlich mehr im Fußball was zu suchen hat, genau.
1: Ja, aber Fußball ist ein Event irgendwo. Ne?
0: Ja, ja.
1: Also ich sag mal so, bei den Amis, da passiert ja immer irgendwas bei ihren Sportarten. Ne? Im Fußball kann es natürlich auch mal ein Spiel geben, was 0-0 ausgeht. Es ist auch nicht jedes Spiel ist so attraktiv. Und du willst natürlich auch versuchen, die Leute ins Stadion zu locken. Und da sind viele Sachen dort eigentlich, die man übernehmen kann und schauen kann, ob sie funktionieren
0: und ob sie
1: die Leute ansprechen.
0: Ich bin ein alter Romantiker. Ich sag mal so, es ist nicht schlecht, aber eigentlich lenkt das nur ab. Ich bin froh, ich durfte dann ein Teil des Ganzen irgendwie mit sein. Das war schön für mich, aber eigentlich, ich bin auch so ein Verfechter, der Fußball spricht für sich, weil ich kannte es ja gar nicht anders und man war so auf Fußball fixiert. Es gab, zumindest vorneweg gab es immer noch eine Show, das fand ich ganz gut. Zu meiner Zeit hat immer die zweite Mannschaft, die hat immer das Vorspiel. Es gab noch ein Vorspiel.
1: Es gab eine Nachwuchsoberliga, ja.
0: Es gab eine Nachwuchsoberliga, ja. Und es gab immer ein Vorspiel. Da war es zwar nicht ganz voll, das hat man geguckt.
1: Das und war auf dem Nebenplatz,
0: man war sportlich fixiert.
1: Auch.
0: Zu meiner Zeit aber auch, ja, manchmal auf dem Nebenplatz, aber
1: auch, je nach Witterungsbedingungen.
0: Ja, genau, weil der Platz geschont werden musste. Ja, Halbzeitshow ist nicht schlecht, aber ich finde schon, der Fußball ist, ich bin so ein alter Romantiker. Ich fand auch unser altes Ernst-Abbe-Sportfeld viel schöner als die Schale hier. So das richtige, der urige Fußball. Und es gibt ja auch Freunde, die ganz gerne ja so fünfte und Kreisklassenspiele sich angucken, um den richtigen Fußball zu gucken. Also es gibt ja so diese Romantiker, diese Fußballtouristen, die sich richtig solche Spiele aussuchen.
1: Also ich sag mal grundsätzlich, die Holztribüne war natürlich ein Verbringer. Ne? Das war irgendwo, hast du dich an England erinnert gefühlt, oben saß hinten drin, links saß noch der Feuerwehrmann, falls irgendwas passiert.
0: Ja.
1: Aber für dich jetzt als Spieler ist es natürlich dadurch, dass auch 8 Laufbahnen dazwischen gewesen sind, war es nicht die Atmosphäre. Und das Stadion, was jetzt hier steht, ist natürlich ein Traum.
0: Ja.
1: Das muss man einfach sagen, eine wahnsinnige Atmosphäre. Ich war ja auch schon da, wenn dort 6, 7, 8.000 drin sind. Ne, es ist wirklich toll und das kann ich mir nur vorstellen, was das für einen Spaß macht, dort vor so einer Kulisse
0: zu spielen. Es ist aber, wenn man jetzt, ich sag mal, im Fernsehen das Ganze anschaut, das sieht aus wie es, ich meine, es könnte in jedem Bundesliga-Stadion sein. Natürlich ist es kleiner, aber es ist irgendwie, es hat keine Personality mehr. Es gab ja damals immer noch den Schwenk zu den Kernbergen, das war ja immer das, wir melden uns aus den Kernbergen, das war immer dieses Branding, was es so hatte.
1: Mit einer Drohne geht das auch heutzutage, ja, die man dort mal steigen lässt.
0: Ich kenne auch von meinem Kumpel, mit dem ich in der Ostsee bin, der Vater hat beim Fernsehen gearbeitet damals so, und die haben immer die ganzen technischen Ausrüstung gemacht, die mussten immer, die hatten ja immer vom Dach des von der Tribüne, da standen ja die Kameras, die mussten diese schweren Dinger teilweise mit so Seilen haben die sie hochgezogen. Das war ja, also war richtig aufwendig gewesen. Das Ganze so.
1: Das kannte ich noch nicht.
0: Ja, das ist eben diese Roman. Ja, wir waren jetzt da eben wegen der Pausenshow. Das ist, ich finde es aber gefährlich, wenn das zu viel Primborium gemacht wird. Also ich war einmal beim Basketball, mich hat es mal interessiert. Basketball ist auch nicht schlecht, ja. aber mir war das zu viel Förderfans. Das war ja jede Sekunde dies und das und dann wird ein Spiel gemacht und wenn mal eine kurze Unterbrechung war, da gibt's auch schon wieder, zack, wird Musik eingespielt und das, man will da nichts ranlassen. Mir ist es too much.
1: Aber du holst die Leute zurück, das darfst du eben nicht unterschätzen. Ne? Vor allen Dingen, wenn es mal Situationen gibt, wo es vielleicht nicht so läuft und du da eine Pause hast und dort wird Unterhaltungsmusik gespielt, was die Leute auch anspricht, ne? die kommen dann mit einer ganz anderen Stimmung, die vielleicht gerade am Kippen ist und ruhiger wird, ne? Und dann plötzlich sind die Leute da. Doch.
0: Ja.
1: Also ich finde es gut.
0: Ja, okay, ist schön, dass es. Ja. Weil ich, also sagen wir so, ich bin ja nur von der Seite, ja, von der unterhaltenen Seite, ich bin ja selber auch DJ und sowas. Ich kann nur sagen, ja, okay. Aber vielleicht merkt man da auch, dass man wirklich im tiefsten Inneren, obwohl man sich nicht so fühlt, doch schon ein alter Mann ist. Oder eben ein Romantiker. Und ich will passend jetzt dazu, also wie gesagt, wir als Biber und die Putzmänner, wir waren dann auch die Glücksbringer ja irgendwie.
1: Ja.
0: Wo das war wirklich so, ja, wenn wir gespielt haben, da hattet ihr nicht verloren.
1: Also, so sieht's aus.
0: Ich glaube, einmal war es gewesen, das war ein Unentschieden. Das war das Schwierigste der Gefühle. Meine Kollegen mussten da auch schon weg. Ich war noch da gewesen. Das weiß ich noch, da hat der Torwart von denen das 2-2 noch geköpft.
1: Also es hat nur ein einziges Mal, das war gegen Saarbrücken, ich glaube es war sogar im Winter, da hat ein Torwart...
0: Das war im Winter gewesen und das war so in der 9er.
1: Nee, ja,
0: da ist letzte man Minute. Ja, da war ich. Und das war das einzige Mal, wo ihr nicht gewonnen hattet. Meine Kollegen, die haben ja noch bei Cliff und das Krankenspiel. Ich war noch da gewesen und ich habe das Tor noch gesehen. Also wie gesagt, das war also das Negativste, wo wir im Stadion spielen durften in der Halbzeit, war ein Unentschieden. Ansonsten wurde meistens gewonnen. Das war das Schöne.
1: Super.
0: Ja.
1: Besser geht's nicht.
0: Deswegen spielen wir mal ein Lied aus der Zeit, allerdings in der großen Besetzung. Wir haben ja immer im Stadion in der kleinen Besetzung gespielt. Habe ich so eingetan. Ja, das Lied Thüringen. Übrigens habe ich selber geschrieben. Moment.

0: Thüringen, es geht um Thüringen.
1: Ja, das hatten wir damals in der Halbzeitpause auch gesungen. Das hast du nie gehört, gell?
2: Ich kenne das Lied, aber ich hatte da was anderes vor.
1: Ja, da freilich, da Halbzeit. Ja. Wie war es eigentlich in der Halbzeit? Wie liefen so die Halbzeit? Gab es mal große Ansprachen oder hat jeder mit sich selber zu tun gehabt?
2: Also grundsätzlich ist immer auch abhängig natürlich, wie gerade der Stand ist.
1: Ja,
2: kommt natürlich auch mit drauf an. Erstmal geht ja jeder rein, da geht der eine auf Toilette, der andere macht sich nochmal ganz kurz frisch. Ja. Ne? Also das ist erstmal ein Zeitpunkt immer der Ruhe gewesen. Und dann kam natürlich dann der Trainer und hat halt dann irgendwann bestimmte Dinge angesprochen. Zu viel kannst du nicht ansprechen,
1: kann man weil eigentlich das gar nicht so verarbeiten. Ja, klar, kann man eigentlich noch so viel verändern. Man hört ja immer, ja, die Mannschaft kam an, da muss die richtige Ansprache gewesen sein. Ich sag mal, viele Spieler wissen es ja selber dann.
2: Was irgendwie ist. Nein, es gibt ja noch bestimmte taktische Sachen, die man verändern kann. Man kann natürlich dann auch nochmal eingreifen, indem man den Wechsel vornimmt. Ne? Aber ich hatte zum Beispiel, waren wir ja auch, es muss alles klar angesprochen werden, Kritik geübt werden, und ich hatte mal einen Trainer mit Bernd Hollmann. Da war ein sehr, sehr ruhiger und sehr, sehr gechillter Spieler, Trainer. Und wir haben bei Hertha BSC gespielt und da habe ich den das erste Mal in der Halbzeitpause ausrasten gesehen. Er hat uns dort wirklich verbal am Schlawittchen gepackt.
1: Das ist ja umso effektvoller, wenn man sonst nicht so ist. Gell?
2: So sieht's aus.
1: So ein Schrei
2: hat. Da hat es funktioniert. Wir haben 1-0 hinten gelegen, hätten normalerweise 3-0 hinten liegen müssen bei Hertha. Ne? Und haben dann das Spiel dann gedreht, zur Halbzeit 1-0 für die und dann stand es 4-2 für uns. Und das hat irgendwo bei den Jungs, bei allen irgendwo so im Unterbewusstsein einen Klick gemacht, ne, wo du gesagt hast, ey, also wenn der Alte jetzt schon so rumbrüllt, dann sind wir aber echt kacke drauf.
1: Gerade wenn der so rumbrüllt, ja.
2: Genau.
1: Ich glaube, ihr habt auch ein bisschen ein paar Choleriker auch dabei gehabt. Also das Trainerkarussell ging ja schon los, also ab Anfang der 90er, das war ja Wahnsinn gewesen.
2: Ja. Bei ihnen.
1: Also da konnte man die ganzen, also ich könnte die Trainer gar nicht alle aufzählen.
2: Ich auch nicht.
1: Zu meiner Zeit war es noch gut. Da gab es, wo ich klein war, nicht mit, da war es Puschen und danach war es
2: Hans Mayer.
1: Und auch für mich, wenn ich im Stadion bin, wenn ein Spiel verloren wurde, das gab es für mich auch ganz, ganz selten. Da hat sich eben auch vieles geändert. Da wurde fast alles gewonnen, wenn Karl Zeiss gespielt hatte. Ja. Da war eben eine Konstanz drin.
2: Absolut. Das waren tolle Fußballer, die damals hier gespielt haben, die tolle Erfolge gefeiert haben.
1: Ja. Ganz klar. Ja, das war ja, ja, man hat auch in Europa, war man, da hatte man ja auch. Dann war es ja auch ein Name durch Europapokalspiele. Und richtig. Dadurch, dass man öfters ins Viertelfinale, Halbfinale auch öfters gekommen ist und dann auch einmal ins Finale, das war ja auch tragisch. Fand ich interessant, es gab mal dieses Treffen von der alten Mannschaft im Jumbo Park. Da war ich dabei, da kam auch Hans Mayer. Und da habe ich dann am Ende, also wie gesagt, ich sollte was aus meinem Programm singen. Ich sage, Lars, das passt dann nicht, wenn sie sich treffen. Da, ich mache ein bisschen, ich stelle die Anlage, ich habe ein bisschen Geld dafür bekommen. Hans Mayer hat durch mein Mikrofon gesprochen. Und dann am Ende, als schon einige gegangen sind, hat man sich an einen Tisch versammelt und dann wurden die alten Storys erzählt. Und das fand ich sehr interessant. Also da habe ich auch, wie zum Beispiel, Trocha war ja nun Pole und der hat mir ja nie reden gehört. Und ich wollte mal hören, spricht er wirklich polnischen Akzent? Ja, und jetzt habe ich es rausgefunden. Das war gut. Nee, aber das war schon sehr interessant. Und wie man auch so der Zeit so als Fan, wie auch die Spieler selber, nachtrauen ist das falsche Wort, aber auch so nachlebt das Ganze. So. Da war auch Andreas Bielau da und da, ich habe mich ja fast gar nicht mehr erkannt, hat er auch der am Tisch erzählt, ja, ich weiß, ich war nicht der Fußballspieler, aber so, dass ich auch nicht, ich fand das interessant, dass es eben auch so wie in der Wahrnehmung vom Fan auch war.
2: Ja, man trauert der Zeit schon nach, weil du warst aktiv, du hast ja nicht groß irgendwo einen Kopf gemacht für bestimmte Sachen, ne? Du warst halt so eine Gemeinschaft und zu der damaligen Zeit, zu DDR-Zeiten war es auch so, dass die ja über viele Jahre zusammengespielt haben. Die Mannschaften heute ändern sich viel, viel schneller. Ne? Und ich habe das auch erlebt, wo wir uns in Rostock dann wieder getroffen haben oder auch jetzt, du schwelgst in dieser Zeit, hast immer was zu erzählen
1: ja,
2: und da trauert man schon, vor allen Dingen der Leichtigkeit auch dann irgendwo hinterher.
1: Ja, ich finde es aber auch als Fan schön, dass es so, ich sag mal so, das Auftreten der Spieler in den 70er Jahren, so es war mehr oder weniger cool. Also jetzt sind ja die Spieler viel emotioneller beim Torjubel, beim Spielen auch da wird öfters mal auch auf dem Spiel geredet und gestikuliert. Das war dann für mich in der Wahrnehmung war das damals nüchterner. Die Spieler waren alle so nüchtern so im Ganzen gegeben und das freut mich denn dafür umso mehr, dass die so mit dem ganzen Herzen dabei sind, obwohl das ja vollkommen klar ist. Ich war ja auch jünger, ich war ein kleiner Junge. Und das war für mich noch schön, das gehört zu haben. Und auch noch eine Sache, und das hat auch Troche angesprochen, was man nämlich vergisst, man redet immer von der Saison, wo man Benfica Lissabon, AS Rom da geschlagen hatte, aber dass man im Jahr drauf eigentlich Real Madrid fast an Carl Zeiss Jena gescheitert wäre, das war ja, und man hat, glaube ich, in Madrid 2-1 geführt gehabt. Und dann
2: 2-1 geführt und hat, glaube ich, 3-2 verloren. Ja,
1: 3-2 verloren. Muss man erstmal auf der Zunge zergehen lassen. Und das aus einer Thüringer Mannschaft. Und das ist, ja, das sind alles so Sachen. Wie gesagt, ich finde, also immer in der Vergangenheit zu leben ist Quatsch, aber man sollte das ruhig mal erwähnen und auch huldigen, weil viele der heutigen Fans da hier immer die Hortas, die ihr Event-Sachen machen. Aber man muss auch wissen, wo die Mannschaft herkommt, was
2: man
1: passiert
2: hat
1: ist.
2: Der Verein hat eine Geschichte, man hat Traditionen, die muss man auch ausleben, klar.
1: Ja, und die muss man auch, oder sollte man auch öfters mal erwähnen, finde ich zumindest. Ja, so viel zu Carl Zeiss Jena. Als ich das erste Mal im Stadion war, stand Blochwitz noch am Tor.
2: Das ist ein Stück her.
1: Rock hat da gespielt, Schlutter sowieso und ja, gegen MP Mikkeli 6-1 gewonnen, das war... Und dann war ich draußen, hat Jena immer gewonnen und dann gab es mal ein Spiel gegen Dynamo Dresden und das war für mich ein Schock. Das haben die haben 2-0 verloren. Das war, also hatte Peter Ducke auch eine riesen Chance. Da war ja,
2: wie gesagt, du wolltest nicht in der Geschichte leben.
1: Nee, das ist aber auch, ja, das ist aber...
2: Die Vergangenheit ist gut.
1: Ich will auch jetzt erstmal wieder den Faden aufnehmen zu unserem Gespräch, zu deiner Vita. Wir sind jetzt Anfang der 90er Jahre waren wir. Du hast viele Aufstiege, Abstiege erlebt. Es war ja nun klar, die Mannschaften aus dem Osten, es hat sich bis heute da nichts geändert, außer dass kaum noch Mannschaften in der zweiten Liga sind, geschweige denn in der ersten mal von Union abgesehen. Ja, muss man andere Erfolgs- oder sich Ziele setzen, so ganz real. Es geht mehr oder weniger, ging es ja dann immer ein Überleben in der Liga, wo man ist, beziehungsweise versuchen, die Liga zu verlassen. Ja.
2: Also zu damals halt, ja, es war natürlich auch ein wirtschaftlicher Umschwung, der hier gewesen ist. Ja. Und die Wirtschaft war natürlich nicht so stark, ne, dass da irgendwo für Sponsoring oder sowas Geld zur Verfügung stand. Und das hat man natürlich dann immer gemerkt. Und dadurch sind viele Spieler gegangen und vieles ist dann natürlich dann auch kaputt gegangen. Ne? Viele Traditionsvereine, Union zum Beispiel, war jahrelang von der Bildfläche verschwunden. Ja. Aber man sieht eben mit der Zeit
1: Also von Union kann man noch Fan sein, egal wie, was Union geschafft hat jetzt. Das war schon.
2: Ja.
1: Du hast ja zum Beispiel, es gibt eine Sendung auf RBB, die heißt immer Heimspiel oder Auswärtsspiel mit Beke und Axel Kruse. Das ist immer sehr interessant. Das sind auch zwei coole Typen, finde ich. Kennst du die Sendung?
2: Nein, kenne ich nicht.
1: Kommt auf dem RBB immer dienstags um 11 und das wird dort auch immer schön bodenständig sich über Fußball unterhalten. Mhm. Was ich meine, Union, die ganze Philosophie, wie das da läuft, was man so mitbekommt. Aussehen, finde ich sehr sympathisch, dass sowas in der heutigen Zeit noch so geht oder wie man denkt, dass das so ist. Ja, das ist sehr sympathisch. Gegen Kruse hast du auch gespielt, gell?
2: Doch. Axel Kruse,
1: ja, doch, ich weiß,
2: Axel Kruse war damals noch, ich war ja ab und zu zumindest mal bei den Lehrgängen, war ich immer bei der Nationalmannschaft im Nachwuchs mit dabei. Und musste eben dadurch, dass ich ein Unechter, würde jetzt zu weit führen, das waren damals andere Jahrgänge, waren das, dadurch, dass ich unecht war, musste ich ein Jahr höher mitspielen und da waren eben so eine Koryphäen wie Wosch, wie Sommer, wie Kruse, ne, Steinmann, das waren natürlich hervorragende Fußballspieler und da bin ich auch auf Axel Kruse gestoßen.
1: Aber ich lehne mich mal jetzt aus dem Fenster, Kruse war auch im Ernst Schwabe Sportfeld. Ich weiß,
2: er war Hansa Rostock gespielt, ja.
1: Ja, bei Rostock, der hat
2: dann aber,
1: bei Rostock hat er in den 80er Jahren gespielt, dann ist er
2: richtig. War aber da auch.
1: Ja, aber er hat bei mit Hertha im Ernst-Abbe-Sportfeld. Ja,
2: das mit Sicherheit.
1: Ja, ne? Hat er gemacht.
2: Da sind wir aufeinander gestoßen.
1: Hat er auch, ich weiß nicht, ob ihr gegeneinander gespielt habt, weil er war auf der Auffeld. Er hat sich warm gemacht, also das konnte ich beobachten. Ich war live dabei. So, ist gut. Da hat er auch mal danach, nach seiner Karriere nochmal American Football gespielt.
2: Kicker. Ja, nur Kicker. Er war nur Kicker. Was? Also beim American Football war er Kicker. Das ist der kommt nur rein und schießt den Ball da hoch.
1: Also den Elfmeter beim Football.
2: Den Point After Touchdown.
1: Ach so, da gibt es extra.
2: Ja. PET.
1: Und hat er dafür Geld gekriegt?
2: Natürlich.
1: Ach ehrlich, guck an. Naja, ist jetzt auch neu für mich. Muss ich erstmal verarbeiten.
2: Wieder was gelernt.
1: Ah, das ist ein kräfteschonender Job.
2: Muss technisch halt gut sein.
1: Ja, klar. Oder eben aus einem anderen Sport. Stell dir mal vor, es gäbe im Fußball nur, wenn es einen Elfmeter gibt, dass da nur einer reinkommt. Elfmeter hast du ja auch geschossen. Ne?
2: Auch viele verschossen, leider.
1: Ich habe aber einen gesehen, den hast du reingebracht. Ja, das war.
2: Ich musste in einem Spiel tatsächlich mal 2 Elfmeter schießen und das war schon nicht ganz ohne. Ne? Das war ein Pokalspiel gegen St. Pauli. Und habe im Spiel verschossen. Und dann habe ich zum Ausgleich getroffen, 1-1, Pokalspiel, und dann sind wir in die Verlängerung gekommen. Und dann war Elfmeterschießen und den ganzen Weg von der Mittellinie zum Elfmeterpunkt habe ich die ganze Zeit überlegt, was machst du jetzt? Schießt du wieder in dieselbe Ecke, schießt du in die andere Ecke?
1: Ja, das ist.
2: Bis ich dann irgendwann die Entscheidung für mich getroffen habe, weißt du was, leckt mich am Arsch, ich mach's wieder. Das hat aber Gott sei Dank ganz geklappt.
1: Das ist ja das Erleichtert. Das stelle ich mir auch sau brutal. Also Elfmeterschießen ist ja so eine brutale Entscheidung.
2: Kann man nicht üben.
1: Ist ja so eine brutale Entscheidung und was da mental in einen vorgeht, das ist ja Wahnsinn. Ich habe mit Ziege geredet, er hat ja den letzten Elfmeter gegen Stuttgart damals geschossen. Und wie gesagt, das war ja auch ein ganz, ganz heißes Ding gewesen. Und da habe ich auch Ziege, da den Club ins Eck hochgeschossen gehabt. Das musst du erstmal bringen.
2: Die Wahrscheinlichkeit, dass das ein Tor wird, ist oben unters Dach am größten. Statistisch erwiesen.
1: Da schießen manche drüber. Aber das musst du erstmal die Ruspe haben. Du hast den entscheidenden Elfmeter jetzt und dann den rein. Also das muss man auch sagen, also Ziege war da schon eine starke Persönlichkeit. Ja.
2: Definitiv.
1: So viele coole Elfmeterschützen hat man ja gar nicht so in der Vergangenheit so gehabt. So.
2: Wie gesagt, ich habe den einen oder anderen auch schon verschossen gehabt.
1: Ja, du hast aber im Spiel auch, du warst ja Mannschaftskapitän oder so. Wie lange warst du Kapitän eigentlich?
2: Oh, das weiß ich jetzt nicht. Das war eine ganze Zeit. Aber jetzt genau wann und.
1: Aber Anfang der 90er war
2: es schon los. Ja.
1: Wer war dein Vorgänger?
2: Ich glaube Jürgen Raab. Für mich nicht.
1: Ach echt, hast du den Staffelstab von Jürgen
2: Raab? Ich weiß es ehrlicherweise, es war wahrscheinlich Jürgen Raab und der Raab musste dann aufhören wegen einer Herzgeschichte.
1: Ich glaube,
2: dann ist es der Perry geworden und wo wir nachher abgestiegen sind, war ich dann glaube ich der unmittelbare

0: Krankenhaus wieder jetzt.
1: Das ja, ich könnte zum nächsten Titel, kann ich dir eine ja. Also da gehen natürlich Grüße raus an meine Frau, weil.
0: An die Ines. Hört die auch zu, die Ines?
1: Definitiv.
0: Also Ines, wenn du jetzt zuhörst, du kannst das Ganze auch optisch sehen, wenn du auf meine Facebook-Seite gehst, du bist ja bei Facebook, da gehst du drauf und da kommt das Ganze live, da kann man gucken. Da kannst du uns auch sehen, liebe Ines. Da kann man vielleicht auch mal winken, wenn du drauf gehst. Also der folgende Titel ist für dich, Ines, und der ist...
1: Von Papa Roach.
2: I got you into pieces.
1: Last Resort.
0: Ja, ich als Disc-Jockey, ich nichts gegen den Titel, aber ich kann ihn nicht mehr hören.
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0: Ah, da ist er zu Ende. Ja, falschen Regler runter getan. Papa Roach, das war der Titel. Ja, da merkt man ja, du bist wirklich einer von den hippen, angesagten Kids der 90er. Ja, das lief damals immer auf MTV, Viva, da lief die ganze Musik. Ich habe es immer wahrgenommen, aber wie gesagt, das war eben so die Musik nach meiner Generation. Ich muss es ja auch immer spielen als Disc-Jockey, das ist der Titel. Wie gesagt, wenn nichts mehr läuft, Papa Roach, da holst du die Leute immer. Und welcher Titel auch immer der Dauerbrenner ist, sind die Killers, Mrs. Brightside.
1: Ja, Mrs. Brightside.
0: War auch in deiner Generation, war auch schon...
1: Bisschen später, ja, aber die Killers, die haben ja Mrs. Brightside und noch so einen ganz bekannten, die sind ja jetzt übrigens beim Champions-League-Finale aufgetreten, die Killers.
0: Ja, echt, ja.
1: Ja.
0: Ich dachte, Shakira.
1: Nicht als Halbzeit, sondern als Vorband.
0: Also wie wir bei euch damals.
1: Die machen das euch

0: wie die Butzemänner für Kansas City macht.
1: Die Killers. Ja.
0: Ah, das war eine coole Zeit. Also ich muss mal also mich bedanken. Also wie gesagt, mein Herz für den Fußball brannte auch wieder so oft, als wir damals im Stadion spielen durften. Und wie gesagt, und da sind ja auch Persönlichkeiten, konnte ich ja auch begegnen. Das ist ja Wahnsinn. Da muss ich mal dem FC Kansas City Danke sagen, so im Allgemeinen. Dem Herrn Pedermann eigentlich. Also das war Wahnsinn. Mauricio Cardino bin ich begegnet, Andy Brehme, Uli Stein hat mir sogar die Hand gegeben. Also das waren dann wirklich Persönlichkeiten auch noch in der zweiten Liga. Dann das
1: Klopp hat Wahnsinn. Gespielt bei Mainz.
0: Aber Klopp habe ich eben nicht, man kannte ihn damals noch nicht so. Deswegen hat
1: ja, er war dort auch der Emotional Leader als Spieler.
0: Ja, er ist ja immer noch emotional. Ja.
1: Ja.
0: Er könnte so eine Karriere wie Beckenbauer machen. So. Also,
1: er hat ein Charisma, unglaublich.
0: Das Charisma ist Wahnsinn. Man hört nur, also schon immer.
1: Er betritt einen Raum und füllt ihn.
0: Das war ja so, seine Karriere begann ja, hat er auch selber erzählt. Man hat ihn wahrgenommen. Er hat ja als Spielanalysator, wie sagt man eigentlich, 2006 zur WM, da hat man ihn da so geholt gehabt. Da war er noch bei Mainz Trainer und dadurch hat man ihn erstmal wahrgenommen. Da war er schon cool bei seiner Einschätzung da so von Spielen. So. Und dann hat er selber gesagt, so, und dadurch hat er auch die Möglichkeit bekommen, hat man ihn auch als Trainer wahrgenommen, so mehr oder weniger.
1: Also ich habe mal von ihm, das war auch bei YouTube, mal ein Video gesehen, wo er eine Rede gehalten hat, aus dem Stegreif. Also da kann ich mir schon vorstellen, wie das bei ihm in der Kabine abgegangen ist. Da werden die Spieler an seinen Lippen gehangen haben, weil sie einfach jedes Wort, was er dort gesagt hat, aufgesaugt haben und ihm das 1:1 abgenommen haben.
0: Ja, es sind ja auch Gedankengänge bei Kloppo. Das ist ja auch, das ist ja schon philosophisch, schlagfertig, witzig und ja. Er ist so schnell. Er macht jetzt bei der WM macht er mit Thomas Müller. Ich finde das eigentlich ein gutes Paar. Mhm.
1: Ich habe es noch nicht gesehen. Nein.
0: Nee, ist immer so. Ja. Wie gesagt, du hast deine Karriere weiterverfolgt, dann hast du auch nochmal erste Bundesliga gespielt bei Hansa Rostock. Wie war da so das Flair? Ich meine, so erste Bundesliga, zweite, war der Unterschied merklich, außer die Fahrtwege natürlich, die waren länger. Obwohl zweite Liga war ja ähnlich, ja.
1: Ja, wir waren natürlich in Rostock oben und sind viele Sachen geflogen, ne, weil es einfach zu weit gewesen ist. Nur die Nahen sind wir mit dem Bus angefahren, aber ansonsten war es schon ein Unterschied wieder. Von allem drumherum, ne, von der Medienpräsenz, von allem. Mhm. Ne, und für mich war es damals mit 30 eben nochmal wahrscheinlich die letzte Chance, jemals irgendwann nochmal in der ersten Bundesliga zu spielen. Und ja, die musste ich einfach ergreifen.
0: Und damals, da fing das ja so auch an, so medienmäßig noch stärker zu werden. Damals kam ja ran auf die Sendung. Mhm. Da waren ja alle zwei Meter Reporterfrau und sowas. Das war schon heißer. So da.
1: Ja.
0: Und auch die Stadien waren ja auch größer. So.
1: Definitiv. Also, ne, es waren mit den Stadien von heute natürlich noch nicht zu vergleichen, auch in Rostock oben. Das war das alte Ostseestadion noch, wo der Wind reingeblasen ist. Ne. Also das war schon extrem, aber Dortmund war natürlich schon wie es jetzt ist, aber es gab noch keine Allianz Arena,
0: aber
1: im alten Olympiastadion gespielt.
0: Ja, was heißt aber Olympiastadion hat ja auch eine
1: Tradition. Ja, ich habe natürlich, hat eine Tradition, aber ich habe es echt geschafft, mit Hansa Rostock damals im Pokal dort zu spielen, bei gefühlt minus 10 Grad vor 10.000 Zuschauern. Das macht keinen Spaß.
0: Das ist ja genauso wie wenn man in Berlin im Olympiastadion spielt. Das macht doch
1: vor niemandem.
0: Das ist auch nicht voll und da weht auch der Wind.
1: Ja.
0: Und die Leute sind weit weg. Ja. Aber das, und da hast du ja auch so gegen einige Cracks damals gespielt. Wir hatten damals gespielt.
1: Matthäus
0: Kohler.
1: Und Giovanni Elber hat damals das Tor des Jahres in Rostock gegen mich geschossen. Von der Eckfahne hat er reingelegt. Ich habe gedacht, er wird doch wohl jetzt nicht schießen. Aber der hat's gemacht.
0: Naja. Hast du auch mal gegen Mehmet Scholl gespielt?
1: Oh, das weiß ich jetzt nicht, ehrlicherweise.
0: Ja, und wie waren die so auf dem Platz? Waren die so anders irgendwie so? Hat man das gemacht?
1: Ja, du siehst bei manch einem schon, dass er natürlich was darstellt. Ne?
0: Ja, also das
1: merkt man schon. Aber grundsätzlich sind es ganz normale Leute, mit denen man sich auch, wenn das Spiel vorbei ist oder so, mit denen man auch mal ganz normal reden kann. Meine Mutter hat immer zu mir gesagt, pass auf, die haben auch einen Arsch nur hinten.
0: Ja, das ist ja, hat ja jeder. Das haben ja auch die Leute von Bon Jovi oder weiß der Geier wer. Die haben das ja auch letztendlich. Man wird auf den Podest gestellt. Wie gesagt, es ist immer dieser Sternenstaub. Es wird ja auch dann gearbeitet, so ein bisschen eine Aura.
1: Ich weiß, das Einzige, was ich noch weiß, ist, dass ich mal gegen Carsten Janker spielen musste und das war so ein Riesenkerl.
0: Na, aber Janker war da auch so ein ja, Handfester.
1: Außen rumgucken, damit ich überhaupt einen Ball gesehen habe, weil ich habe nur Janker gesehen. Das war
0: da war doch auch so ein bisschen grob schlechtig auf dem Platz, so Carsten Janker.
1: Ja, der war proper.
0: Hat er da bei Bayern gespielt?
1: Ja.
0: Das war die Zeit, ja. Thomas Müller hat jetzt erstmal hat auch mal in Jena gespielt mit der zweiten Mannschaft. 6-0 verloren.
1: Okay.
0: Hat bei Bayern 2 hier gespielt. Mhm. Das war ja in den Nullerjahren gewesen. Mhm. Ja. Mhm. Und Co-Trainer Gerd Müller. Also was für Namen, auch schon allein Jena, allein durch den FC, was für Persönlichkeiten hier waren, das geht mir gerade so durch den Kopf, das kriegt man gar nicht so mit. Ich muss noch einfach sagen, also für mich ein Erlebnis war Andi Breme, Weltmeister 1990 und war dann mit Kaiserslautern in Jena.
1: Beim 2-2.
0: Und da denkt man, siehst du mal, da haben wir gespielt, auch kein Sieg, aber unentschieden, nicht verloren. Und was mich so beeindruckt hatte, er war voll und ganz da. Also man könnte sich denken, ja, Weltmeister spielt jetzt hier zweite Liga und ist jetzt in Jena und er ruppt das so ein bisschen runter. Aber nee, er war voll konzentriert, als ging es jetzt um alles. Das war irgendwie, das hat mich beeindruckt. Man kann ja, entweder man spielt Fußball oder nicht, das ist mir schon klar, ja.
1: Du hast, im Endeffekt hast du die Antwort dir jetzt selber gegeben.
0: Ja, ja.
1: Du warst als Kind, gehst du nicht, weil du irgendwas, du willst ein Spiel gewinnen, du hast Spaß am Sport, am Fußball. Und das ändert sich einfach nicht, weil du das mit Leidenschaft betreibst. Und wenn du auf dem Platz gehst, dann möchtest du eine gute Leistung bringen, dann möchtest du mit deinem Team gewinnen und dafür gibst du eben einfach alles. Und das ist egal, ob du 21 bist oder 36.
0: Ja wie gesagt, aber man könnte ja so denken, so einige Mannschaften, die so niedriger sind, so ein bisschen zu unterschätzen oder so. Das ist aber, ich glaube, schon der größte Fehler.
1: Nein, definitiv der größte Fehler. Und ich habe mich auch gestern, wo nachher dann der Tom Bartels gesagt hat, ja, jetzt kommen die stärkeren Mannschaften oder die besseren Mannschaften. Das ist so ein bisschen, finde ich, abfällig gegenüber Curaçao, weil das sind auch alles, die spielen in der ersten, zweiten Liga in Holland, in England teilweise, sind alles top ausgebildete Spieler. Und es gibt heutzutage keine kleinen Mannschaften mehr, die du im Vorbeigehen schlägst. Diese Zeiten sind definitiv.
0: Aber ich glaube auch, eine Unterschätzung war nicht, also die ersten Minuten, wie sie
1: angefangen. Von unseren auf gar keinen Fall. Von den Spielern überhaupt nicht. Mich hat so ein bisschen diese gewisse Überheblichkeit des Reporters aufgeregt.
0: Ne? Also ich fand es auch so, immer, wenn es um die Tipps ging, ja, es wird auf jeden Fall werden wir hoch gewinnen und so.
1: Das ist schon der größte Fehler. Das macht auch nie ein Spieler, weil ein Spieler weiß immer ganz genau, bis es nicht eins, bis es ein zweites oder vielleicht ein drittes. Das ist ein brutal schweres Spiel, du musst zuerst mal knacken.
0: Siehst du ja auch in den letzten Jahren, die Bayern, die waren immer in der Bundesliga ellenweit vorne gewesen mit 20 Punkten Abstand und dann sind sie im Pokal gegen die Zweitligamannschaft ausgeschieden.
1: Wenn du nicht die hundertprozentige Konzentration und Leistung auf den Platz bringst, verlierst du heute.
0: Aber das ist auch das Schöne am Fußball,
1: ja.
0: Weil man weiß nicht, wie es ausgeht, das kann alles passieren und deswegen gucken wir alle Fußball so gerne. Und ich habe immer gesagt, also es ist wirklich so, wenn man ein Spiel guckt, also bei mir ist es so, bei dir, du guckst die Sachen immer nüchterner an, habe ich so empfunden. So. Aber ich fieber schon immer mit.
1: Ich auch. Ich bin immer irgendwo Fan.
0: Und ich finde irgendwie so beim Fußballspiel, wenn man Fan ist, wenn man irgendwie, wenn es dann anfängt, also man kann die Gefühlswelten eines Lebens komprimiert auf 90 Minuten haben mit Enttäuschung. Und das ist so.
1: Ab innerhalb von 2 Minuten.
0: Ja, wir haben ja noch eine Dreiviertelstunde Zeit zu reden und wir haben viele, viele Themen. Man muss auch sagen, dass du nicht nur Fußballer bist, sondern dass du auch Familienvater bist.
1: Jawohl.
0: Ja, dass du Kinder hast, nicht nur Kinder, du hast auch Enkel.
1: Ich habe 2 ganz süße Enkel.
0: Ich hoffe jetzt, Ines guckt hier auch mal zu. Ich kann sie noch nicht lesen. wenn die mal was reinschreiben würde bei Facebook, wäre nicht schlecht, aber das sieht sie nicht.
1: Ich habe 2 ganz süße Enkel, vor allen Dingen den Neuzugang. Der Jakob ist ein ganz süße Maus. Und deswegen, weil ich jetzt auch für die liebe Liliana einen Song mir ausgesucht habe, den ich extra für sie heute jetzt hier spielen möchte.
0: Und du hast schon eine Enkelin, die 15 Jahre ist?
1: Ja. Es ist so, dass mein Sohn.
0: Du siehst aus wie 30 und dann.
1: Nein. Mein Sohn hat eine ganz liebe Partnerin kennengelernt, die er jetzt auch geheiratet hat. Ne? Die beiden sind sehr glücklich und wir sind auch sehr stolz auf die beiden. Und die Hyazinta hat die Liliana mit in die Ehe gebracht und es sind zwei ganz tolle Menschen und deswegen, mit denen wir auch gerne zusammen sind. Und deswegen freue ich mich darauf, dass ich ihr zumindest einen kleinen Wunsch erfüllen kann und ihr, ihr Lied, ihr Lieblingslied spielen kann. Ich kenne die junge Frau nicht.
0: Ich auch nicht.
1: Medicine Beer.
0: Bier.
1: Ja,
0: nicht Bier.
1: Nein, Bier, glaube ich, heißt sie. Medicine Beer, aber sie hat, glaube ich, so viele Streaming-Klicks oder ich kenne mich da nicht aus. Ne? Ja. Und deswegen wollten wir jetzt.
0: Na, hört die Enkelin jetzt und sie so, die hört dann
1: nicht
0: zuhören.
1: Ich hoffe, dass sie zuhört.
0: Das wäre, wenn so junge Leute zuhören und ich hoffe, sie ist auch stolz auf den Opa. Das ist komisch, zu dir Opa zu sagen. Das ist
1: Opa Olaf, ich habe damit kein Problem.
0: Nee, aber
1: ich finde es super. Zweifacher Opa.
0: Du siehst aus wie 30. Also okay.
1: Nee, jetzt.
0: Für die Enkelin Reckless von Madison Beer.

0: aber schön. Also ich finde, also das Lied, ich habe vorhin mal kurz reingehört, also deine Enkelin hat einen guten
1: Geschmack.
0: Guten Geschmack. Schön. Also, da war eine richtige Melodie drin und das hat mich auch
1: angehört. Hat dir gefallen?
0: Ja, weil es auch ein 6/8-Takt war, wenn man ihn teilt, ist es ein 3/4-Takt, das ist auch mal was Schönes, ja. Also es muss nicht immer K-Pop sein. Ich dachte mal, alle Jugendlichen hören K-Pop. Hast du den Begriff schon mal gehört? K-Pop?
1: Gehört habe ich, aber anfangen kann ich damit nicht.
0: Aber das ist auch so eine absolute Parallelwelt. Das ist ja Musik, die von TikTok kommt. Also das ist man völlig raus. Wie gesagt, wir haben uns auch schon im Vorfeld unterhalten, Taylor Swift. Also ich könnte dir keinen Titel sagen. Und das ist der größte Star auf der Welt.
1: Wahnsinn. Ja. Wahnsinn. Aber man muss natürlich einen Hut vor dieser Leistung, weil sie macht ja alles, also die
0: kommt naja,
1: alles
0: das,
1: unglaublich.
0: Das ne? machen ja nun da, viele. Das machen ja nun,
1: aber dass man so einen Erfolg, den muss man sich ja hart erarbeiten. Ne? Also das ist schon...
0: Wow. Das ist auch so, da müssen viele Komponenten stimmen. Erstmal.
1: Definitiv.
0: Ja, aber ob die Musik nun wirklich so einmalig oder so innovativ ist, wie auch immer, da zum Beispiel ein gewisser Drake, das ist der Meister.
1: Hab ich schon mal gehört, Drake.
0: Ja, ich auch schon, aber okay, sorry, ich auch nicht. Nein. Das ist alles so eine Produzentensache, da die Hip-Hop-Sache mal und die Blase ist ja noch viel untersichtiger und auch größer, das ist Wahnsinn. Also das ist, also für einen 61,5-Jährigen, also ist für mich ist das too much. So, das ist ja, aber wie gesagt, ich weiß zumindest noch, deine heiße Musik, also so mit Foo Fighters und Papa Roach und Offspring kann ich schon noch was anfangen.
1: Ja,
0: ja,
1: das
0: ist gut. Ines, wenn du mir gerade zuhörst, geh doch einfach auf Facebook, auf meine Seite und dann scroll runter und dann siehst du mich. Ines, wir warten jetzt nur noch auf dich. Ich grüße Ramona. Ramona ist aus dem Speckgürtel von, aus Schulzendorf, aus dem Speckgürtel von Berlin. Das ist sehr gute Bekannte. Ramona, das ist der ehemalige Mannschaftskapitän unseres FC Carl Zeiss Jena hier. Wenn du, ich finde, du kennst dich nur mit Union Berlin aus, aber ja, das waren die 90er Jahre. Der ist es da. Hallo Ramona. Ja, wir waren jetzt bei der Enkelin. Wir hatten geredet über die 90er Jahre, dass du bei Hansa Rostock gespielt hast. Du hast im Großen und Ganzen gesagt, ja, das war schon toll, ja.
1: Es war super. Es war vor allen Dingen, ich hatte die Gespräche gehabt mit Hansa, vor allen Dingen mit Herbert Maron. Da wusste ich von der ersten Minute an, wo ich mit ihm gesprochen habe, auch damals mit Ewald Lien und den ganzen Verantwortlichen von Rostock. Das ist genau das Richtige für mich. Und
0: Ewald Lien ist aber auch eine Persönlichkeit für mich. Das ist ein richtiger Typ, bodenständig. Ja. Also, das ist auch so. Also, er macht jetzt auch so einen Podcast und er, ich glaube, der ist jetzt 72.
1: Ja, sieht immer noch blendend aus.
0: Und da ist aber ein Podcast voll und ganz dabei. Da will nicht nur was abliefern, sondern da kommen richtig seine Emotionen.
1: Ja, da ist der voll.
0: Das ist geil, wenn so ein Mann mit so einer Vita dann so voll und ganz dabei ist.
1: Ich wollte jetzt nur den Gedanken noch zu Ende führen, es ist wirklich so, dass du von der ersten Minute hatte ich ein absolut überragendes Bauchgefühl und das hat sich auch bestätigt. Ich war da 2 Jahre sehr, sehr glücklich. Es hat einen riesen Spaß gemacht, dort oben zu spielen. Die Mannschaft war eine ganz tolle Truppe, ist das gewesen. Es hat wirklich mir viel Freude bereitet. Ne? Und das ist so, weil ich bin ja nachher nach Chemnitz gegangen und wusste eigentlich, dass es eigentlich nicht die richtige Entscheidung ist. Hatte zumindest Bauchschmerzen dabei. Und konnte dort auch nie meine Leistung so wirklich abrufen. Ne? Ich habe mich selber gewundert und geärgert auch, weil ich eigentlich gedacht habe, Mensch, du bist jetzt 32 Jahre, musst doch in der Lage sein, mit dieser Situation umzugehen. Konnte ich einfach nicht. Und die Chemnitzer haben wahrscheinlich auch gedacht, wen haben wir uns denn da
0: hier ans Bein gebunden? Ja, es kommt ja auch darauf an, in was für ein Gefüge kommt man dann. Was ist da für eine Spielphilosophie? Oder
1: vieles spielt dort mit rein.
0: Und es ist ja auch so, viele Spieler blühen bei manchen Mannschaften auch bei anderen, weil sie da gefehlt haben oder eben genau reinpassen.
1: Richtig.
0: Und wie gesagt, und dann bist du wahrscheinlich auch schon dann in ein Team reingekommen, was schon länger zusammengespielt hat und dann warst du ja neu. Oder
1: es war eine schwierige Situation, weil halt es gegen den Abstieg ging und du natürlich auch nicht die Erfolge hattest. Und der Druck, sage ich jetzt mal, weil ich aus der ersten Liga gekommen bin, war natürlich dann irgendwo so immens, wo sie natürlich was Besonderes auch erwartet haben. Und dem konnte ich, das muss man natürlich auch ganz offen und ehrlich sagen, den konnte ich einfach nicht standhalten. Also nicht diesen Druck, es war einfach so, ich konnte meine Leistung dort einfach nicht abrufen, aus verschiedensten Gründen. Ne? Und das war dann eben auch, das, dann verletzt man sich eben auch noch, das kommt dann immer noch erschwerend hinzu. Und das Ende vom Lied war, dass wir abgestiegen sind. Und es war, weil vor allen Dingen auch in Chemnitz, das waren tolle Menschen, die ich da kennenlernen durfte. Aber wie gesagt, ich war eigentlich nie in der Lage, das zu zeigen, was ich wirklich kann.
0: Ja, wie gesagt, es kann ja nicht immer passen. Es ist ja, ist ja auch
1: immer. Aber das war so eine Geschichte, wo man auch selber draus gelernt hat. Dass man draus gelernt hat. Ne? Dieses erste Rostock, ich wusste sofort, dass es das Richtige ist, hat alles gepasst, hat gestimmt. Und bei dem anderen hat mir mein Bauchgefühl gesagt, weiß ich nicht, ob das jetzt die richtige Entscheidung ist. Und auch das hat mich nicht enttäuscht. Oder mein Bauch hat mir gesagt, es ist eigentlich falsch.
0: Damit muss man umgehen, ja.
1: Damit muss man umgehen und man muss vielleicht dann auch für die Zukunft dann lernen, dass man wirklich Dinge machen sollte, von denen man tausendprozentig überzeugt ist, ne? Weil man tausendprozentig dahinter steht und dann wird es auch
0: was Richtiges. Du warst ja auch schon über 30, muss man sagen. Da ist man ein anderer Spieler als mit 25, ja. Man hat ja öfters so diese Modelle, wo nochmal Spieler so, also jetzt gehen ja die ganz großen Spieler irgendwie wie nach Arabien oder die USA oder sonst wohin. Ja. Und damals so auf ehemaligen DDR-Gebiet hat man es öfters erlebt, dass so dann groß gewordene Spieler aus dem Westen nochmal zurückgekommen sind und haben noch in Zweitligamannschaften nochmal gespielt. Ich weiß noch, Hopsch hat auch mal in Jena gespielt.
1: Hopsch hat in Jena gespielt. Ich habe mit ihm noch zusammengespielt.
0: Ach echt, ja. Und war ja auch ein ganz großer gewesen, aber hat mal so sein Auslaufen hier gemacht in Jena.
1: Es war ein ruhiger Junge. Bernd Hopsch ist halt ein Torjäger gewesen. Ne? Mhm. Und auch er konnte, muss man auch sagen, konnte jetzt diese Erwartung, die man natürlich in ihn gesetzt hat, konnte er dort nicht einfach erfüllen. Er hat Gas gegeben, er hat es versucht, aber es war einfach nicht so viel drin. Ich hatte auch gedacht, dass er vor allen Dingen in der Liga, wir haben ja auch viel im
0: Gegenteil. Der war ja auch Strafraum, schon so 34 oder so.
1: Ja, ich glaube, im Strafraum gespielt haben, dass er da mehr zum Zuge kommt, aber war schwer für ihn.
0: Ja, mich hat nur ein was gewundert, und zwar Thorsten Gütschow war ja auch mal in Jena in der Mannschaft. Ja. Aber ich hab den nie spielen sehen, oder?
1: Doch, hat er.
0: Mal eingewechselt wurde er.
1: Ja, Thorsten Gütschow war eine andere Geschichte, weil Thorsten Gütschow war ja ein reiner Strafraumspieler und hat im Prinzip deswegen nicht nach Jena gepasst, weil das war ja zur Zweitliga-Zeit. Mhm, ja. Wir haben uns selten im gegnerischen Strafraum aufgehalten. Mhm. Wir waren eben eher so, die ein defensives Struktur hatte.
0: Und aber eine Kontermannschaft war da Jena auch nicht.
1: Seine Spielweise passt zu einer Mannschaft, die dominant ist, die permanent im gegnerischen Hälfte ist, die permanent Strafraumaktion hat. Und das hatten wir nicht. Und
0: deswegen, so ein UNDAF-Typ.
1: Ja, UNDAF ist, also ich habe ihn auch lange Zeit so ein bisschen unterschätzt, ne? Das muss man sagen. Ich habe gedacht, Mensch, der kleine Dicke. So, ne? Aber wenn du auch gesehen hast, wie so auch vom Kognitiven her, wie er dort superschnell Situationen erfasst und dann die richtige Entscheidung trifft, als hätte ich ihn so auch fußballerisch gar nicht zugetraut, aber also der Junge, der macht Spaß.
0: Ja, eigentlich schon, ja. Es ist nur, wenn er so einen auf dicke Hose macht, dann ist es...
1: Das ist seine Art, glaube ich.
0: Ja. Zu den Spielern, die so oft prätentiös machen, da fällt mir dann nur der eine an, der bei Dortmund da war, der sich immer so wie so ein mit langem Mantel so gegeben hat. Wer war das? Aubameyang? Ich weiß gar nicht.
1: Aubameyang gab es mal, ja.
0: Der hat auch so einen, so, dann gibt es ja auch.
1: Gibt alles.
0: Ja, wie auch immer. Wir haben noch 30 Minuten, ja, über die WM will ich auch noch reden, so über die Spiele und so.
1: Aber wir können jetzt, weil wir in Chemnitz waren, können wir ja zu einer
0: Band die aus Karl-Marx-Stadt kommen. Ist es Titel 2, ja?
1: Das ist der... Moment.
0: Ich hab's, Moment. Ja, Olaf Holleczek und der Soundtrack seines Lebens wird dort gespielt.
1: 7.
0: 7 ist es.
1: Fast einen Fehler gemacht.
0: Ja, weil vorher U2 war Titel 2. Ja, ich sag mal so, Kraftklub ist schon von der Energie her eine interessante Band.
1: Aber ich finde sie klasse.
0: Es ist eben junge Leute Musik, so Rock. So.
1: Ja.
0: Aber kennst du die Band von den Schwestern? Die sind interessant. Die sind irgendwie total abgefahren. Die heißen Blond. Die sind total krank. Also, okay. Das musst du mal reinziehen. Das ist so Frauenpower. Die machen, die treten im Trio auf. Also zu zweit. Und der Keyboarder ist blind. Blond heißt die Band. Das ist sehr anders. Also Kraftklub ist wirklich... Die ganze Familie ist sehr interessant. Der Vater von denen hat ja damals schon bei dieser bei dem Kunstprojekt AG Geige gespielt zu DDR-Zeiten. Das war so eine ganz abgefahrene Indie-Kunst-Performance-Band, die sich so mit dem ersten Drumcomputer, mit so ganz komischen Kostümen auf die Bühne gestellt haben und ganz skurrile Sachen gesungen hatten. Ja, das ist eine ganz abgefahrene Familie. Ja, das sind die Gebrüder Kummer, die jetzt bei Kraftklub spielen. Und hier kommt der große Hit Song für Leim. Das ist, glaube ich, aus dem Jahr 2012. Kann das sein? Wollte ich mal sagen.
1: Oder ehrlich, ich kann es dir nicht genau sagen.
0: Ist ja auch.
1: Die Schrift ist einfach zu klein.
0: Ja.
1: Ich kann es nicht lesen.
0: Das Lieblingssong von, der Lieblingssong von Kraftklub in der Stadt, wo Olaf auch mal, der Hotsch, auch mal gespielt hatte, hören wir jetzt Song für Leim. Achso, das ist ja ein. Ach Mensch, das ist. Hier kommt er. Nee.

0: Ja, Kraftklub. Was du mir jetzt eben erzählt hast, dass die so durch die Leute laufen, das machen die jetzt so meistens. Schöne und Kraftklub Klasse. Ist dafür berühmt. Die waren irgendwie mal auf Promotour, auch in Erft gewesen. Und da gab es dann so ein Kraftklub-Fan-Treffen, so wie alle da waren. Und da war auch Security und da sind sie selber hin und wollten da rein. Und die Security hat es aber nicht reingelassen.
1: Also ich weiß, dass er vor einer gewissen Zeit, ich weiß jetzt nicht, vor 3 oder 4 Jahren, keine Ahnung, mal in Saalfeld aufgetreten sind, so ein ganz, ganz kleinen Club, wo nicht so viele Leute reingehen.
0: Ja, ja, die haben ja auch, ach nee, das war Feine Sahne Fischfilet, die haben ja, die andere Band, musikalisch ist nicht wirklich nicht so toll, aber die haben immer jedes Jahr in der JG gespielt, die haben zum Pfarrer König ein gutes Verhältnis gehabt. Ja, die jungen hippen Bands, das ist ganz, ganz, ganz crazy.
1: Ja, ich will halt nicht alt werden, deswegen höre ich mir das eben auch mal an.
0: Wie willst denn du alt werden?
1: Doch.
0: Du bist ja, nein, das bist du.
1: Wenn ich früh aus dem Bett krabbel.
0: Du warst schon immer 30, außer als ich dich gesehen hatte, da warst du noch viel jünger, da warst du, also du hast ausgesehen wie so ein 16-Jähriger und du warst schon Mannschaftskapitän von Jena.
1: Ja, ich habe wenig Bartwuchs, das ist wahrscheinlich
0: gewesen. Wie kann dieser junge Mensch, ja, wie gesagt, das verbinde ich mit dir, irgendwie, das ist aufgefallen. Das war ein ganz anderer Typus, ganz anderes Gesicht, das war so the next generation. Damit, das verbinde ich mit dir. So, wir müssen tun wir ja gar nicht, aber ich will es einfach mal über die WM sprechen. So, jetzt das ganze Theater mit so aufgebläht und das Ganze, ja, das wissen wir, findest du wahrscheinlich auch, oder?
1: Ja, es ist sehr aufgebläht, das stimmt schon, ne? Aber man muss es so nehmen, wie es jetzt halt ist. Ne? Ich verstehe die Intention, die man dort hatte, dass man auch mal kleineren Mannschaften, was ja jetzt passiert ist, auch mal die Chance, richtig, oder jetzt auch Curaçao, dass man denen auch mal die Chance geben, ja, bei so einem großen Ereignis dabei zu sein, finde ich grundsätzlich toll. Ne? Aber ja, gut, man wird sehen,
0: das macht's
1: wie sich das weitergestaltet.
0: Das macht es nur peinlicher für Italien. Aber das ist ja auch eine ganz neue Spielphilosophie, was Italien jetzt hat, so von
1: also der Anlage her. Also ich glaube, Italien hat sich seit den letzten 10 Jahren nicht verändert. Ich bin durch meine Tätigkeit als Scout.
0: Wir wollen nicht so viel reden, aber du bist Scout bei RB Leipzig.
1: Ich bin Scout bei RB Leipzig. Ja. Und durch diese Tätigkeit sehe ich eben auch das ein oder andere Spiel aus der italienischen Liga. Und ich muss ehrlich sagen, es ist so ein Krampf, sich das anzugucken, weil es wirklich sehr, sehr taktisch geprägt ist, dass es sehr destruktiv ist. Also für mich ist es, glaube ich, nicht verwunderlich, dass es Italien zum wiederholten Mal nicht geschafft hat.
0: Aber es war doch immer schon so, das italienische Ding, so Mauern, so Beton anrühren.
1: Catenaccio, sie waren so dafür berühmt, ohne Frage, aber also, sie hatten eben dann vorne noch unwahrscheinlich kreative Spieler und mit Gianluca Vialli, mit Rossi, mit was weiß ich, wie die ganzen Leute diesen Conte. Das waren tolle. Zum Beispiel.
0: Pirlo, ne, war auch vor 2 Jahren.
1: Das hat man eben jetzt wohl nicht mehr. Ja. Ne, und da nützt ja dein ganzes Catenaccio dann auch nichts. Ne?
0: Aber England kommt jetzt ganz gut.
1: Die Engländer, die haben natürlich, das darf man eben nicht vergessen, die haben eine unwahrscheinlich gute Ausbildung. Sie haben unter anderem eben als Unterbau auch U21-Liga. Ne, Fakt ist natürlich auch, dass da eine Menge Geld, weil das natürlich eine andere Struktur ist, als es jetzt hier in Deutschland ist, eine Menge Geld auch unterwegs ist.
0: Es ist so die teuerste Liga.
1: Aber man muss wirklich sagen, wenn man auch in den Nachwuchs guckt, ne, das sind vor allen Dingen in Europa, sind England immer vorne mit dabei, aber auch Spanien.
0: Ja, aber wie erklärst du es dir, dass, sag mal, also dieses Kick-and-Rush-Spiel war ja, also
1: das ist weg.
0: Ja, aber in den 80er, 70er Jahren war ja England irgendwie immer ganz vorne, aber komischerweise Spanien war ja auch gut dabei irgendwie so.
1: Also ich glaube, die Spanier haben die meisten Fortschritte gemacht, weil die Spanier waren früher immer so, ich sage mal, so schön Wetterspieler.
0: Aber die Clubmannschaften, die waren auch immer hoch angehört.
1: Immer, weil sie unwahrscheinlich gute Individualisten
0: haben. Aber als in der Nationalmannschaft hat Spanien bis in die 90er Jahre keine Rolle gespielt.
1: Keine Rolle nicht, aber nicht so eine untergeordnete Rolle, sage ich mal. Da gebe ich dir absolut recht. Aber wenn man jetzt auch so dieses System, auch das Nachwuchssystem in Spanien verfolgt, diese Ausbildung, die dort ist, also in den Nachwuchsmannschaften, die technisch auf einem unwahrscheinlich hohen Niveau spielen, in der Geschwindigkeit das auch machen können Und sie haben jetzt ein was gelernt. Es ist nicht nur, dass sie in Schönheit sterben, sondern die Jungs geben Gas. Sie spielen unwahrscheinlich intensiv, sie sind körperbetont. Das hat dieser spanische Fußball dazu bekommen. Und deswegen, wenn jetzt plötzlich anfangen, die, die Fußball kicken können, auch noch zu rennen, zu kämpfen, intensiv Fußball zu spielen, dann wird es interessant.
0: Aber das haben die doch schon mit ihrem Tiki-Taka gemacht. Ballbesitz, Fußball, da musst du doch auch rennen, dass erstmal so lange, und das war ja, es ist ja auch, ich sag mal so einfach, wir haben als Taktik eben Ballbesitz, aber das musst du doch erstmal schaffen, das ist
1: richtig,
0: doch auch Wahnsinn.
1: Aber es war halt früher dann immer wirklich so, dass gegen deutsche Mannschaften zum Beispiel gesagt haben, pass auf, die kriegen was auf die Socken und dann brechen die weg. Und so ist es gewesen. Und das passiert nicht mehr.
0: Naja, aber wann war das? 2008 und 2010 gegen Spanien, das war vorbei. Aber das war immer eine Ernüchterung. Wenn die Deutschen gegen die Spanier gespielt haben, da hatten sie irgendwie ich habe das so empfunden, keine Mittel gehabt. Das war irgendwie sehr erniedrigend.
1: Und das kommt nicht von ungefähr, das ist wirklich von Grund auf schon in ihrer Fußballphilosophie, in ihrer Ausbildung legen die da die ersten Grundsteine, genau wie zum Beispiel die Holländer, die ja mit immer wieder hervorragende Fußballer ausbilden, mit diesen wenigen Menschen, die in Holland leben, ne? Weil die alles in der Bewegung machen, ne? Weil die halt von der technischen, von dem Ball-an-Ball-Mitnahme ist nicht im Stand. Das geht gleich in die Bewegung rein. Da gibt es viele Sachen, die wirklich dort sehr, sehr gut sind und denen die ihre Spielphilosophie eben dann noch nahe.
0: In den 70er Jahren waren ja die Clubmannschaften ganz groß gewesen, da hat dann eben auch nachgelassen.
1: Weil natürlich die anderen finanziell irgendwo aufgerüstet haben. Viele sind dann auch Holländer nach Spanien gegangen. Viele Holländer spielen in England, manche auch in Deutschland. Ne? Also es ist einfach so, dass das Fußballgeschäft viel internationaler geworden ist.
0: Ja, das sowieso. Ja, und wir haben nicht mehr viel Zeit. Also, bei dieser WM, also wenn wir jetzt nach einem Favoriten zu fragen, wie schätzt du die ganze Sache? Ich frage mal ganz, ganz so viel.
1: Herr Weltmeister.
0: Alle. Die fahren ja fast alle hin, um Weltmeister zu werden. Also.
1: Aber wer wird's?
0: Ja, wer wird's? Naja, Frankreich ist schon.
1: Frankreich, es gibt. Frankreich. Also ich glaube, man musste jetzt so abwarten, wie sich das innerhalb von so einem Turnier dann so ein bisschen entwickelt. Es gibt auch viele.
0: Die Dynamik, die sich entwickelt,
1: ja. Ja, genau, diese Eigendynamik, die es dann meistens gibt. Es gibt viele sehr, sehr gute Mannschaften, Frankreich, Spanien. Es ist immer noch mal ein Underdog auch immer mal mit dabei. Ne? Unsere deutsche Mannschaft, Lokalpatriot, ich hoffe, dass sie sehr, sehr weit kommen.
0: Ja, ob es dann für den letzten Schritt reicht, fieber schon mit,
1: wird man sehen.
0: Aber gerade jetzt nach den Demütigungen der letzten Jahre, da sagen wir sich, Mensch, müsste dieses Jahr, das haben wir wenigstens.
1: Wollen wir mal schauen. Ne?
0: Aber ich finde es so ein richtigen, also ich finde es traurig, dass der Karl sich verletzt hat. Mit dem Karl hätte ich mir gesagt, Mensch, stark immer weit
1: kommen. Ja, aber der Junge ist ja 18 oder 19 Jahre.
0: Aber das ist so ein Unterschiedsspieler für mich.
1: Ohne Frage, aber mit ihm steht und fällt nicht die Wehr.
0: Okay, das ist schön aus berufenem Munde das zu hören. Das ist eben so, also als Fan sieht man das mal ganz anders. Ich kann das Spiel ja auch nicht so lesen. So. Ich habe nur, wenn wir mal auf gestern zurückkommen, ich war so enttäuscht so von was heißt enttäuscht, aber Sané, das ist so viel Aufwand mit wenig Nutzen, habe ich gesehen. Das ist
1: ja, er wird immer sehr kritisch gesehen hier in Deutschland.
0: Ja, aber auch die Pässe, die Abspiele,
1: halt,
0: die er macht.
1: Es ist halt so, Fakt ist natürlich, dass er in vorderster Linie spielt und da, wo es halt sehr, sehr eng ist. Ne? Und da gehst du natürlich auch ein gewisses Risiko. Ja. Er hat zum Beispiel diese Chance, die er dort mit dem Außenriss annimmt und dort knapp vorbeischießt. Das war, Reporter gesagt, ja, so muss man nicht machen. Nee. Von 20 Spielern würden sich bei der Ballannahme 19 schon die Beine brechen. Ne? Das ist erstmal, das gehört zur Wahrheit mit dazu. Und in dieser Bewegung, in dieser Dynamik dann eben noch einen Abschluss zu bringen, der gezielt ist, auch wenn es waren 10 Zentimeter gefehlt. Ne? 10 Zentimeter weiter ist er drinnen.
0: Thomas Müller hat es ja auch im Viertelfinale gegen England auch
1: Ding. Was ich damit sagen will, wir dürfen nicht alles zu negativ sehen.
0: Ja. Aber einmal ist mir mal aufgefallen, wenn ich mal mein absolutes Amateurreflexion sage, dass so im 1 gegen 1 ging nicht viel. Also man hat meistens immer nur abgespielt und so die
1: Mannschaft gespielt.
0: Aber keiner hat mal einen ausgedribbelt. So. Das ist irgendwie,
1: Fakt ist, dass natürlich die Curaçao, sie haben auch versucht, nach vorne zu spielen. Aber es ist natürlich immer schwierig und da ist Sané eben auch gescheitert, weil er eben gedoppelt wurde.
0: Ja.
1: Viele Männer hinter dem Ball. Aber was man eben gestern ganz deutlich gesehen hat, gesehen hat, was ich eben auch gut finde. Curaçao ist nicht die Übermannschaft, muss man jetzt nicht machen. Aber so engmaschig, wie sie standen, sie hatten Lösungen, um Torchancen zu erzielen.
0: Lösungen schon,
1: tiefstehenden Gegner.
0: Aber mit Pässen, aber Mann, im Mann-gegen-Mann-Spiel war da nicht viel gewesen.
1: Im 1-gegen-1 brauchst du mehr Raum, da brauchst du mehr Platz, da musst du mehr aus einer Kontersituation
0: kommen. Und auch die Spieler, und Karl ist so einer.
1: Ja, definitiv. Er hätte der WM gut getan. Ja. Aber trotz alledem ist es ein junger Spieler. Und ich denke, wir haben genug Potenzial, um das aufzufangen.
0: Das ist schön. Schön, dass du hören, Olaf. So, wir kommen nochmal zur Musik jetzt.
1: Ja, zu einer Band, die du gar nicht kennst.
0: Ja, die kenne ich auch nicht. Sag mal,
1: Takida.
0: Takida. Was ist das? Was machen die?
1: Musik.
0: Toll.
1: Hörst dir an und sagst dann.
0: Der Soundtrack seines Lebens. Solche Musik hören Fußballer. Hören wir mal rein.

0: das war nochmal Pathos Rock. Und ich habe schon zum Olaf gesagt, diese Band könnte auch ganz gut beim ESC, so als Ali. Du guckst doch gerne.
1: Ich bin leidenschaftlicher ESC-Fan. Wir machen Party zu Hause, wenn ESC läuft. Mein Sohn bereitet dann immer Blätter vor, wo wir die verschiedenen Titel und Interpreten bewerten und dann einen Tipp abgeben, wer gewinnt. Und ich muss sagen, dieses Jahr konnten wir das leider nicht so in dieser Form machen, weil wir am nächsten Tag schon relativ früh in Urlaub gefahren sind. Aber ich habe mir natürlich alles angeguckt und habe in dem Moment, wo Bulgarien aufgetreten ist, gesagt, Bulgarien gewinnt.
0: Ja, aber warum?
1: Intuition.
0: Du wolltest noch einen Titel spielen, oder wie?
1: Einen Titel wollte ich noch spielen von einer Band, die der Philipp auch nicht kennt. Ich habe gedacht, Das ist ein Profi, aber er kennt sie nicht.
0: Ja, aber
1: er kennt sie nicht.
0: Es gibt ein Generationszeitfenster. Man kann sich gar nicht mit allen Musiken beschäftigen.
1: Richtig.
0: Und jetzt wird es dann wirklich inflationär. Es gibt ja die Untergenres des Genre vom Genre und die noch. Es ist ja Wahnsinn. Mhm. Wie gesagt, K-Pop kennen wir beide nicht.
1: Ich muss ehrlich sagen,
0: da war was gemeinsam.
1: Ich höre viel Radio Bob und Antenne, Rockantenne, und da stößt man dann immer auf diese neuen, tollen Bands.
0: Siehst du, und ich hör gerne Deutschlandfunk Kultur. Mhm. Da hört man auch viel schöne Sachen. Nummer drei, ja?
1: Ja.
0: So, wir haben nicht mehr viel Zeit. Heute zu Gast war, für alle, die jetzt reinhören, war Olaf Holacek, der Hodge, unser Mannschaftskapitän des FC Carl Zeiss Jena. Ja, Spielerkollege von Stefan Ziegner.
1: Thorsten Ziegner.
0: Wie?
1: Thorsten Ziegner.
0: Ich bin keine 59 mehr. Thorsten Ziegner, Bernd Schneider, Olaf Schreiber.
1: Richtig.
0: Eugen Wenzel, der hieß ja gar nicht Eugen, wie ist der richtig?
1: Matthias
0: Wenzel, die kennt wiederum keiner mehr. Der Torwart hieß damals Neumann, so, das weiß ich noch.
1: Kalle Neumann.
0: Hat aber auch gut gehalten, ich fand den gut.
1: Kalle?
0: Ja. Jo. Irgendwie ja. Ist zwar nicht so wie Sprotte Grabentin, aber war gut.
1: Nein, hat in die Zeit gepasst. War alles in Ordnung.
0: Ja, Titel 3 war das jetzt. Jawohl. Titel 3. Ja, die letzten 8 Minuten. Und was hören wir da jetzt für eine Art von Musik? Auch so?
1: Geht eigentlich so weiter wie bisher, immer voll auf die 12.
0: Ja, auf die 12 geht ja auch AC/DC geht auf die 12.
1: Ich auch dabei gehabt, aber ich wollte dir jetzt mal eine Band präsentieren, die du nicht kennst.
0: Ich bin auch offen, ich will ja auch lernen, so ist es nicht. Ja.
1: Von der Jugend.
0: Ja. Von der Jugend, ja. Also kommt jetzt auch so Pathos Rock so.
1: So in etwa, Bad Wolves.
0: Okay, geiler Name, Bad Wolves.
1: Bad Wolves ist gut.
0: Das setzt die Messlatte hoch.
1: Absolut.
0: Unheilig hat jetzt im Stadion gespielt, warst du da?
1: Nein, ich war nicht da.
0: Gut, Bad Wolves.

0: Wacken!
1: Warst du mein Wacken?
0: Nee, ich wollte. Wacken ist jetzt nicht unbedingt. Ja,
1: aber da spielen viele solche Bands.
0: Ja, aber die Festivals so. Es ist mir zu anstrengend.
1: Ja, man ist ja auch keine 51 mehr.
0: Absolut, ja, absolut. Ja, ja. Also, doch, ja, es ist einfach so. Also, ich hatte mal Anfang der 90er war ich in Leipzig. Da sind 4 Bands ineinander aufgetreten: Tote Hosen, Gary Moore, Simple Minds und das, Tina Turner.
1: Ach, das ist doch noch ein schönes Jahr.
0: Ja, man ist aber dann irgendwann.
1: Diese Gruppen kenne ich auch.
0: Ja, man ist irgendwann am Ende, man steht die ganze Zeit rum, aber dann plötzlich kam Tina Turner und die hat dieses ganze Ding zum Rocken gebracht, die war die Letzte, alle konnten schon nicht mehr, aber die hat es geschafft, diese Massen zu begeistern.
1: Olaf, wir haben mich vielen Dank, dass du da warst, ey, das hat
0: mir
1: mich sehr
0: Spaß
1: gefreut. Eigentlich könnte man noch viel länger quatschen, ja. Ich konnte auch gar nicht alles erzählen. Hotsch, danke, dass du da warst und zum Abschluss spiele ich nochmal eines, ist zwar nicht gut abgemischt vom Sound her, aber eines der Lieder, die ich auch dir widme und die und was ich eigentlich gar nicht mehr so schlecht finde. Wir grüßen unseren FC Karlsruhe Jena und das Aufsteigen ist auch so ein Thema für sich. Ah, gut, lass mal.
0: Wird nicht leichter.
1: Olaf, ich bedanke mich. Tschüssi, macht's gut.
0: Tschüss und vielen Dank.
1: Ja.

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10: Ihr hört die Jena-Zeit am 15.06., einem Montag um 17 Uhr und wir haben heute wieder einige Beiträge für euch und unterschiedliche Themen. Wir fangen natürlich gleich an mit den Veranstaltungstipps und dann geht es um Ökonomie und Populismus, wie das einander beeinflusst. Da hat mein Kollege David mit Professor Dr. Andreas Freitag gesprochen und dann hört ihr noch ein Interview, einen kurzen Ausschnitt aus einem Interview mit Wolfgang und Yvonne André zu ihrer Doku-Serie Brombeerland. Aber erstmal hören wir Musik, und zwar von Aytin Gün.

0: Baby Smith mit Adored und jetzt hören wir die Veranstaltungstipps, damit ihr wisst, was ihr alles machen könnt, bis Mittwoch dann natürlich wieder neue von uns kommen in der Jena-Zeit.
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0: Willkommen zu den Veranstaltungstipps hier in Jena und schauen mal, was uns alles zum Wochenbeginn erwartet. Und man würde immer denken, Montag, da gibt es nicht so viel, doch es gibt sehr viel. Und zwar ist heute Abend ein Kurzfilmkino im Casablanca und das heißt Sonnenbrand und Mückenstich. Das findet um 19.30 Uhr statt, also noch ein bisschen was für Spontane. Und wie man vielleicht am Titel schon entnehmen kann, da geht es eben um Sommer und eben die schillernden Facetten, aber auch die dunkleren Facetten. Also alle Themen irgendwie, die mit Urlaub zu tun haben und Ausflug und allem Möglichen, aber eben auch mit Konflikten und Familienkonflikten, politischen Konflikten, allem Möglichen. Da werden 7 Filme gezeigt und die meisten sind aus dem letzten Jahrzehnt, beziehungsweise von 2014 so um den Dreh oder halt eben sehr aktuell und spielen nicht alle in Deutschland und spielen auch nicht alle im Hier und Jetzt, sondern zum Beispiel auch in den 80ern. Also das könnt ihr euch anschauen im Casablanca um 19.30 Uhr. Wir hatten ja auch die letzten Tage, letzte Woche war das ja, die Lobeda-Gießtage, da haben wir drüber berichtet und gesprochen. Jetzt finden aber die Gießtage Nord statt, in Jena Nord natürlich. Und da gibt es viele Veranstaltungen, die Eröffnung war jetzt schon, wenn ihr das hört. Aber es gibt dann noch etwas zum Thema Pflege, Grünanlage, Steingarten. Da könnt ihr eben mithelfen und die Steingartenanlage soll von Unkraut befreit werden und Blumen sollen angepflanzt werden, denn dort ist bald das 30-jährige Jubiläum eben des Begegnungszentrums, wo sich darum gekümmert werden soll. Dann gibt es eine Waldwanderung mit Müllsammlung, ist natürlich auch super wichtig für die Tiere, die im Wald unterwegs sind. Und wer da das eben tun kann, sollte Arbeitshandschuhe oder kleine Transportwagen mitbringen. Greifkrallen, Müllsäcke, einmal gibt es in der Kita, da geht es nämlich los. Und dann am Mittwoch, das war jetzt alles am Dienstag, werden neue Wildblumenwiesen gegossen, die eben im Stadtteil angelegt wurden. Und noch viel mehr gibt es in dieser Woche der Gießtage Nord. Also schaut gerne mal auf der Webseite und guckt, worauf ihr Lust habt, wo ihr mithelfen könnt, vor allem wenn ihr dort wohnt. Wer mit seinen Kleinen was unternehmen möchte, der kann zu der Veranstaltung Bibo-Knirpse gehen. Die findet jeden ersten und dritten Mittwoch im Monat statt. Und da werden Eltern, Großeltern oder generell Leute, die sich eben um Kinder kümmern, mit Kindern im Alter von 1 bis 3 Jahren eingeladen in die Ernst-Abbe-Bücherei. Und da wird einfach gespielt. Die Kinder können sich kennenlernen und in dem Raumschiff der Kinderbücherei dieses halbstündige Angebot genießen. Los geht es um 9.30 Uhr in der Ernst-Abbe-Bücherei.

entre le rouge et le vert vom Bon Enfant. Und bevor wir zu unserem ersten Beitrag eben zum Thema Ökonomie und Populismus kommen, hören wir noch einen Song von Rahel, und zwar Schaffner.

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0: Das war Rahel mit Schaffner und wir kommen zu unserem Interview, was wir hier in der Jena-Zeit hören, eins von zwei. Das Thema ist ein Vortrag, der letzte Woche stattgefunden hat und der hatte den Titel Treiber und Konsequenzen des Populismus, eine ökonomische Perspektive. Und mein Kollege David Simon war da und hat mit Professor Dr. Andreas Freitag gesprochen. Und ihr bekommt jetzt einen kleinen Einblick in das Thema in einem Interview.
1: Herr Dr. Freitag, wir müssen jetzt zunächst mal darüber sprechen, was ist eigentlich Populismus? So allgemein sagt man, ohne jetzt zu viel Monty Python zitieren zu wollen, Populismus ist Spaltung. Ich teile die Gesellschaft auf und sorge dafür, dass sie sich aufteilt in eine Gruppe, die dazugehört und eine Gruppe, die nicht dazugehört. Aber ich gehe mal davon aus, wenn wir über Populismus und Ökonomie reden, dann geht die Definition etwas weiter.
2: Wir nutzen eine allgemein übliche Definition, nämlich die aus der Politikwissenschaft, die in der Tat zwei Gruppen unterscheidet. Einmal das Volk, das wahre Volk, und zum anderen entweder eine korrupte Elite, die dieses Volk ausbeutet, oder externe Akteure, also die Ausländer, die Nicht-Europäer. Und dahinter steckt dann eine relativ dünne inhaltliche Ideologie, nämlich der Gestalt, was machen wir eigentlich daraus, wenn wir denn tatsächlich mal regieren, wie regieren wir? Und das ist wiederum völlig offen. Das kann sehr links stehen im politischen Spektrum oder aber sehr weit rechts, also entweder sozialistisch angehaucht oder nationalistisch angehaucht. Aber die grundsätzliche Definition ist die, der Populist unterscheidet diese beiden Gruppen. Man könnte flapsig formulieren, wir gegen die.
1: Sie haben es eben schon angesprochen, Populismus sagt jetzt erstmal nichts darüber aus, ob der von links oder von rechts kommt. Und es ist allüberall zu sehen, dass die ursprüngliche Erforschung dieses Themas so auf der Draufsicht auch eher aus einer anderen Welt kommt, wo es zum Beispiel darum ging, dass in Südamerika linkspopulistische Regierungen schon vor 40, 50 Jahren an die Macht gekommen sind. Mittlerweile erleben wir das auch hier eher von rechts. Wie unterscheidet sich das? Das sind ja auch ökonomisch ganz andere Gesichtspunkte, unter denen da dann Populismus stattfindet.
2: Das stimmt völlig, was Sie sagen. Die erste Beschäftigung aus ökonomischer Perspektive war mit lateinamerikanischem Linkspopulismus. Ich würde ihn schon noch weiter vorher verorten, zumindest beginnend mit Perón in Argentinien. Und der zeichnete sich in der Tat dadurch aus, dass man im Grunde genommen Politik betrieb mit Hilfe der Notenbank und staatlicher Ausgabenprogramme, die kurzfristig einen Boom erzeugte und dann langfristig in einem inflationären Desaster endete. Nicht? Lateinamerika ist ja so eine Art Labor für Inflationsprozesse. Das war bis in die 90er Jahre das Thema. Und in der Tat, seit einigen Jahren befassen wir uns eher mit dem Rechtspopulismus. Die Wirkungen sind nicht viel anders. Wir sehen das auch. Wir nennen das einen Walking Stick, also einen Spazierstock. Es geht erst bergauf und dann bergunter. Die gewählten Politikmaßnahmen können anders sein. Also wenn Sie zum Beispiel dieses Wir gegen die sehen und betrachten mal das Verhalten von Donald Trump gegenüber der Wissenschaft, dann können Sie schon sehen, das sind für ihn die Eliten, die will er einschränken und er möchte wieder Arbeitsplätze in der Industrie schaffen. Kurzfristig zieht man Arbeitskräfte aus dem elitären Umfeld ab, dadurch steigt die Produktivität kurzfristig und die Produktion, aber dadurch, dass eben nicht mehr so viel geforscht wird, ist das Produktivitätswachstum langfristig geringer und damit kommen wir auf diesen absteigenden Ast. Und jemand wie Trump setzt dann auch noch sehr stark auf eine außenwirtschaftliche Abschottung. Das war in Lateinamerika auch so, aber aus anderen Motiven.
1: Sie haben eben die Motivlage schon angesprochen. Das ist ja auch eine ganz entscheidende Frage, zumindest wenn man in die Tagespolitik schaut und dort auf Erklärungsmuster für Populismus. Woher kommt das? Warum ist Populismus erfolgreich? Ist das in Teilen vielleicht auch ökonomisch zu erklären?
2: Das ist meines Erachtens kulturell und ökonomisch zu erklären. Also ökonomisch, die üblichen Erklärungen sind die, dass es mehr Unsicherheit gibt, dass die Globalisierung die Leute unter Druck setzt, dem sie nicht mehr standhalten wollen oder können. In Verbindung allerdings mit solchen Abstiegssorgen. Also das wäre dann so ein bisschen kulturell bedingt. Ja? Also man hat noch gar kein Problem, aber man ahnt, dass es irgendwie schlechter werden könnte und dass die eigene Bevölkerungsgruppe schlechter dasteht. Wir hier in Europa haben natürlich auch einen Aufschwung der populistischen Bewegung mit der Flüchtlingskrise. Diese Ängste der Bevölkerung, die dadurch entstanden sind, dass eben mehr Menschen hinzugekommen sind, die man nicht kannte, die man nicht einschätzen konnte, wurden natürlich auch ausgenutzt von den Populisten. Also was wir selber untersucht haben und was auch in anderen Studien aufscheint, ist das Schwächen der Daseinsvorsorge. Also wenn man das Gefühl hat, die Krankenhäuser sind nicht mehr gut genug, die Schulen sind nicht mehr gut genug, fahren nicht mehr genug Busse. So etwas führt ebenfalls dazu, dass man unzufrieden wird und auch solche, ich sag mal, Schalmeien-Gesänge von Populisten mit ihren einfachen Lösungen hereinfällt. Und ein Ergebnis, was ich ganz interessant finde, ist, die Verbesserung des Internetzugangs ist eher positiv für Populismus. Man würde ja denken, Digitalisierung hilft, aber vielleicht sorgt es eher dafür, dass man in den Blasen noch tiefer versinkt als vorher.
1: Zum einen sind es die Blasen, zum anderen ist es ja auch ein Effekt, der damit so ein bisschen einhergeht mit den sozialen Medien vor allem, dass früher Politiker immer noch Leute wie uns, Journalisten, als Mittler dazwischen hatten, die heute so ein bisschen fehlen. Ich habe den Eindruck, das macht es den Populisten ja vielleicht auch manchmal ein bisschen einfacher, oder?
2: Das sieht so aus, ja. Ich meine, man kann sich natürlich die Frage stellen, warum schaffen es so einfache, offenkundig nicht tragfähige Lösungen, sich so in die Gehirne einzubrennen, während diejenigen, die ja auch Profis sind im Kommunizieren, nämlich die Berufspolitiker der etablierten Parteien, es nicht schaffen. Klar gibt es Erklärungen, aber auf jeden Fall ist es so, dass wir nicht mehr diesen Filter haben, das stimmt. Und man kann sich durch die sozialen Medien ja wohl auch sehr gut in seine eigene Blase zurückziehen, wenn man viermal etwas angeklickt hat, beim fünften Mal kommt auf jeden Fall wieder etwas aus dieser Richtung. Und dann schafft sich jeder seine eigene Wahrheit.
1: Da sind Sie schon so ein kleines bisschen bei den Folgen. Sie untersuchen ja auch konkret ökonomische Auswirkungen dann auf Individuen von Populismus und populistischer Politik. Wie sehen die aus?
2: Ja, wir untersuchen mit ökonomischen Methoden die Auswirkungen. Das sind vor allen Dingen wirtschaftliche Auswirkungen, aber es gibt auch politische Auswirkungen. Also was wir sehen ist der schon beschriebene Walking Stick, also die Tendenz, dass dauerhaft die Wachstumsrate zum Beispiel niedriger ist als in einem nicht-populistischen Regime. Allerdings mit dem Zwischenpfad, dass es erst ansteigt und dann fällt, das ist dieser Spazierstockeffekt. Wir sehen aber auch eine Auswirkung auf die Institutionen, also auf die Regeln und auf das Zusammenleben. Also wir haben untersucht, wie wirkt das auf die Rechtsstaatlichkeit, wie wirkt es auf die Unabhängigkeit der Zentralbank, wie wirkt es auf die Zivilgesellschaft. Ja, wird die Zivilgesellschaft negativ betroffen oder wird die Zivilgesellschaft vielleicht sogar behindert in der Arbeit? Solche Fragen stellen wir uns. Oder eine Arbeit, die jüngst vorgestellt wurde, befasste sich mit der akademischen Freiheit. Wie wirkt Populismus auf die akademische Freiheit? Und Sie können sich vorstellen, wie es wirkt. Das wirkt negativ auf akademische Freiheit. Wir haben auch noch eine Studie am Laufen, die sich damit befasst, was passiert eigentlich, wenn die Populisten wieder abgewählt werden? Gibt es einen positiven Aufschwung, werden die Institutionen wieder verbessert? Also mehr akademische Freiheit, mehr Zivilgesellschaft. Und das scheint so zu sein.
1: Abwählen ist ein gutes Stichwort. Normalerweise analysieren Wissenschaftler, aber als unmittelbar Betroffener, zumindest bei der akademischen Freiheit, darf ich vielleicht auch noch fragen, was sind denn die Perspektiven? Wie kann man diesem Problem, ich denke, man darf das zumindest insoweit als Problem darstellen, als dass es nicht zu Verbesserungen führt, wie muss damit umgegangen werden?
2: Aus meiner Sicht würde ich sehr empfehlen, Reformen dergestalt durchzuführen, dass wieder mehr wirtschaftliche Dynamik herrscht. Das heißt bei uns konkret, vielleicht eine Steuerreform, Subventionsabbau, weil Subventionen immer denjenigen gezahlt werden, die sowieso im Strukturwandel verlieren und die eigentlichen Gewinner zahlen das. Auch bei der Sozialpolitik wäre vielleicht eine größere Zielgenauigkeit zu empfehlen. Und das Ganze mit einem positiven Narrativ. Also was mir sehr aufstößt in diesem Land und ist dieses sehr negative, dass alles den Bach runtergeht und dass Reformen nur verkauft werden als Kostensteigerung. Reformen sind ja eigentlich dazu da, dass es der Welt besser geht anschließend und nicht, dass es uns schlechter geht, weil wir mehr bezahlen und schlechtere Versorgung bekommen. Zwischendurch kann es uns mal schlechter gehen, aber langfristig soll uns besser gehen. Und so muss man die Situation auch beschreiben.
1: Herr Dr. Freitag, vielen, vielen Dank. Und spannendes Thema und zeigt auch, wie die Auswirkungen dann halt auch unmittelbar am Ende sein können.
2: Ja, ich danke Ihnen für das Gespräch.
0: Professor Dr. Freitag zum Thema Populismus und Ökonomie. Und bevor wir dann zu unserem Interview zu der Doku-Serie Brombeerland kommen, hören wir noch etwas Musik. Und zwar hören wir von Paul's Jets Viel zu viel. Der Song kam auf dem Album Morgen sind wir Fantasy raus und das war letztes Jahr.

0: Wenn ich eine Bank sehe, der es vielleicht nicht gut geht, die mal geschliffen und gestrichen werden muss, dann mache ich das auch sozusagen, dass ich mich dann eine Bank annehme. 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Weil dann habe ich ein greifbares, sichtbares Ergebnis, was den Leuten gefällt, was auch mir gefällt, wenn es gelingt, wo man auch ein bisschen selbstwirksam sein kann.
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Tunnel Eye von Pet Owner. Passend zum Wetter, finde ich, weil es ist ja sehr trüb. Es könnte sein, dass es jederzeit regnet, sehr bewölkt, sehr kalt und windig. Also kalt für den Sommer auf jeden Fall. Aber ich bin großer Herbstfan, deswegen mag ich das Wetter sehr gerne. Ja, ihr hört die Jenazeit und nach dem nächsten Song geht es weiter mit unserem Interview zu Brombeerland. Das ist eine Doku-Serie, die jetzt am Sonntag, also gestern, erschienen ist. Da geht es so ein bisschen um die Bromberg-Koalition und die Regierungsbildung. Und bevor wir dazu kommen, hören wir noch You Know You Messed Up von Power Plush.

0: You Know You Messed Up von Powerplush war das, ist es jetzt auch schon fast wieder Zeit, dass die Jena-Zeit zu Ende geht. Aber vorher hören wir noch einen Beitrag. Und zwar kam gestern am Sonntag die Dokumentationsserie Brombeerland raus. Produziert wurde diese von der Weimarer Filmproduktionsfirma 1,60 Meter von Yvonne André und Wolfgang André. Und das Thema der Serie sind die Landtagswahlen, der Wahlkampf davor, aber dann eben auch die Regierungsbildung, die Ministerpräsidentenwahl. Und die beiden haben das Ganze so ein bisschen begleitet, hatten dabei verschiedene Protagonistinnen. Und wir hören erstmal, wie diese Serie überhaupt entstanden ist.
1: Was war denn eigentlich für euch der Anstoß zu sagen, wir machen das Projekt jetzt?
2: Also ich würde sagen, für mich begann das eigentlich mit der Wahl von Thomas Kemmerich, das große Interesse für die Thüringer Politik. Und dann gab es ein Buch von einem Mann, der auch in Jena wohnt, Martin Debes, ein sehr guter Journalist, Demokratie unter Schock, das hat sich damit beschäftigt. Und wir haben das Buch gelesen und dachten, mein Gott, das ist ja wie ein Krimi. Vielleicht könnten wir ja auch was machen über Politik. Das hat uns einfach wahnsinnig interessiert und auch aufgeregt. Und wir haben dann einen Film gemacht über den Wahlkampf in Südthüringen. Das war 2021, Bundestagswahlkampf. Und haben dann eben Leute begleitet wie Hans-Georg Maaßen, Frank Ulrich, Sandrowitsch, Stefanie Erben, Gerald Ulrich. Und das war für uns so die Initialzündung. Das ist dann ins Kino gekommen. Und dann haben sehr, sehr, sehr viele Zuschauer eigentlich bei fast jeder Vorstellung uns gesagt, wir sollen nicht aufhören. Jetzt steht doch hier die Landtagswahl vor der Tür. Macht da mal weiter. Wir wollten eigentlich nicht. Und dann haben wir uns aber irgendwann ergeben. Also das wäre meine Erzählung.
3: Ja, also das Interesse kam schon mit dem ziemlich starken Rechtsruck, der hier in Thüringen passiert ist, als die AfD damals 20% geholt hatte, was uns alle ein bisschen unter Schock gesetzt hat, weil wir nicht ganz verstanden haben, was passiert hier eigentlich gerade. Und dass wir natürlich als künstlerische Dokumentarfilmer natürlich auch immer gucken, wollen wir uns mit unserer Gegenwart auseinandersetzen. So, und haben immer überlegt, wie können wir das? Wie können wir einen Film machen, um zu zeigen und uns selbst damit auseinanderzusetzen, was in unserem Land gerade eigentlich passiert. Genau, und dann war halt dieser eine Film, den wir in Südthüringen gemacht haben, Arena 196, die erste Auseinandersetzung. Beim Publikum kam das so gut an, diese vielperspektivische Betrachtungsweise auf Demokratie, durch das Betrachten von vielen verschiedenen Parteien, dass wir auch immer wieder gesagt wurden, Mensch, ihr müsst doch jetzt weitermachen, jetzt kommt doch die Landtagswahl sozusagen und das müsst ihr doch unbedingt dokumentieren. So, und aus diesem Impuls heraus haben wir gesagt, okay, aber wir wollten halt nicht nur schon wieder Wahlkampf machen, weil das haben wir schon mal betrachtet und haben gesagt, was könnte das nächste Level sozusagen sein. Und dann hat uns natürlich interessiert zu zeigen, wie sich eigentlich eine Regierung bildet, speziell gerade unter diesen schwierigen Voraussetzungen, die wir haben. Wer kann überhaupt noch mit wem zusammen machen? Wie kann man sozusagen eine Regierung bilden, ohne die AfD sozusagen zu integrieren oder dass die AfD die Regierung bildet? Dann haben wir halt die Parteien, die Spitzenkandidaten gefragt, ob sie sozusagen bereit wären, uns Ebenen zu zeigen, die man sonst nie sehen kann. Nämlich wie man zum Beispiel verhandelt in Koalitionsverhandlungen, was ja normalerweise hinter geschlossenen Türen stattfindet. So, und als sie die Offenheit bekundet hatten diesbezüglich, haben wir gesagt, okay, dann rocken wir los sozusagen, versuchen Förderung zu bekommen und dann begleiten wir die ein Jahr lang. Und bis zum wirklichen Abschluss, bis halt der Ministerpräsident oder die Ministerpräsidentin gewählt wird. So, das war die Herangehensweise.
0: Welche Förderung habt ihr bekommen?
3: Die eigentliche Förderung, die wir gerne haben wollen würden, nämlich die Mitteldeutsche Medienförderung, fördert halt Filmprojekte, also auch große Langfilme fürs Kino. Da muss man wissen, das ist nicht eine Thüringer Förderung, die ist schon von Mitteldeutschland, da ist Sachsen, Sachsen-Anhalt und Thüringen, die da Geld reingeben und das Fernsehen. Und wir hatten leider mit unserem Projekt keine Zweidrittelmehrheit bekommen. So, das hat alle ein bisschen geschockt auch, weil alle natürlich gedacht haben, das ist ein total wichtiges Ding, so, Thüringen wollte das unbedingt. So, und dann standen wir da. So, was machen wir jetzt? Jetzt haben wir die Förderung nicht und Thüringen hat eine eigene Medienförderung noch. Die haben halt nicht so große Budgets, um eigentlich lange Filme zu fördern. Die haben halt gesagt, wir lassen euch nicht hängen und wir unterstützen euch. Und wir haben dann halt in zwei Tranchen sozusagen einmal den Dreh gefördert bekommen und im nächsten Jahr nochmal ein bisschen Geld dann halt auch für den Schnitt. So.
2: Wir dürfen nicht vergessen, wir hatten, nachdem das nicht funktionierte, haben wir noch ein Crowdfunding gestartet und haben tatsächlich von über 157 Leuten auch teils erhebliche Beiträge bekommen, damit wir das stemmen können.
3: Genau, und das Projekt wurde dann aber immer größer und größer. Wir haben natürlich erst gedacht, wir machen Kinofilm. so üblicherweise mit halbem Jahr Schnitt und so. Und dann haben wir gemerkt, dass das immer mehr und mehr wurden. Also weil wir hatten dann nicht nur die ganzen Spitzenkandidaten, 7 Stück an der Zahl, sondern wir hatten dann halt auch noch die ganzen Chefstrategen, die dazu kamen, dann mit Koalitionsverhandlungen, dann die ganzen Verhandler, die dazu kamen. Es wurden immer mehr und mehr Leute. Dann haben wir die Medien, die Journalisten auch noch beobachtet, betrachtet und hatten auch dort Protagonisten. Also die Anzahl wurde immer riesiger und das war unmöglich, das in einen Film zu pressen. So, das wäre halt so oberflächlich geworden. Und wir haben halt so wahnsinnig viele Ebenen entdeckt, was wirklich ausmacht, eine Regierungsbildung, dass wir gesagt haben, wir müssen das eigentlich viel breiter, viel epischer erzählen und haben uns dann den Mut rangewagt, gesagt, wir machen eine Serie davon. Ne? Und am Ende sind dann 14 Folgen eine Stunde rausgekommen, also 14 Stunden, die der Zuschauer jetzt sehen kann, zutiefst breit ausgefächert, was die Demokratie halt bedeutet, wie sich eine Regierung bildet und mit allen Skandalen und Schwierigkeiten, die dazugehören, ja.
2: Aber das ist jetzt kein, also wer jetzt sich null für Politik interessiert, für den ist es natürlich definitiv nichts. Aber wer jetzt nur harte politische Debatten erwartet, der wird, glaube ich, sich doch umschauen, weil der Film zeigt zutiefst persönliche Ansichten. Also ich kenne zumindest keine einzige Dokumentation oder auch keine dokumentarische Serie, die Spitzenpolitiker auf diese Art und Weise, also Nähe zeigt. Ich kenne keine, in der diese Beziehung Presse-Spitzenpolitik ausgebreitet wird und auch die Arbeitsebene hinter den Politikern. Das sind ja sozusagen die Frontmänner und Frauen, die dahinter haben auch ziemlich großen Einfluss. Und also wer sich auf die Serie einlässt, ich bin mir sicher, der wird lachen, der wird weinen. Der wird sich aufregen, der wird schockiert sein, der wird genauso staunen und wird sich vielleicht in mancherlei Sache auch nicht nur bestätigt fühlen, sondern auch überrascht sein. Und das ist schon noch etwas, was uns eben am Herzen liegt. Wir machen jetzt keinen aktivistischen Film oder keine aktivistische Serie. Wir sind Dokumentaristen und das wird man auch sehen. Also man kann sich als Zuschauer durchaus selber eine Meinung bilden. Das ist nicht der Fall, dass wir jetzt hier sagen, in dem Film so und so hast du es zu denken. Du hast als Zuschauer selber zu denken. Und ich denke, wer sich eine politische Dokumentation anschaut, der will das auch. Also ansonsten muss er sich halt alte Agit-Prop-Filme anschauen.
0: Wolfgang und Yvonne André bei mir im Interview zu Brombeerland, eine Serie, die gestern erschienen ist, eine Dokumentationsserie, die sich mit den Wahlen, dem Wahlkampf davor und der Regierungsbildung in Thüringen auseinandersetzt, bis zu dem Punkt, wo der Ministerpräsident gewählt wird. Auf der Webseite vom OKJ könnt ihr noch die ganze Version von diesem Interview finden. Und ich kann auf jeden Fall sagen, ich habe die ganze Serie geguckt und es ist auf jeden Fall sehr interessant für Menschen, die sich vor allem für Politik in Thüringen auch interessieren oder generell für Politik. Und man kriegt Einblicke, die man sonst vielleicht eher nicht bekommen würde. Deswegen kann ich das nur empfehlen, da mal reinzugucken. Zu finden ist die Serie auf der Webseite Brombeerland. Als nächsten Song hören wir von Sharon Van Etten den Song Afterlife.

Side Effects von Shura, das war die Jena-Zeit heute am 15.06.2026 von 17 bis 18 Uhr. Schaltet am Mittwoch wieder ein, da gibt es dann neue Beiträge und außerdem auch Veranstaltungstipps für alle, die ja ein bisschen Freizeit haben, die Stadt vielleicht ein bisschen besser kennenlernen will, weil das ist auf jeden Fall eine Methode, wenn man noch nicht so viel kennt, dass man einfach mal ein bisschen den Vibe von bestimmten Sachen auch mitbekommt. Kann ich nur empfehlen, einfach mal mehr rauszugehen, vor allem, wenn man eh nicht schwimmen gehen kann. Ich bin Jule Niedergesäß und verabschiede mich und wünsche euch einen guten Start in die Woche, einen schönen Feierabend und hoffe, dass ihr dranbleibt hier bei Radio OKJ in Jena. Und als letzten Song hören wir Baby Goes Again von Japanese House.

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herzlich willkommen zu einer neuen Ausgabe des Hellborn Metal Radios hier beim OKJ in Jena. Und wir haben heute mal wieder eine Spezialsendung vorbereitet, beziehungsweise ich habe sie vorbereitet und ich hoffe natürlich, ich kriege gleich noch ganz viele Studiogäste. Denn in 7 Wochen gibt es wieder das Partisan Open Air oder Metal Open Air, muss man ja dazu sagen. Und ja, wie jedes Jahr wird das Hellborn Metal Radio eine ganze Sendung sich mit diesem Festival beschäftigen. Wir haben die Veranstalter eingeladen. Tobi kommt auch vorbei. Also volles Haus gleich hier im Studio. Und begonnen haben wir mit einer Legende, muss man auch schon sagen. Und natürlich einem der Headliner vom Partisan 2026. Hypocrisy waren das gerade. Die haben nämlich vor 30 Jahren ihr 4. Album Abducted rausgebracht mit ihrem großartigen Song Roswell 47. Ich habe einfach noch den Track davor mit, also das Intro mit eingespielt, weil das gehört für das Album irgendwie mit dazu und baut so eine richtig schöne Stimmung auf. Ja, Hypocrisy, Peter Tedgren ist ein sehr gern gesehener Gast beim Partisan und darf natürlich bei der 30. Ausgabe des Partisans auch nicht fehlen. Und deswegen, 30. Ausgabe des Partisans, da reden wir gleich noch drüber. Und 30 Jahre Abducted, das hat jetzt irgendwie gepasst für den Anfang für diese Sendung. Und ja, sehr, sehr cool. Hypocrisy beim Partisan 26 live zu sehen. Eine Band, die wir dort auch sehen können, kommt aus Kopenhagen. Die haben sich 2015 gegründet und nennen sich Iotun. I-O-T-U-N-N. Sie haben jetzt 2 Alben rausgebracht. 2021 war schon ein Wahnsinnsalbum mit Access All Worlds und ja, 2024 haben sie nachgelegt mit Kingship. Und Kingship ist ein wahnsinniger Brocken. Sie haben sich weiterentwickelt. Sie waren progressiver Death Metal, Power Metal. Sind jetzt in den Melodic Death Metal noch abgerutscht. Also progressiver Melodic Death Metal. Wahnsinnig intensiv. Tolle Gesangsstrukturen, tolle Gitarren. Und freue ich mich sehr, sie beim Partisan live sehen zu können, weil das habe ich tatsächlich noch nicht geschafft, habe die aktuelle Platte Kingship mitgebracht und davon habe ich jetzt einen Song ausgewählt, der nennt sich Earth to Sky. Da hören wir jetzt rein. Iotun beim Partisan 26. Viel Spaß.

0: Partisan-Spezial hier beim Hellborn Metal Radio. Und der Herr Giersberg ist anwesend. Hi Tobi.
1: Grüße, Kelly.
0: Ach, ja, schönes Wiedersehen. Ich habe schon mal angefangen, ein bisschen Musik hier zu spielen und habe jetzt die Amerikaner von 200 Step Wounds rausgesucht mit ihrem aktuellen Album. Und die werden ja auch beim diesjährigen Partisan Open Air spielen. Und die haben kein aktuelles Album, aber noch ein Akt, also so aus vor 2 Jahren. Ich glaube, die basteln gerade schon wieder an einem neuen. Manual Maniac Procedures nannte sich das Album. Und ich glaube, ich habe Lied Nummer 7 gespielt. Und das nannte sich Defiled Gestation.
1: Ja, das ist eine geile Liveband. Ich glaube, die wird mächtig.
0: Ja, das sind genau, junge Dudes und die eben auch noch richtig Bock haben, live aufzutreten, und das merkt man denen eben auch an, und ja, schon eine relativ große Nummer mittlerweile geworden.
1: Ja, viel getourt, viel unterwegs, geht's dann schnell,
0: genau,
1: wenn du gut bist.
0: So, wir versuchen ja so viel wie möglich hier an Musik in den 2 Stunden rüberzubringen, beziehungsweise bevor wir dann unsere Gäste begrüßen, labern wir ein bisschen mehr. Deswegen gleich wieder weitergehen mit Musik aus Spanien. Da gibt es nämlich auch so eine Brutal Death Metal Band, die sich ein bisschen um den Kosmos kümmert, sage ich jetzt mal. Und die verrückten Spanier nennen sich Warmed. Und ich bin ja fasziniert immer noch von ihrem Debütalbum Planisferium, und das Ding hat mich weggeblasen, als das auf den Markt kam. Das ist jetzt aber auch schon wieder über 20 Jahre alt.
1: Ja, also ich kann mich auch erinnern, dass mich das damals komplett auseinandergenommen hat. Es hat ja auch immer ewig gedauert, bis da was weiteres kam, und ich weiß nicht, ob du zu den glücklichen Leuten gehörst, die damals die schon mal live gesehen haben, aber
0: ja.
1: Aber ich leider nicht, und freue mich da sehr drauf. Bin gespannt, wie die das rüber machen, weil das ist schon ganz schön extremer Kram. Die Jüngsten sind sie ja an sich auch nicht mehr.
0: Und so oft spielen sie halt auch nicht.
1: Genau, so oft spielen sie nicht, und wir reden von Spanien. Das ist eigentlich auch nicht unbedingt eine typische spanische Band, aber umso cooler.
0: Ja, umso cooler, dass sie beim Partisan spielen. Wir hören uns Lied Nummer 2 von Planisferum an, Geodisc Desic Doom, so rum, Mensch. Viel Spaß mit Warmed.

0: Partisan, speziell beim Hellborn Metal Radio. Und Partisan ist ja nicht nur bekannt für alte Säcke, die dort spielen, sondern eben auch mal für ganz junge Bands.
1: Jawohl, energetische Jungbiber aus Schweden. Sarkator, ein Mix, allein schon vom Bandnamen her, aus Sarkophago und Creator. Das zeigt, wo die Reise hingeht. Es ist wahnsinnig aggressiver, roher Thrash-Metal, der durchaus melodisch ist hier und da und wahnsinnig geil nach vorne geht und Spaß macht. Die Jungs sind Anfang bis Mitte 20 mittlerweile, sind aber allerdings auch schon 10 Jahre im Underground aktiv und Mastermind der Band und Sänger der Band ist Matteo Tervonen, seines Zeichens der Sohn vom noch Mastermind von The Crown, Marco Tervonen. Früh übt sich,
0: genau so ist es. Das könnt ihr dann beim Partisan erleben. Ich habe es, glaube ich, noch gar nicht durchgesagt. Partisan in 7 Wochen knapp, vom 6. bis zum 8.8.26, wie immer in wie die letzten 16 Jahre, in Schlotheim-Obermähler. Und ihr solltet den Weg eigentlich mittlerweile kennen. Ansonsten könnt ihr das auf der Internetseite www.party-sahn.de alles nochmal nachlesen. So, weiter geht's mit Mucke,
1: ja, ey, noch so ein Partisan-Neuling und das sind keine Neulinge, machen wir uns nicht vor. Wieder so ein klassisches Trio aus Norwegen, namentlich Tulus. Und die Jungs sind in letzter Zeit relativ aktiv, weil Cold und oder Sarke zurzeit eher auch ruhen. So ist es dann mal. Jetzt konzentriert man sich auf Tulus und hat mit Morbid Desires vor ein, zwei Monaten ein sehr cooles neues Album veröffentlicht. Comeback kann man nicht so richtig sagen. Wir veröffentlichen ja doch hin und wieder in unregelmäßigen Abständen. Das ist eine fantastische Liveband. Die habe ich schon mal live gesehen.
0: Ich auch.
1: Und von daher wird das absolut Sinn machen. Wir haben allerdings trotzdem was Altes im Player und zwar den Titeltrack vom zweiten Album Mysterion. Das ist dann schon vor der Jahrtausendwende gewesen. 98.
0: Ja, fast 30 Jahre her.
1: Und da sahen die schon alt aus.
0: Ja, nach jungen Gerödel was Altes. Ja. Viel Spaß mit Tulus.

0: Weiter sind wir hier beim Partisan 2026 Spezial des Hellborn Metal Radios. Und ja, das war auch sehr, sehr alt, der Song.
1: Ja, vom 95er Debütalbum von Behemoth war das From the Pagan Wastelands. Da könnte man sich jetzt fragen, warum Behemoth? Die stehen doch gar nicht auf dem Flyer, die spielen doch dieses Jahr gar nicht beim Partisan. Das ist richtig. Das ist absolut richtig, absolut korrekt. Aber wer genauer guckt, sieht da eine Band namens Sventevit auf dem Flyer prangen und fragt sich vielleicht, na, wer ist denn das jetzt wieder? Und da, das ist Nergal himself, der Mastermind, Sänger, Gitarrist und das eigentlich einzige aus der Zeit aktive Bandmitglied von Behemoth, der quasi noch im Line-Up ist. Und der hat, warum auch immer, das können wir uns eigentlich auch nicht so richtig erklären, nicht dazu entschieden, mit Behemoth Oldschool-Shows zu machen, sondern sich noch relativ ungestüme, hochmotivierte Isländer von Miss Thurming als Backing-Band zu nehmen und dann unter dem Namen Sventebit eine quasi Debütalbum-Show zu veranstalten. Wie dieses Konglomerat, dieses Crossover stattgefunden hat, das wissen wir nicht. Das können wir vielleicht dann dort auf dem Platz klären oder uns erklären lassen. Auf jeden Fall halte ich das für eine ziemlich coole Nummer, weil das gibt, ich bin mir nicht sicher, aber ich bin fast der Meinung, dass Nergal dann eigentlich ohne Gitarre auf der Bühne sein müsste, weil Miss Thurming haben zwei Gitarristen, alles andere wäre echt übertrieben bei dem Kram. Und die Jungs sind natürlich übertrieben aktiv auf der Bühne und das wird dem Ganzen, auf jeden Fall, es wird ihm auch ein bisschen in den Arsch treten, dass er dann, glaube ich, ganz schön Gas geben muss.
0: Aber ich habe gelesen, also es soll auch wirklich sowas Einmaliges sein, also angeblich. Diese paar Shows, die sie jetzt gerade machen, vielleicht nächstes Jahr noch ein paar, aber es geht auf jeden Fall mit Behemoth dann weiter im September und sonst was.
1: Genau, und nicht aber gerade klein.
0: Aber genau, die großen Hallen, genau. Aber Sventevit soll ja was Kleines bleiben und was Spezielles und deswegen freut euch aufs Partisan und da wird dann eben auch ein bisschen besserer Sound sein als auf dem Debütalbum von Behemoth, würde ich mal so davon ausgehen.
1: Es sollte anzunehmen sein.
0: Genau, sind wir von einem alten sind wir zum nächsten alten.
1: Ja.
0: Eine Band, die auch auf dem Flyer stand, die vielleicht der ein oder andere auch überhaupt nicht kannte, sind Murder Squad.
1: Ja, warum stehen die da oben? Wieso?
0: Warum?
1: Genau. Hinter Murder Squad ist auch einfach ein Projekt, ein All-Star-Projekt, wie man so schön sagt, aus der schwedischen Oldschool-Death-Metal-Szene, das so um die Jahrtausendwende aktiv war, zwei Alben veröffentlicht hat und dann im
0: Boost untergegangen ist.
1: Im Boost untergegangen ist. Die Jungs haben sich auf andere Sachen konzentriert oder einfach ihren Ruhestand genossen und haben jetzt beschlossen, für ein paar Shows wieder zurückzukommen.
0: Ja.
1: Hinter dem Projekt Murder Squad, und das ist ein astreiner Autopsy-Worship vor dem Herrn von zwei Leuten von Dismember und zwei Leuten von damals Entombed. Sprich am Gesang Matti Kärki von Dismember, am Bass Richard Cabeza von Dismember, dazu Uffe Zederlund von Entombed und Peters Tjernwind, der damalige Drummer von Entombed, und der ist ja auch noch aktiv in Hans Dampf in allen Gassen. Ja, die Jungs sind alle in irgendeiner Form wieder aktiv und haben jetzt beschlossen, okay, wenn der Kärki mit Dismember kann, dann kann er auch mit Murder Squad nochmal auf die Bühne getrieben werden. Und ich finde das eine coole Nummer.
0: Auf jeden Fall.
1: Alter. Das wird wahnsinnig cool, wahnsinnig stumpf werden, denn das ist musikalisch logischerweise nicht weit entfernt von Dismember und Entombed, aber
0: mit so einem Autopsy-Touch.
1: Mit einem Autopsy-Touch und ohne fiese Matenten, wie man so schön sagt im Osten.
0: Genau, und deswegen haben wir vom Debütalbum Unsane, Insane and Mentally Deranged einen Song rausgesucht, der nennt sich The Return of the Rotten. Viel Spaß mit Murder Squad beim Partisan 26.

0: Ja, von einer alten Kapelle zur nächsten alten Kapelle.
1: Ja, es gibt ja auch einen Anlass. Die Österreicher von Pungent Stench gibt es ja nun schon Ewigkeiten nicht mehr, aber der Frontmann, Sänger und Gitarrist Martin Schierenk ist unter dem Namen Schierenk quasi Place Pungent Stench unterwegs und
0: macht eine Farewell-Show, Tour.
1: Genau, der nutzt das Jahr 2026, um sich zu verabschieden, fühlt sich wahrscheinlich ein Stück weit zu alt für das Ganze, weil alt kann die Musik nicht mehr werden. Aber hey, das ist fantastische Geschichte live und gehört aufs Partisan zum Abschluss sowieso, aber prinzipiell ja eh. Das eine Band, die viel zu selten auf dem Partisan gespielt hat, wenn man es logisch betrachtet. Bean Court Buttering war das zweite Album, Opener Shrunken and Mummified Bitch. Naja.
0: Ich weiß jetzt nicht, wie ich die Überleitung schaffe, aber wir haben jetzt Studiogäste. Grüße Mieze und Janne. Schön, dass ihr es wieder eingerichtet habt, zu uns ins Radio zu kommen.
2: Danke, dass wir hier bleiben, sein dürfen und auch bleiben dürfen.
0: Ihr dürft bleiben, ja.
3: Danke, danke.
0: Ich hatte es vorhin schon mal gesagt, ich habe mit Hypocrisy angefangen, mit dem Abducted-Album, 30 Jahre Abducted. Partisan hat das gleiche Thema, 30 Jahre Partisan. Letztes Jahr habt ihr euch ein bisschen drum gedrückt noch, weil 29 und 30, dieses Jahr steht es halt auch auf dem Flyer. Was ist das für euch? Ist das was Spezielles oder ist das nur so ein wir müssen es halt machen, weil es da ist?
2: Theoretisch zweites. Es ist also, wer jeder, der sich ein bisschen mit der Geschichte des Partisans beschäftigt, weiß, dass das eh immer eine Zählweise dort bei uns ist, die eher holprig als linear ist. Das heißt, 96 zwei Veranstaltungen und dann kommen eben auch noch zwei Ausfalljahre mit Corona dazu. Fakt ist, wenn man jetzt alle veranstalteten Events zusammenzählt, sind wir bei 30. Für uns, also Janne und für mich, ist es so, wir sind eh erst später dazugekommen, also wo das Festival seine Ausrichtung klar hat oder auch Klarheit bekommen hat durch gerade Jannes Zutun, ist es so, dass wir eher das zählen, diese Jahre, wo wir mitgewirkt haben und die alten Jahre, wo jetzt auch zum Teil, wenn man da eben sagt, beim ersten mitgezählten Partisan hat außer Swagger niemand gespielt. Und es hieß ja auch nicht so. Deswegen sind die Zählweisen völlig unterschiedlich und deswegen machen wir auch keinen großen Heidupai um die Jahreszahl dann dabei. Wir sind mehr oder weniger von anderen Leuten darauf angesprochen worden, es ist doch euer 30. jetzt, warum macht ihr da nichts?
3: So ungefähr. Man nimmt es dann wie Loriot, der zu seinem Geburtstag immer abgehauen ist.
0: Das könnt ihr schwierig, oder?
3: Nee, das ist doof.
0: In 7 Wochen öffnet sich ja mehr oder weniger dann schon die Pforten fürs vom Partisein. Seid ihr schon wieder ein bisschen aufgeregt oder ist das mittlerweile in den vielen Jahrzehnten so Routine geworden?
3: Naja, Routine nicht unbedingt. Also da passieren schon viele routinierte Sachen. Die müssen ja routiniert sein, sonst klappt das ja am Ende des Tages nicht so. Ich ganz persönlich habe meistens erst so 2 Wochen realisiere ich dann immer, also davor realisiere ich, jetzt geht's bald los, jetzt ist dann bald, weil alles andere ist immer noch vorher, gucken, zählen, machen, tun, aber spätestens wenn du daran denkst, was, hast du eine Regenjacke, hast du das alles, dann wird's ernst, aber ja, klar, das gehört mit dazu, aber Routine ist wichtig in dem Falle, aber auch kontrollierte Routine, damit so alles funktioniert, muss einfach bei so einem Festival sein.
0: War früher bestimmt ein bisschen anders. So, wenn euch
2: noch ist noch anders auch. Also ich bewundere da gerne, dass er so ruhig ist. Ich bin ein reines Nervenbündel.
0: Okay. Warum? Gibt's irgendwas Sachen, die dich dann kurzfristig oder schon langfristig noch so beschäftigen?
2: Eigentlich das, guck mal, wenn jedes Stückchen Kabel, jedes irgendwas über deinen Tisch irgendwann mal gegangen ist, dann ist die Wahrscheinlichkeit gegebenenfalls auch da, dass du irgendwas mal vergessen hast. Ich meine, du hast 1000 Listen und 1000 Marker dir irgendwo gesetzt und wann du was machst und zum Teil ist es ja auch so, dass du dir Sachen einfallen, die du noch nicht gemacht hast und dann guckst du, wann hast du das letzte Mal gemacht und dann war es auf den Tag genau. Also scheinbar ist auch noch eine innere Uhr, die da irgendwo mitspielt. Aber da gibt es genug Albträume, wo man sagt, okay, ich habe die vergessen, die Bühne zu bestellen oder sowas.
3: Oder hektisches Gucken. Ist die Band am richtigen Tag gebucht zum Fliegen? Es ist alles in Ordnung. Sind die Hotels ordentlich gebucht? Sind es genug Leute? Du guckst über 1000 Mal Listen drüber durch. Hast dir 1000 Marker gesetzt, ob du eventuell doch noch 5 Zimmer noch übrig hast, falls doch irgendjemand vergessen wurde. Lauter so ein Kram. Das passiert, aber das kommt meistens aus der Sache heraus, wenn mal Scheiße passiert ist.
2: Genau, also wir haben das ja nicht erfunden, also die haben wir nur gelernt durch.
0: Lernschmerz meistens, ja, ja. Gut, machen wir mal weiter mit Musik und weiterhin mit alten Säcken.
1: Ist schwer, das zu verkaufen, weil das ist eine super alte Band, aber sie spielen zum ersten Mal auf dem Partisan. Liegt aber auch daran, dass Deceased, von denen die Rede ist, nicht gerade dafür bekannt sind, dass sie ultra häufig in Europa spielen. Umso cooler, dass sie wir reden hier eher von 40. Jubiläum als alles andere, dann doch mal rüberkommen. Ghostly White habe ich mit. Die haben meistens Songs, die so um die 6 bis teilweise 8 Minuten ist, was es relativ schwierig macht, das in dieser eh schon vollgefropften Sendung ordentlich musikalisch zu repräsentieren. Ich habe einen kurzen gefunden mit ein bisschen Suchen. A Palpitations Warning vom Ghostly White Album. Geht nur 3,5 Minuten. Ist aber trotzdem cool. Viel Spaß mit Deceased.

0: Schon wieder Schweden.
1: Ja, Wolf Brigade. Mann, geile Liveband. Auch wieder so eine dieser Bands, die viel zu selten zu sehen sind live. Umso cooler, dass sie erneut mal auf dem Partisan sind.
0: Ja.
1: Ist ein paar Jahre her, irgendwie das letzte Mal. Ich weiß nicht.
0: Ja. Ja, The Enemy Reality, das Album, wir haben davon gerade The Wolfman angehört, cooler Song, coole Band, also live unbedingt angucken beim Partisan 2026. Ja, was gibt's denn für Neuerungen beim Partisan dieses Jahr? Gibt's Neuerungen? Oder ist das Konzept, was ja seit Jahren geführt wird, jeder weiß, wo alles steht und liegt, weiterhin Programm?
2: Also in diesem Jahr denke ich auf alle Fälle noch, wir haben uns gerade auf dem Weg hierher, wir haben ja auch meistens nicht so viel Zeit hier mal eine halbe Stunde miteinander ausführlich zu reden, ohne dass irgendwelche ein Telefon klingelt, noch irgendwas anderes passiert. Ja, wir werden verschiedene Sachen gegebenenfalls irgendwann mal so prüfen, also ohne wie kann man sich gegebenenfalls neu aufstellen, frischer aufstellen, ohne Riesenräder und Autoscooter. Aber überdenken muss man dort in diesem Jahr, wird es erstmal klar in den Ablauf per se irgendwelche Änderungen immer geben. Die gibt es immer, weil wir ja lernen aus Fehlern, die wir irgendwo machen. Wir hoffen, dass es nach außen hin nicht sichtbar ist.
0: Eine Änderung habe ich mitgekriegt, und zwar gibt es jetzt im Vorverkauf dieses Jahr Tagestickets. Also das gab es vorher, soweit ich weiß, nicht, sondern die Tagestickets gab.
2: Das stimmt, und das ist eben genau eine Reaktion auf auch jüngere Besucher gerade. Da wurden wir immer wieder gefragt und auch angeschrieben, und da, ob es denn nicht Tagesticket gibt. Wir setzen sich ins Auto und fahren 300 Kilometer, wenn sie kein Tagesticket haben. Aber ich bin mittlerweile, glaube ich, in eine Altersstruktur angekommen, wo ich das überhaupt gar nicht verstehen kann. Aber das ist gut, dass dann andere Leute uns ansprechen drauf, um die Notwendigkeit gegebenenfalls, falls irgendwann mal so selber wahrzunehmen.
3: Das hat einfach auch damit zu tun, dass man den Leuten die Chance geben muss, von vornherein auch schon im Voraus ein Ticket zu bekommen, selbst wenn sie nur an einem Tag kommen wollen. Ob das jetzt durch Arbeit, Familie oder sonst was da geschuldet ist, dass man nicht einfach sagt, okay, und das Ticket verbindet dann auch irgendwo ein Stück weit. Man hat die Möglichkeit, okay, ich hole mir das Ticket für den Tag, und das ist jetzt ein digitales Ticket, was ich mir da ziehe mit einem Barcode drauf, und dann kann ich da einen Tag hin und das reicht mir dann auch. Einfach nur die Möglichkeit, das ist ein weiterer Service dazu, dass man jetzt nicht an das Wochenendticket gebunden ist, sondern dass man sagen kann, ich kann auch einen einzelnen Tag dahin fahren. Wir sehen das auf anderen Festivals auch, wir hatten das bisher immer nicht. Also die Tagestickets gab es ja schon, aber eben nur in der Abendkasse. Jetzt aber schon im Voraus, und somit kann man da auch ein Stück weit Geld sparen, wer darauf angewiesen ist.
0: Thema Geld, was kosten Tickets, Tagestickets?
2: Die Tagestickets, der Vorverkauf, ja,
3: gute Frage. Das ist jetzt eine super große, super gute Frage.
1: 89,99 €.
3: Ein Tag.
2: Siehst du, der hat gespickt, der ist vorbereitet, wir wieder nicht.
0: Und das komplette Wochenende?
1: Das komplette Wochenende kostet
3: 176,49 €.
0: Sehr gut.
3: Tobi verkauft die Tickets jetzt
0: da. Dazu sei noch gesagt, es gibt wie immer Tickets fürs Parken.
1: Weil die Frage in den letzten Jahren immer mal aufgekommen ist, es ist vielleicht für Leute da draußen auch so eine Geschichte, das ist inklusive Camping. Das ist, glaube ich, nämlich mittlerweile nicht mehr selbstverständlich auf vielen Festivals. Für uns ist es eigentlich, oder beziehungsweise weil es ein Festival mit langer Tradition ist, ist es an sich eine Voraussetzung. Aber das betrifft das Camping in dieses Ticket mit rein.
2: Eigentlich ein bisschen anders. Camping ist bei uns frei, nur das Abstellen eines Fahrzeugs.
1: Ja, ja.
2: Das hat auch ein bisschen was mit der Geschichte zu tun. Wir nehmen ja auch für beispielsweise Fahrzeuge mit nur zwei Rädern, sprich Motorrädern, keine Parkgebühr.

0: Alles, was mehr als zwei Räder hat.
1: Also wenn jemand bei der Security so einen coolen Stunt macht und nur auf zwei Rädern reinfährt, dann ist er kostenlos drin?
0: Nee, hat theoretisch schon, wenn er anhalten kann und auf zwei Rädern bleibt.
2: Ja, das wollen wir, glaube ich, nicht testen. Die Gebühr fürs Parken wäre dann 15 Euro.
0: Und für einen normalen Pkw für normalen und alles, Pkw. Was größer ist als der normale Minivan, hier sprechen wir mal von T-Klasse, ja, VW, ja, oder Vito oder sowas.
2: Oder mit Anhänger.
0: Oder mit Anhänger, Wohnanhänger. Das wird ja natürlich, hat man ja allgemein so das Gefühl, die Bequemlichkeit wird immer größer. Also es werden ja immer mehr Leute, die mit Wohnanhängern oder mit großen Wohnmobilen anreisen.
2: Thema Preispolitik hat man ja, gab es ja auch schon seit letztem Jahr ein gutes Video, was ihr online gestellt habt. Habt ihr da irgendwie nochmal, weiß nicht, eine Reaktion drauf gekriegt? Nochmal mehr Fragen oder Zustimmung, böses Blut?
3: Also ich hatte auf zwei oder drei verschiedenen Festivals oder Indoor-Geschichten haben mich Leute drauf angesprochen und die waren mehr oder weniger, die Kritik kam eher so, warum rechtfertigt ihr euch? Warum war das notwendig, dass ihr euch da rechtfertigen müsst in Bezug dieser Kritikpunkte, die da auf uns zukamen, meist online oder in sozialen Medien oder wie auch immer. Viele fanden das aber gut, dass man das also transparent dargestellt hat, was da so für Probleme waren oder dass wir das so ausdiskutiert haben. Wir sind ja auch relativ weitläufig in dem Thema gewesen. Das war ja auch ein relativ langes Video. Aber man hat einfach gesagt, das ist das Festival und es kostet, was es kostet. Aber das sehe ich auch wieder ein Stück weit anders, weil viele eben sehen das nicht so. Und da war, denke ich mal schon, war es gut und die grobe Masse schweigt ja eh. Also die wird sich nicht nur zwingend dazu äußern. Viele fanden die Einblicke gut, die wir da gegeben haben und das auch ehrlich dargestellt haben, um was es dort im Einzelnen ging. Ja, also ich habe ein gemixtes Gefühl nach dieser Publikation, weil ja, ich habe noch keinen anderen Veranstalter gesehen, der das macht, aber das ist ja auch wieder diese Geschichte. Viele verstecken sich dann hinter und sagen gar nichts, sondern erhöhen, erhöhen, erhöhen, erhöhen. Aber warum wir erhöhen, hat ja auch seine Gründe und die waren wir auch in den ganzen letzten 20 Jahren so frei, das immer mal wieder zu thematisieren und zu sagen, was ist denn unser Problem dieser Tage in der Festivalbranche, gerade in dem Bereich, wo wir sind. Mietze kann da von Produktion reden, ich kann von zu buchenden Bands sprechen und sehe da Bewegungen, die äußerst uncool sind. Auch jetzt gerade im neuen, jetzt in der Planung für das neue Jahr schon wieder, also für 2027, aktuell diese Woche eine Diskussion gehabt, wo ich für eine Band fast das Dreifache bezahlen soll, wie noch vor 5 Jahren. Und am Ende des Tages sind es so ganz, ganz viele einzelne Punkte, die auf immer alle mehr Geld haben wollen, aber irgendeiner muss sich ja zum Schluss bezahlen und das ist ja der Gast am Ende des Tages. Ne? Und wenn man das nicht ordentlich kommuniziert, was da so für Dinge vor sich gehen, dann finde ich das problematisch und wir sind da halt so frei gewesen, das einfach mal zu sagen. Und ich glaube, ich wäre auch wieder bereit, ein nächstes Video zu machen. Was die Veranstalter sich nicht trauen, ist einfach mal zu sagen, der und der und der und der und der. Dass einfach mal so bestimmte Punkte mal wirklich mal hart an die Grenze gehen. Aber wenn das nicht passiert, wird auch weiterhin diese Spirale nach oben gehen und links und rechts die Leute in den Graben fallen. Das ist dann halt einfach so.
2: Dahingehend habt ihr ja auch gesagt, dass ihr diese Super-Headliner euch ja nicht leisten könnt. Also als kleines Festival, ich sage jetzt mal, auch wenn es immer mal in den Raum gerufen wurde, sowas wie Slayer, Metallica oder sowas, einfach nur so ein ganz Super-Headliner, das ist ja eine andere Welt.
3: Das ist eine ganz andere Welt, aber mittlerweile betrifft es aber auch Bands, die schon bei uns gespielt haben, die mittlerweile an Grenzen geraten, wo ich dann einfach sage, warum? Weshalb? Erklärt mir das bitte. Das hat einmal mit Namen der Band zu tun, dass man das noch selbst im hohen Alter der Musiker noch schwer verkaufen will. Und wir reden hier von Bands, die auf großen Festivals, also richtig großen Festivals im unteren Bereich spielen, die bei uns dann Headliner sind. Ne? Und wenn man das nicht mehr in der Lage ist zu stemmen oder man müsste unser Ticket um 80 bis 100 Euro verteuern, um sich sowas leisten zu können, das ist hart zu sehen, was da so passiert. Vor allen Dingen innerhalb der Jahre ist ja nicht viel passiert. Also eine Band hätte ja von mir aus explodieren können, hätte jetzt einen Number-One-Hit geschrieben und wäre jetzt der heiße Scheiß und es würden irgendwie 30.000 Leute kommen, die das sehen zu wollen. Nein, das sind einfach die Bands, die weiterhin in den gewissen Clubs und Venues dieselben Massen ziehen und sich jetzt nicht zwingend weiterentwickelt haben.
2: Aber umso schöner finde ich es dann immer, dass ihr trotzdem ein paar alte Bands ranziehen könnt, die auch noch nicht beim Partisan gespielt haben, wie zum Beispiel Sacred Reich.
3: Das stimmt, das ist übrigens eine Band, die haben wir schon mehrfach versucht mal zu holen.
2: Standen auch schon einmal auf dem Plakat
3: drauf. Ja, dann hat es mal aufgrund einer, ja, einer Absage mal nicht geklappt. Also die liegen mir persönlich ganz am Herzen, auch wenn man es nicht verboten würde. Ich mag die Band super gerne.
2: Ja, sind super sympathische Jungs.
3: Und ich hoffe, dass das Publikum das annimmt, weil es ist jetzt nicht die harte Trommelband, sondern es ist halt einfach 80er Jahre, 90er Jahre.
2: Aber mit Hits?
3: Ja.
2: Und ein Hit davon ist Ignorance. Und den werden wir uns jetzt mal anhören. Viel Spaß mit Sacred Reich.

0: Ein weiterer Headliner des Partisans 2026 war das gerade mit Testament.
1: Ja, Mann. Ja. Das ist ja wohl mehr als verdient. Die leider Gottes nicht zu den offiziellen Big Four des US-Thrashs. Aber ich denke, da wird Janne mir beipflichten, dass da Anthrax nichts zu suchen haben.
2: Ganz sicher sogar.
1: Ja, habe ich mir gedacht.
2: Testament hätten sich das wesentlich mehr verdient.
1: Lässt sich schwer widerlegen. Sind seit Urzeiten unterwegs, waren auch permanent am Start, als es dem US-Thrash-Metal im Mitte der 90er echt beschissen ging. Und haben nie irgendwie künstlich irgendwelche großen Reunions feiern müssen, um irgendwie wieder in aller Name zu sein.
0: Und sie kommen immer super sympathisch auf die Bühne zum Publikum, agieren mit dem Publikum auch super. Also finde ich eine fantastische Liveband.
1: Ja, denke ich auch.
0: Schöner Headliner. Apropos Headliner, Hypocrisy hat man jetzt, Testament hat man, der dritte fehlt.
1: Jawohl. Von dem Land der tausend Seen, Amorphis.
0: Ja, auch mal ein Debüt beim
2: Partisan. Das ist ein Debüt. Hat ewig gedauert, ja. War eine schwierige Geburt so ein bisschen über die Jahre, weil die hatten so Phasen, wo uns das, also wo mir das nicht so ein bisschen am Herzen lag. Also wo ich halt so ein bisschen schweren Zugang zur Band hatte. Mittlerweile auch mit dem, ja, doch schon sehr alten, aber neuen Sänger.
1: Ja, so der Brian Johnson.
2: hat das schon wieder Sinn und das ist, ich glaube, das wird Zeit, dass wir das jetzt mal machen und ich glaube, das kommt doch ganz gut an. Wir haben der Band keine Vorgaben gemacht, sondern die werden sich, meines Erachtens, sich das Line-Up mal ansehen und man werden sich sehen, was sie dort spielen. Zumindest das habe ich so aus den Hintergründen der Band gehört, dass man sich da schon Gedanken macht, was man da spielt. Ich erwarte aber jetzt auch gar nicht, dass man sich da hinstellt und sagt, ich fange jetzt wieder an, in alten Demo-Zeiten rumzukrabbeln. Die Band hat mindestens 4-5 Alben, wo jeder mit was um kann. Und ich glaube auch, was mit einem Show-Effekt und mit einem Aha-Effekt, da passiert schon was. Also ich bin sehr gespannt.
1: Ja, wir haben was Altes dabei, wegen der coolen Überleitung, die ich gebracht habe. Tales from the Thousand Lakes, Into Hiding. Wäre ja schön, wenn sie ihn spielen, nicht wahr?
0: Ja, auf jeden Fall.
1: So.
0: Viel Spaß, ich drücke das Knöpfchen.

0: So.
1: Die nächste Premiere fürs Partydesign? Ich bin mir nicht ganz sicher.
0: Das ist eine fast tragische Premiere, weil Gates of Ishtar aus dem wirklich obersten, nördlichsten Schweden, was es so quasi bewohnt gibt.
2: Frag mich nicht über Reisekosten aus.
0: Die waren schon mal auf dem Line-Up und haben kurzfristig absagen müssen, weil die eigentliche Reunion-Show nicht stattgefunden hat, weil der Drummer gestorben ist kurz vorher. Von daher ist es eine verspätete Reunion, haben mittlerweile etliche Festivals gespielt und sind sogar schon im Studio und nehmen ein neues Album auf. Die sind nicht unbedingt die, sag ich mal, agilste Liveband der Welt, aber die sehen unglaublich happy aus bei dem, was die gerade machen. Und ich glaube, Gates of Ishtar hat echt so einen dritten Frühling gerade und die haben saumäßig Bock. Und ja, sie gehören aufs Partisan. Also ich kenne es ja eigentlich noch so von vor 15 Jahren, dass das Partisan so das schwedischste Festival ist, was es in Deutschland gibt. Und von daher ist das für mich unverzeihlich, wenn die nicht spielen würden. Über kurz oder lang. Von daher wird das, denke ich, sehr, sehr geil werden. So, aber wollen wir noch mal ein paar Fakten zusammenfassen, ja, bevor es hier die Zeit komplett aus dem Ruder läuft?
1: Ich habe meinen Spickzettel hier nochmal. Also, Partisan 2026, die Toren öffnen sich am 5., am Mittwoch, dem 5., 10 Uhr, wie immer. Gibt dann nachts noch ab 20 Uhr dann die kleine Metal-Disco.
3: Ja, haben wir wieder ganz, ganz berühmte DJs eingekauft dafür.
1: Genau. Und
0: eingekauft. Geil.
1: Donnerstag spielen dann die ersten Bands bis dann Samstag, dem 8.8. Und die Leute dürfen dann bis 12 Uhr Sonntag da bleiben.
3: Naja, also ich sag mal, wir forcieren jetzt nicht unbedingt die Abreise, aber es wäre schon gut, wenn sie irgendwie an den Sonntag abreisen. Die viele Leute müssen auch lange Wege gehen. Im Normalfall war es so, dass meistens so gegen 15, 16 Uhr die Abreise der Gäste abgeschlossen ist. Und wir fangen ja nun auch noch an abzubauen in dieser Zeit. Und da wir die letzte Veranstaltung auf der Fläche sind, beißt uns natürlich wieder von hinten. Und wir müssen alles, was auch sonst stehen geblieben ist, wieder abbauen.
1: Shuttle-Service wird es auch wieder geben von Mühlhausen beziehungsweise ja. Nach Schlotheim auch. Gibt es dann wieder so einen Transfer nach Schlotheim?
3: Immer vice versa. Also der ist immer vice versa vom Busbahnhof an zum Festivalgelände und zurück. Die aktuellen Fahrzeiten, die sind jetzt nochmal überarbeitet worden, die gehen die Woche noch raus. Auch da müssen wir gegebenenfalls, mussten wir Angleichungen ein bisschen machen, weil Fahrten so wenig genutzt worden sind. Aber bei den aktuellen Preissituationen, wir mit nur zwei Leute keinen Bus fahren lassen können, der uns da 300 Euro kostet pro Fahrt und zwei Leute bezahlen da ein Ticket. Das wurde jetzt ausgewertet nochmal und dann mussten wir den Fahrplan dahingehend ein bisschen anpassen.
1: Die Tagesaufteilung, wann welche Band spielt, steht ja schon draußen. Habt ihr ja gleichzeitig veröffentlicht mit den Tagestickets. Wann gibt es denn eine Running Order?
2: Ja. Die Running Order wird jetzt auch innerhalb der nächsten Wochen veröffentlicht. Da muss ich noch ein bisschen was dran rumfeilen, weil hier und da gibt es noch so ein paar Vakanzen, an denen wir arbeiten müssen, dass wir eventuell sich was im Running Order Bereich noch was dreht. Aber erst wenn da eine hundertprozentige Sicherheit ist, gehen wir da mit raus. Aber das wird sich in den nächsten ein, zwei Tagen klären und dann haben wir da auch einen Termin dafür. Aber wer zumindest jetzt schon mal guckt, eine Tagesaufteilung gibt es ja und das sollte ja schon mal hilfreich sein.
1: So, wer jedes Jahr beim Partisan ist, weiß ja, dass die Verpflegung auch mal ganz gut aussieht. Gibt es da Änderungen? Sind da die gleichen Stände wie immer da oder hat sich da jemand neu reingemogelt?
3: Nee, aktuell eigentlich nicht. Es ist bei uns so, dass die Leute eigentlich, also die Händler, sind ja mehr oder weniger handverlesen über die vielen Jahre. Das heißt, wer gute Job macht dort, der bleibt auch dabei und wenn die vom Platz fahren und sagen, ich will nächstes Jahr wieder dabei sein, warum soll ich dann sagen, nee, machen wir nicht. Wer irgendwo den Gästen nur das Geld aus den Taschen zieht und ohne Qualität zu liefern, der wird irgendwann von uns entfernt, aber mittlerweile, wie gesagt, haben wir eine Auslese dort getroffen. Das ist schon ganz gut und jeder, der schon auf dem Festival gewesen ist, wir sind nicht ultra groß, wir sind kein Rock am Ring, wo ich 200 Essstände dort draufkriege und die alle noch Geschäft machen können, sondern da sind wir mit unseren 16 oder 17 Essenständen gut ausgestattet und haben eben von allen auch irgendwo was dabei.
1: Also von meiner Seite her habt ihr einen Standard gesetzt, den gab es bei den anderen Festivals nämlich am Anfang nicht, da gab es immer nur das Billige, also billiges Essen für viel Geld. Und ihr hattet ja alle schon immer diese Handverlesenen, die dann doch auch mal anderes gebracht haben. Sei es jetzt ein vegetarischer, veganer Stand. Mittlerweile ist das überall. Aber
3: danke, dass es auffällt, aber es ist noch nicht überall so. Also ich sag mal, ich war im Gegensatz zu dir schon auf mehreren Festivals dieses Jahr und es ist leider immer noch nicht so. Viele Veranstalter können da auch gar nichts dafür, weil sie das gar nicht in der Hand haben. Also die sind eingemietet auf irgendwelche Veranstaltungsflächen, wo am Endeffekt irgendein Provider das Ganze steuert und sagt, wenn ihr seid hier nicht caterfrei auf dieser Fläche. Ja? Die können gar nichts dafür, weil dann sich Leute eingekauft haben und haben irgendeiner Stadtverwaltung viel Geld bezahlt, dass sie alle Veranstaltungen dort mitmachen müssen.
1: Okay.
3: Und die können dann, sind ja auch gefangen in ihren Kosten, die sie dann dort haben, weil wenn ich dort irgendwie 25.000 Euro irgendeiner Stadtverwaltung, die eine Fläche vermietet, bezahlen muss, damit ich jede 5-6 Veranstaltungen dort teilnehmen darf, ja, ich muss es ja irgendwie wieder reinholen.
1: Ja, ja.
0: Ja, ihr merkt, es mag ein 30. Jubiläum sein, aber an sich ändert sich im Großen und Ganzen nichts. Warum auch? Ist ein bewährtes Konzept und der Grund, warum so viele Leute jedes Jahr zum Partisan fahren. Falls es da draußen wirklich noch Leute geben sollte, die drüber nachdenken, zum ersten Mal hinzufahren oder noch nie dort waren und sich das vielleicht nicht so gut vorstellen kann, wie das wir hier vor Augen haben die ganze Zeit, schaut auf der klassischen Homepage nochmal da, www.party-san.de. Dort findet ihr eigentlich für jede Frage eine Antwort, auch genügend Fotos, um euch einen Überblick zu schaffen. Wie gesagt, 4 Tage am Mittwoch gehen die Tore auf, der Zeltplatz wird eröffnet, abends gibt es eine coole Party, Donnerstag, Freitag, Samstag gibt es dann Live-Mucke, 57 Bands verteilt auf 2 Bühnen. Jede Band ist zu sehen, die Laufwege sind mit genügend Getränkestationen zwischen immer noch um die 100 bis 150 Meter von einer Bühne zur anderen. Also man muss sich nicht wirklich viel bewegen und kann trotzdem alles sehen. Es gibt ein paar Überschneidungen, aber jede Band ist zu sehen. Und Vorverkauf ist noch bis Ende Juli. Könnt ihr euch auch alles in ihrer Form. Ihr seid ja im Internet viel aktiver als wir hier. Ja, machen wir noch ein bisschen Mucke.
1: Machen wir ein bisschen Mucke. Was hast du noch?
0: Naja, wenn wir doch in Schweden sind. Gell? A Canoris Quintet, die zu Demo-Zeiten tatsächlich A Canoris Quartet hießen, weil sie zu viert waren und dann halt einen zweiten Gitarristen gekriegt haben, spielen auch ein paar Comeback-Shows. Silence of the World Beyond von 1996 wird nämlich 30 Jahre. Die 30 ist dieses Jahr, das ist so der Wahnsinn. Der dritte Song heißt Spellbound und den spielen wir. Viel Spaß mit A Canoris Quintet.

0: So, die Zeit verfliegt mal wieder, wenn man Spaß hat. So ist es halt. Wir wissen ja nun schon auch hier bei dieser Sendung haben wir das mittlerweile auch schon 10 Jahre plus, dass wir 2 Stunden bei Weitem nicht ausreichen, um ausreichend zu quatschen und dann halt auch die Band so zu beleuchten, wie wir das können. Wir spielen meistens immer nur ein Drittel der Bands, ungefähr so grob und ganzen. Das waren gerade Firespawn. Die gibt es ja an sich auch nicht mehr, da ja der Herr Petrov leider Gottes nicht nur das Entombed-Vermächtnis quasi so ein bisschen ja, zu Grabe getragen hat, aber Firespawn sind ja dabei auch leider Gottes in die Brüche gegangen. Die spielen jetzt aber auch ein paar Comeback-Shows und die haben sich niemand geringeren als Jürgen Sandström von, ja, mittlerweile so Halbgrave ins Boot geholt und der wird das Ganze, denke ich, würdig auf die Bühne bringen. Ja, Firespawn war vom Album Abominate, war das Heathen Blood.
1: Ja, eine schwedische Band übrigens. Ja, So, wir haben eine Band haben wir noch und da muss man auch wieder dazu sagen, das ist ja auch Partisan, es steht ja eigentlich immer für Thrash Metal, für Black Metal, für Death Metal, aber es gibt dann immer noch so diese ein, zwei kleinen Perlen, die auch sich mal im Doom oder im Heavy Doom bewegen und dieses Jahr trifft das ja Sorcerer.
2: Ja, eine Band, die das definitiv verdient hat und auch meines Erachtens auch damit reinpasst. Wir haben ja jedes Jahr dort immer mal so einen Ausreißer mit drin und ich glaube, Tobi konnte gar nicht mehr auf den Knien laufen, als dass er dann uns sagt, wir sollen die Band doch mal buchen.
0: Ihr könnt das gerne machen und mich immer vorschieben, wenn er solche schönen Sachen macht. Tobi, dann ist es halt so, ich komme damit zurecht.
3: Sei doch froh, dass du die schönen Sachen machst.
0: Ja, wir sind dankbar, dass ihr wieder den Weg hierher gefunden habt und quasi mit uns dieses ja, schöne Tradition aufrechterhaltet, dass ihr immer noch vorbeikommt. Ich weiß, die Zeit ist immer ziemlich knapp, aber umso schöner, dass ihr hier seid. Das war's für dieses Jahr, 2027 dann wieder. Ich versuche früher vorbeizukommen.
3: Vielen Dank für die Einladung.
1: Ich bin in 2 Wochen wieder zu hören. Ich werde auch noch ein paar mehr Platten spielen vom Partisan, also schaltet einfach dann in 2 Wochen wieder ein zur nächsten Hellborn Metal Radiosendung. Ich bedanke mich natürlich auch für unsere Studiogäste, Mieze, Janne und wir sehen uns dann auf dem Platz in Schlottheim und bis dahin wünsche ich euch noch nicht so viel Stress.
2: Und eins noch, supportet eure Lieblingsfestivals, geht hin und supportet eure Bands, unterstützt die Live-Szene.
1: Ja. Sehr gut. Und Rausschmeißer kommt von
0: Sorcerer, wie schon erwähnt, vom Crowning of the Fire King. Das zweite Album ist das Ship of Doom. Und ich habe jetzt gelesen, die wären gar keine Doom-Band. Höre ich den Song an. Wie könnt ihr sowas sagen? Unglaublich.
1: Ciao, tschüss.

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Liebe Hörerinnen und Hörer, wir sagen wieder einmal herzlich willkommen zu einer neuen Ausgabe von Radio DARC, dem spannenden Technikmagazin des Deutschen Amateur-Radioclubs. Heute ist es die Sendung Nummer 592. Das Datum der Erstveröffentlichung ist Freitag, der 12. Juni 2026. Ich bin Colly Farrin und werde Sie durch das Programm der folgenden Stunde führen. Es war eine Erfindung, ohne die Sie heute Radio DARC gar nicht hören könnten. Es gäbe kein Radio, kein Fernsehen, keine Handys, kein schnurloses Telefon. Die Rede ist natürlich von der drahtlosen Nachrichtenübertragung, gemeinhin als Funktechnik bezeichnet. Aber wissen Sie auch, wer als erster Mensch eine drahtlose Nachricht übermittelte? Kaum jemand kennt ihn. Das war ein gewisser Ferdinand Schneider aus Fulda. Wir stellen Ihnen diesen genialen Erfinder heute genauer vor. Ja, der Funk, das Radio. Was wären wir ohne diese Erfindung heute? Wo stünde unsere Gesellschaft? Es ist teuflisch gut, was nun George Harrison in unserem ersten Musiktitel zum Besten gibt mit Devil's Radio.

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1: Heute mit diesen Themen. Radio DARC, Frequenztest am 7. Juni, erfolgreich. Ham Radio Funkfachmesse vom 26. bis 28. Juni. Demografische Entwicklung in Japan spiegelt sich im Amateurfunk wider. Und Sonderrufzeichen zur WRTC 2026 aktiv. Am Mikrofon Conny Farren. Am vergangenen Sonntag war Radio DARC aus Wufferten auf zwei parallelen Frequenzen zu hören. Das ist die gewohnte 9670 kHz im 31 Meter Band und zusätzlich parallel die 7380 kHz im 41 Meter Band. Zum Einsatz kamen jeweils 125 kW Sendeleistung an zwei identischen Antennen, was einen direkten 1:1 Vergleich der Empfangsqualität erlaubte. Das Redaktionsteam erhielt rund 200 Empfangsberichte per E-Mail, wofür wir uns recht herzlich bedanken. Einen klaren Favoriten bei diesem Frequenzvergleich gab es nicht. Je nach Region lag mal die 9670 vorne, mal die 7380. Tendenziell war der Empfang im 41-Meter-Band im Westen, Norden und in der Mitte Deutschlands etwas besser. Im 31-Meter-Band hingegen machten Gebiete im Süden, in Österreich und der Schweiz das Rennen. Die Unterschiede waren aber insgesamt eher gering, maximal 10 dB. Es wurde aber öfter berichtet, dass die 7380 kHz etwas weniger Fading aufwies und stabilere Signale lieferte. Dies deckt sich mit unseren Erwartungen. Eine Aussendung im 41-Meter-Band scheint ein guter Kompromiss zu sein, um alle Regionen des Zielgebiets abzudecken. Wir werden dieses Ergebnis diskutieren und gegebenenfalls im Herbst einen dauerhaften Wechsel in Erwägung ziehen, abhängig von der weiteren Entwicklung der Sonnenaktivität. Hören Sie am Ende dieser Sendung, wie immer, den Funkwetterbericht von Christian Reiber, Delta Lima 8 Mike, Delta Whisky, vom HF-Referat des DARC. 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Juni ist es wieder soweit. 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

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Wir wünschen Ihnen schon jetzt eine gute Anreise. Die demografische Entwicklung in Japan wirkt sich auf viele Lebensbereiche aus. Unter diesem Gesichtspunkt ist möglicherweise auch eine Meldung des japanischen Nachrichtenportals Hamlife zu verstehen. Demzufolge ist die Anzahl der Funkamateure im fernöstlichen Land in den vergangenen 10 Jahren von 435.969 im Januar 2016 auf 332.120 im Januar dieses Jahres zurückgegangen. Die Zahlen stammen vom Ministerium für Innere Angelegenheiten. Japan ist eine der ältesten Gesellschaften der Welt. Das Durchschnittsalter liegt bei 50,2 Jahren, wobei Frauen eine Lebenserwartung von 87 Jahren und Männer eine Lebenserwartung von 81 Jahren haben. In den vergangenen 5 Jahren hat Japan etwa 3 Millionen Einwohner verloren. Zum Vergleich, Deutschland hat es etwas günstiger, aber auch hierzulande liegt das Durchschnittsalter bei 44,9 Jahren. Die Lebenserwartung für Frauen in Deutschland beträgt 83,2 Jahre und für Männer 78,5 Jahre. Die Überalterung der Gesellschaft und den daraus resultierenden Rückgang der Anzahl von Funkamateuren gibt es in vielen anderen Ländern ebenfalls. Umso wichtiger ist es, junge Menschen von den Vorteilen des Amateurfunks zu überzeugen, etwa für Bildung und berufliche Karriere. 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Die WRTC selbst ist die Weltmeisterschaft der Funkamateure und ermittelt alle 4 Jahre die besten Contest-Operateure der Welt. Sie findet statt vom 8. bis zum 13. Juli in der ostenglischen Region East Anglia. 100 Top-Contester aus der ganzen Welt kommen zusammen, um an 50 Standorten der Grafschaften Suffolk, Norfolk und Cambridgeshire am IARU-Contest teilzunehmen. Ausführliche Informationen dazu finden Sie in der Juli-Ausgabe der Clubzeitschrift CQDL, die um den 20. Juni erscheint. Das waren unsere heutigen Meldungen aus der Funkwelt für Sie. Der nächste Musiktitel ist ein Wunsch unseres Hörers Heinz Sülz, Rufzeichen Delta Golf 7 Delta Mike aus Lünen. Er schreibt uns wie folgt: Ich wünsche mir das Lied Wunderbar wie du von Peter Kraus. Es ist auch heute noch unser Lieblingslied. Im November 1959 haben wir geheiratet und ein paar Monate zuvor kam diese Schallplatte von Peter Kraus heraus. Wir, aber auch Peter Kraus, wurden 1939 geboren und auch im November 1959 startete der Peter Kraus Club. Uns alle gibt es heute noch. Ich bin Fan von Radio DARC und höre es jeden Sonntag. Nun denn, lieber Heinz, vielen Dank für dieses Lob und dann spielen wir jetzt gerne euer Lieblingslied hier auf Radio DARC. Bon.

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1: Die Funktechnik ist eine Erfindung, ohne die unsere heutige moderne Welt nicht denkbar wäre. Gemeint damit ist die drahtlose Übertragung von Nachrichten. Was vor mehr als 100 Jahren mit der drahtlosen Telegrafie begann, ist heute überall. Radio, Fernsehen, Handy, Internet, aller Orten ist Funk, sogar wenn man sein Auto aufsperrt. Wenn man jedoch fragt, wer die Person hinter einer der wichtigsten Erfindungen der Menschheit ist, dann bekommt man ganz unterschiedliche Antworten. Manche tippen auf den deutschen Physiker Heinrich Hertz, manche auf den italienischen Erfinder Guglielmo Marconi. Auch Nikola Tesla, James Maxwell und Alexander Popow werden als Kandidaten für diese Ehre gehandelt. Jedoch alles falsch. Tatsächlich war der deutsche Physiker und Elektrotechniker Ferdinand Schneider aus dem hessischen Fulda weltweit der Erste, dem die drahtlose Nachrichtenübertragung gelang. Das war im Jahr 1895, rund 2 Jahre vor Marconi. Kaum jemand kennt ihn und das ist schade. Immerhin brachte es Schneider auf mehr als 180 Patente, die ihm zuerkannt wurden. Dabei wollen wir Ihnen jetzt diesen genialen Erfinder und sein Lebenswerk einmal genauer vorstellen. Ein Beitrag von Eva Maria Englert, Delta Golf 9, Mike Foxtrot Golf.
2: Hallo liebe DX-Freunde und Funkamateure. Es war eine Erfindung, ohne die Sie heute Radio DALC nicht hören könnten. Es gäbe kein Radio, kein Fernsehen, keine Handys, kein schnurloses Telefon. Diese Erfindung ist die drahtlose Nachrichtenübertragung, gemeinhin als Funk bezeichnet. Geboren am 10. Oktober 1866 in Fulda, galt Ferdinand Schneiders Interesse schon früh der Technik. So entwickelte er bereits als Schüler ein spezielles Bohnenschneidmesser, für das ein Fuldaer Maschinenfabrikant ein Patent anmeldete. Ferdinand bat seinen Vater, ihm eine Ausbildung zum Mechaniker zu ermöglichen und befasste sich nebenher auch mit Elektrotechnik. Er entschied sich für eine 4-jährige Lehrzeit bei einem Uhrmacher. Dort begann der junge Tüftler mit der Entwicklung einer elektrischen Uhr. Dies gelang ihm auch im Alter von gerade einmal 21 Jahren und er meldete das Funktionsprinzip nach weiteren Verbesserungen zum Patent an. Ein weiteres Projekt in einem ganz anderen Anwendungsbereich beschäftigte den jungen Patentinhaber während eines Aufenthalts in Hamburg, wo er an einer Lösung zur Beleuchtung öffentlicher Toiletten arbeitete. Das Konzept sah vor, Urin als elektrolytische Flüssigkeit für galvanische Batterien zu verwenden und darüber Glühlampen mit Energie zu versorgen. Ferdinand Schneider war offensichtlich ein Tüftler und Bastler. Nach der Ableistung des Militärdienstes kehrte er mittlerweile verheiratet nach Fulda zurück, wo er ein elektrotechnisches Installationsgeschäft eröffnete. Nach der Entwicklung eines Apparats zur Umwandlung von Gleichstrom in Wechselstrom bot ihm die Universität Jena die Ehrendoktorwürde an. Schneider war jetzt 27 Jahre alt. Aus diversen Gründen musste er diese Auszeichnung jedoch ablehnen. Auch die Windkraft hatte es ihm angetan. Inspiriert durch einige Exponate auf der Pariser Weltausstellung, entwickelte Schneider einen sogenannten Windmotor, den er auf einem 12 Meter hohen Stahlturm im Hinterhof seiner Werkstatt in der Fuldaer Brauhausstraße aufstellte. Mit einer von ihm entwickelten 30 Volt Stromanlage lud er einen aus 17 Zellen bestehenden Akkumulator auf. Mit dieser sogenannten Schneiderschen Elektrizitätszentrale versorgte er nicht nur sein eigenes Haus, sondern darüber hinaus weitere Anschlussnehmer mit elektrischem Strom, den er in eine höhere Spannung umsetzte. Kaum zu glauben, das alles fand Ende des 19. Jahrhunderts statt. Seine Ideen sind offensichtlich noch heute modern. Seine wohl wichtigste Erfindung war aber die drahtlose Telegrafie. Damit befasste er sich ab 1895. Dabei baute er auf Erkenntnissen des zu diesem Zeitpunkt bereits verstorbenen Physikers Heinrich Hertz auf. Ihm gelang 1889 der Nachweis elektromagnetischer Wellen sowie deren Ausbreitung mit Lichtgeschwindigkeit. Anlässlich eines Experimentiervorgangs im Saal der Harmonie des Werkmeisterbezirksvereins Fulda führte Ferdinand Schneider am 24. März 1895 erstmals öffentlich seine Erfindung der drahtlosen Telegrafie vor. Dies geschah nachweislich ein halbes Jahr vor dem italienischen Konkurrenten Guglielmo Marconi, der zusammen mit dem ebenfalls gebürtigen Fuldaer Ferdinand Braun den Nobelpreis für Physik erhielt. Natürlich stellt sich nun die Frage, warum diese Ehre dem bekannten Italiener und nicht Ferdinand Schneider zuteil wurde. Wie so oft und wie auch heute noch ist die Antwort das Geld und das Marketing. Marconi war der Sohn reicher Eltern. Er konnte viel Geld in die Vermarktung seiner Ideen stecken. Er gründete eine Firma, die Marconi Company, und wurde gewissermaßen zum Elon Musk seiner Zeit, zu einem Tech-Tycoon der Jahrhundertwende. Schneider hingegen fehlte das Geld, seine Ideen in Produkte umzusetzen und gewinnbringend zu vermarkten. Er musste damals, erst 28 Jahre alt, neben dem Betrieb seines elektrotechnischen Geschäfts auch das Fuldaer Eichamt verwalten, so dass er sich mit seinen Erfindungen und deren Verbreitung nur nebenbei beschäftigen konnte. Das Ergebnis wirkt bis heute nach. Marconi kennt jeder, die Ehre erhielten andere, Schneider konnte leider nur zusehen.

0: 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Als erstem Menschen gelang es dem Fuldaer Physiker und Erfinder Ferdinand Schneider, anno 1895, drahtlose Nachrichten zu übertragen. Wie schaffte er das? Und wie sah seine Apparatur aus?
1: Der Schneidersche Sender funktionierte so. Im Stromkreis einer Batterie war ein Zerhacker, eine Morsetaste und ein Funkeninduktor angeschlossen. Am Sekundärkreis, der die Funkstrecke erzeugte, wurde zur Steigerung der Reichweite zwei V-förmige Antennen leitend an die Funkenstrecke angeschlossen. Der Empfänger bestand aus zwei Blechstreifen, die durch einen Spalt mit einer Breite von etwa 0,5 mm getrennt waren. Diese waren mit den Leistungen eines empfindlichen Telefonkopfhörers verbunden. Um die Empfangswirkung für die elektromagnetischen Wellen zu verstärken, verband der Erfinder zwei Seitenantennen mit den Blechstreifen. Als am Sender Morsezeichen gegeben wurden, waren diese schwach im Kopfhörer hörbar. Mithilfe dieser einfachen Geräte übertrug Ferdinand Schneider erstmals mittels Funktechnik drahtlose Nachrichten über eine Entfernung von 5 bis 10 Metern. Physikalisch wurde der Trennungsspalt durch elektrische Wellen ionisiert, was man im Kopfhörer vernehmen konnte. Schneider erhöhte die Reichweite seines Spaltempfängers, indem er den Spalt zwischen den Blechen weiter verringerte und so dessen Empfindlichkeit steigerte. Darüber hinaus entwickelte er Empfangsapparate, bei denen der Trennungsspalt mit sehr zarten Metallplättchen bedeckt bzw. überbrückt wurde. Da dem Erfinder weiterhin nur geringe finanzielle Mittel zur Verfügung standen, stellte er preisgünstige Apparate für Fundamentalversuche zum Stückpreis von 11 Mark her. Diese bestanden aus einer Gebe- und Empfangsstation, einschließlich der beschriebenen Ionisierungsplättchen, einer Broschüre und einer Kiste. Für diese Anordnung erhielt Schneider 3 Reichspatente. Die Abnehmer seiner Funkbausätze waren überwiegend Schulen und Universitäten, sogar im Ausland, welche die Anordnung für Schulungs- und Vorführzwecke einsetzten. Auch das kommt einem noch heute seltsam bekannt vor, denn das wird auch heute noch so gemacht. Nebenher erfand er noch mehrere andere Dinge wie die elektronische Zündung von Sprengsätzen, Entfernungsmessung, Mikrofone, Projektoren, Motoren, Sprechmaschinen, Sicherheitsmanometer, Blitzableiter und Signalanlagen, um nur einige zu nennen. Bemerkenswert ist auch seine Idee einer Funkuhr. Diese sollte alle Uhren im Deutschen Reich mittels elektromagnetischer Impulse fernsteuern. Hierfür wurde nahe Fulda sogar ein 150 Meter hoher Sendeturm errichtet, der im Frühjahr 1914 eingemessen wurde. Doch der Ausbruch des Ersten Weltkriegs stoppte die weitere Realisierung des Vorhabens und machte weitere Planungen zunichte. Das Militär beschlagnahmte Schneiders drahtlose Sendestation mitsamt den zugehörigen Apparaten. Das Funkwesen war nun ein allein dem Militär vorbehaltener Technikbereich. Aber bekannt kommt Ihnen diese revolutionäre Idee sicher vor. Heute heißt das System DCF-77 und steuert alle modernen Funkuhren aus einer hochgenauen Atomuhr. Schneider blieb bis zu seinem Tod 1955 in Fulda, brachte es dort zu großem Ansehen, betrieb sein Geschäft weiter und wurde im Alter von 35 Jahren Stadtverordneter. Was uns von ihm heute bleibt, über 100 Jahre später, ist die Erinnerung an einen genialen Tüftler. Die letzten Jahre bis zu seinem Tod am 27. März 1955 lebte Ferdinand Schneider in einem Fuldaer Seniorenheim. Doch im hohen Alter hatte der ideenreiche Erfinder Pläne, mit Hilfe von großen Antennen in das Weltall hineinzuhören, um dort vielleicht Spuren fremder Zivilisationen zu finden. Auch das kennen wir heute. Es wurde im sogenannten SETI-Projekt Jahrzehnte später in die Realität umgesetzt. Aber es war seine Idee. Zu Ehren Schneiders hat die Stadt Fulda noch zu seinen Lebzeiten eine Straße nach ihm benannt. Und seit 2014 erinnert eine an seinem Geburtshaus angebrachte Gedenkplakette. Außerdem ist heute ein kleiner Teil seines Schaffens in einem Ausstellungsraum im Fuldaer Fondaau-Museum zu sehen. Bis zum nächsten Mal, Eva Maria, DG9 MFG.

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1: Eines der prägendsten Kapitel seiner nunmehr langen Geschichte des Rundfunks waren die sogenannten Piratensender. Ihnen haftete etwas Verruchtes und Illegales an, sendeten sie doch von verankerten Schiffen in der Nordsee aus, um die Gesetze an Land zu umgehen, die damals alle privaten Rundfunksender verboten haben. Diesen Piratensendern gelang es jedoch in den 1970er Jahren binnen kürzester Zeit ein Millionenpublikum für sich zu gewinnen. Doch warum lauschten damals vor allem junge Menschen millionenfach den verrauschten Mittelwellen aus der Nordsee, statt in UKW-Stereoqualität Heino, Chris Roberts und Co. von den öffentlich-rechtlichen Sendern zu genießen? Max Knieriemen hat sich auf die Suche nach einer Antwort auf diese Frage gemacht.
2: Die Komponenten eines UKW-Senders gibt es im Elektronikfachhandel. Antenne, Netzteil, Widerstände, Kondensatoren, Halbleiter und Spule.
3: Damit ist dann der Schwingkreis komplett und wir können die Frequenz mit einem Schraubendreher hier einstellen.
2: Bauanleitungen gibt es viele, wie zum Beispiel auf YouTube. Die Kosten sind überschaubar. Bausätze für Radiosender gibt es schon ab 30 Euro. Teuer wird es, wenn die Bundesnetzagentur einen Sender ohne Lizenz ausfindig macht. Dafür drohen Bußgelder von bis zu 500.000 Euro, was draufgängerische Tüftler nie davon abgehalten hat, Radio zu machen, ohne um Erlaubnis zu fragen. Richtig Fahrt aufgenommen hat das Schwarzsenden auf dem Meer. Eben deshalb heißen diese Sender am Rande und außerhalb der Legalität Piratensender.
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2: Das Erkennungszeichen von Radio Merkur ab 1958 in der Ostsee zwischen Dänemark und Schweden auf Sendung.
6: Die Lüderte Radio Merkur.
2: Der erste professionelle Piratensender hatte keine politische Agenda, sondern klang recht konventionell. Hitparaden, Hörspiele, Nachrichten und zur Finanzierung Werbung. Hier griff der Staat ein. Das Schiff durfte zwar senden, wenn es mindestens 3 Seemeilen von der Küste entfernt war. Aber den dänischen und schwedischen Firmen wurde es bei Strafe verboten, den Seesendern Werbeaufträge zu geben. Kurz darauf verschwanden Merkur und einige Nachahmer vom Äther. Andere Piratensender kreuzten über die Nordsee. Sie waren hartnäckiger.
7: Mocht es u vragen, u luistert toch ook naar Veronica?
2: Radio Veronica und Radio Nordsee sendeten auf Holländisch. Für Großbritannien gab es Radio Caroline und das Wonderful Radio London. Die neuen Sender erreichen junge Zielgruppen, die die elitäre BBC bis dahin vernachlässigt hatte. Die Piratenradios werden zum wichtigen Kanal für das Swinging London der 1960er. Schon die ersten Sendungen mit DJs wie Simon Dee schlagen ein. Das wird spätestens klar, als der erste Tender, so heißen Boote mit Lebensmittelnachschub, nach der ersten Sendung ankommt.
8: Wir wussten nicht, wie viele Hörer wir hatten. Wir hofften ein paar tausend, keine Ahnung. Als dann der Tender zum ersten Mal kam, da sah ich etliche Säcke liegen an Bord des Tenders. Gemüse, Obst, dachte ich. Die brachten das Zeugs an Bord und es war kein Gemüse. Das war Hörerpost, Säcke voller Hörerpost. Und da wurde mir klar, was direktes Radio bewirken kann. Sofortige Resonanz.
9: Really direct radio was a truly staggering example of immediate rapport.

0: Auch den britischen Behörden sind die Piratensender ein Dorn im Auge. 1967 folgt das Verbot. Alle englischen Piratensender stellen den Betrieb ein. Bis auf Radio Caroline, das zum Vorbild für die erfolgreiche Filmkomödie Radio Rock Revolution wurde.
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0: Es dauert nicht lange, bis die Radiopiraten der Nordsee Nachahmer finden. Auch in deutschen Städten wie 1966 in Münster wird in Kinderzimmern, Hobbykellern und Dachböden an Tonbändern geschnitten und geklebt, Musik und Moderation abgemischt und versendet.
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2: Ja, Dieters Hobby war die Elektronik. Und da kamen wir zusammen auf die Idee, ähnlich wie die britischen Piratensender, die nur ein Programm für die Jugend haben, auch so ein Programm ebenfalls nur für die Jugend zu produzieren.
0: Bis auch dieser Sender zumachen muss. Die 17-jährigen Macher werden vor Gericht gebracht. Meist kommen die Schwarzsender in der Bundesrepublik mit Geldstrafen davon. Die DDR ist strenger.
3: Die drohten mir dann, dass man dafür nach Schwedt kommt. Das war die Militärstrafanstalt der Nationalen Volksarmee. Von dort war nur Ungutes zu berichten.
0: Götz Rubisch betreibt in den 70er Jahren in Halle einen Piratensender für Rockmusik.
4: I'm coming home und das können wir auch sagen. Wir kommen zu euch nach Hause. Über unseren Sender und euer Radio.
3: Ich war zu hören. Es gab keine Möglichkeit, noch irgendwas zu leugnen. Als man also von mir gefordert hat, ich solle eine Selbstverpflichtung zur informellen Mitarbeit bei der Stadtsicherheit unterschreiben, da habe ich das gemacht.
0: In der Nordsee muss Radio Caroline den Sendebetrieb immer wieder unterbrechen. Werbeeinnahmen gibt es wegen des Verbots kaum. Die Sendeschiffe können nur unzureichend gewartet werden.
5: This is Radio Caroline. Music in 1980.
0: Und der Piratensender geht dubiose Deals ein. Etwa mit christlichen Organisationen, die Radio Caroline dafür bezahlen, dass vom Schiff Missionssendungen ausgestrahlt werden. Der Zustand der Mi Amigo aber ist katastrophal. 1980 dann der GAU. Die Ankerkette bricht, das Schiff treibt ab und läuft auf eine Sandbank. Der Schiffsboden reißt auf und Wasser dringt ins Schiff ein. Die Crew bleibt ruhig, gibt zunächst nur kodierte Nachrichten an die englische Zentrale von Radio Caroline im Programm durch. Das Schiff ist allerdings nicht mehr zu retten. Am späten Abend muss Radio Caroline das Programm unterbrechen. Zum Glück kann die britische Küstenwache die Besatzung der Mi Amigo retten.
6: Da ist Radio Grünes Fressenen, zwischen 100 und 104 MHz, Studio Freiburg, Kaiserstuhl. Radio Grünes Fressenen, unser Sender ist im Dreieckland.
0: Auch dieser Sender erobert ein treues Publikum. Im Kampf gegen den Bau eines Atomreaktors im elsässischen Fessenheim schließt sich eine deutsch-französisch-schweizer Gruppe politischer Aktivisten zusammen. Ihre Sendeanlage schleppen sie eigenhändig im Rucksack auf den Kaiserstuhl in der Nähe von Freiburg.
7: Es gab damals auch gefährliche Szenen, gell, dass man vom Berg aus, wo die Sendung gerade lief, dann unten im Tal die Hunde, die Polizeihunde hat bellen hören und die grünen Polizeiwägen hat auffahren sehen. Und dann war es Zeit, den Sender abzubauen, in den Koffer zu tun und irgendwo zu verbuddeln und zu verstecken und dann ungeschoren davonzukommen, was auch in der Regel immer gelang. Der Polizei ist es in dieser Zeit nie gelungen, einen Sender zu beschlagnahmen.
0: Michael Karthäuser war als Techniker von Anfang an dabei, bei Radio Wert, später umbenannt in Radio Dreieckland.
7: Wir haben das damals gegründet als eine der möglichen Formen, wie man Atomkraftwerke verhindern kann.
0: Allerdings erfolglos. 1978 geht das AKW Fessenheim ans Netz. Die Aktivisten senden weiter, zunächst auf Elsässisch, später auch auf Deutsch und Französisch. Schließlich bilden sich zwei Redaktionen, eine in Frankreich, in Colmar, und eine deutsche in Freiburg. Die französische Sektion wird 1981 legalisiert. Denn Staatspräsident François Mitterrand und seine sozialistische Partei standen selbst wegen Betriebs eines Piratenradios vor Gericht. Nach dem Wahlsieg gibt sich Mitterrand selbst eine Amnestie und legalisiert damit auch gleichzeitig die freien Radios in Frankreich. Anders in Freiburg. 1985 kam es zur Razzia. Live übertragen von Moderatorin Ursi Kollert.
8: Hier ist Radio Dreieckland auf 101,7 MHz. Wir senden aus unserem Studio 2 in Freiburg. Ich muss jetzt darüber berichten, dass gerade ein großer Polizeieinsatz hier stattfindet, bei Studio 1 auf dem Greta-Gelände. Mit einer unheimlichen Brutalität versuchen die Bullen, Leute von uns festzunehmen, schlagen und prügeln einfach so auf sie los. Wir versuchen weiter, den Sender zu schützen und ihn zu retten.
0: Drei Jahre später, 1988, erhält Radio Dreieckland schließlich eine Lizenz. Seitdem hat sich das linksalternative Radio gehalten und inzwischen sogar das Atomkraftwerk Fessenheim überlebt. Das wurde 2020 abgeschaltet. Viele Piratenradios haben einen ähnlichen Weg in die Legalität genommen. Radio Caroline hatte ab 1983 ein neues Schiff mit fast 90 Meter hohem Sendemast. Allerdings bekam der Sender erst 1990 eine Lizenz in Großbritannien. An der Vergangenheit Radio Carolines haben sich viele ein Beispiel genommen. In Ostfriesland avancierten Piratenradios in den 80er Jahren zu einer Art Volkssport. 250 illegale Sender zählte die Oberpostdirektion Bremen 1990.
9: Die Piratensender, die sind hier von Bedeutung, weil jeden kennt. Und vor allen Dingen ist das, weil wir hier im ländlichen Bereich überhaupt keine Vergnügungsmöglichkeiten. Wir müssen jeweils, wenn wir ins Theater wollen, 50 Kilometer da reisen, bevor wir es mal da sind.
0: Erklärte Annemarie Röhrsch im NDR. Sie und ihre Mitstreiter hatten hunderte Unterschriften gesammelt, um zumindest eine Duldung der Piratensender zu erreichen. Aber die niedersächsische Landesregierung bleibt hart. Noch 2006 hat die Bundesnetzagentur reihenweise Piratensender in Ostfriesland ausgehoben, die vorwiegend Schlagermusik spielten. Heute haben sich die meisten Radiomacher ohne Sendelizenz ins Netz verlegt. Aber wer im Äther sucht, der kann sie manchmal auch heute noch finden. Gerade in den Niederlanden und Nordostdeutschland gehen trotz nach wie vor horrender Geldstrafen immer wieder Piraten auf Sendung.
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1: Es sind nur noch wenige Tage hin zur Sommersonnenwende, dem längsten Tag des Jahres. Und unsere Ionosphäre hat natürlich auch auf Sommerbetrieb umgeschaltet. Was das konkret bedeutet für unsere Ausbreitungsbedingungen auf der kurzen Welle, das hat uns nun wieder Funkwetterspezialist Christian Reiber, Delta Lima 8 Mike, Delta Whisky vom HF-Referat des DARC aufbereitet.
2: Die Sommersonnenwende. Ja, es ist schon wieder soweit. Dieses Jahr am Sonntag, den 21. Juni um 8.24 Uhr UTC. Wer also nächste Woche am Sonntag diese Sendung auf Kurzwelle hört, darf auf den noch keine Stunde alten Sommer anstoßen. Für die Kurzwelle ist das eine ganz eigene Jahreszeit und die Meinungen dazu gehen auseinander. Während die einen die gedrückten Grenzfrequenzen ziemlich doof finden, freuen sich die anderen über die lange geöffneten Bänder. 20 Meter schließt nach Mitternacht UTC nur noch kurz, denn gegen 3 Uhr UTC geht die Sonne dann ja schon wieder auf und steht dann in hiesigen Breiten 16,5 Stunden über dem Horizont. Genau das macht aber nun der Radio DARC-Frequenz im 31-Meter-Band Probleme, der 9670. Aufgrund der herabgesetzten Grenzfrequenz funktioniert sie nicht mehr so gut für Steilstrahlung, also die eher kurzen Distanzen. Vom Sender in Wufferten bis in den Westen Deutschlands sind es nur rund 600 Kilometer. Das behebt man, indem man eine niedrigere Frequenz sucht, die dann die kurze Strecke besser bedienen kann, aber für das restliche Zielgebiet immer noch gut funktioniert. Und die liegt eben nun im 41-Meter-Band. Um solchen veränderten Bedingungen gerecht zu werden, führen viele auf der Kurzwelle aktive Rundfunksender solche Frequenzwechsel übrigens zweimal im Jahr durch, jeweils am letzten Sonntag im März und Oktober. Schauen wir aufs aktuelle Funkwetter. Die Sonnenaktivität verringerte sich in der letzten Woche, am Donnerstag sank der solare Flux unter 130 Einheiten, zog aber tags darauf bereits wieder etwas an. Es gab nur C-Flares, davon aber jede Menge. Die Ursache ist schnell gefunden. Die Sonnenrotation hat mehrere aktive Regionen auf die Rückseite wandern lassen, auch die bisher tonangebende 4455. Am Mittwoch tauchte dann auf der anderen Sonnenseite die Region 4465 auf und die sieht sehr interessant aus. Dieses Wochenende erscheint eine weitere aktive Region. Mal sehen, was die dann zustande bekommen. Für die nächsten Tage wird mit 120 bis 150 Fluxeinheiten gerechnet. Die letztes Wochenende erwarteten Plasmawolken dreier koronaler Masseauswürfe trafen am Freitagabend ein und ließen die Magnetometer auf einen K-Index von 6 steigen. Die Magnetik erholte sich allerdings erfreulich schnell davon. Am Sonntag gab es sogar schon wieder F2-Öffnungen auf 10 Meter. Es lag wohl daran, dass das Magnetfeld dieses Plasmas nach Norden gerichtet war. Das hindert die Teilchen des solaren Plasmas daran, in tiefere Atmosphärenschichten vorzudringen. Trotzdem war es ein K6. Wäre das Plasmamagnetfeld südwärts gerichtet gewesen, wäre wohl ziemlich was los gewesen. Ein Halo-CME vom Donnerstag wird an diesem Wochenende etwas Unruhe verursachen. Ein kleines koronales Loch hilft auch noch mit, sodass ein schwacher Magnetsturm möglich ist. In der Woche ist dann immer wieder etwas Unruhe drin. Vor allem steigt die Gefahr für koronale Masseauswürfe und damit ein stürmisches Magnetfeld in der Woche an, vor allem in der zweiten Wochenhälfte. Abgesehen davon bleibt es bei den Sommerbedingungen. Bis 15 Meter öffnen alle Bänder, 12 und 10 Meter zeitweise und eher kurz. Die sporadische E-Schicht brummt und jetzt tut sich da auch was auf 4 und 2 Meter. Und damit auf Wiederhören im Sommer und good digs!

das war's nun für heute. Wir sind leider schon wieder am Ende von Radio DARC angelangt. Die Sendung der vergangenen Stunde war ein Programmbeitrag des gemeinnützigen Deutschen Amateur-Radio-Clubs im Rahmen der Sendefolgen unserer Übernahmepartner. Redaktion und Musikauswahl hatte Rainer Englert, Delta Foxtrot 2, November Uniform. Wir hoffen, die Sendung hat Spaß gemacht. Wenn ja, sagen Sie es doch einfach weiter. Wenn Sie wollen, hören wir uns nächste Woche wieder. Gleiche Zeit, gleiche Frequenz. Radio DARC sendet seine Programmbeiträge europaweit in einer Hauptsendung immer sonntags ab 11 Uhr Lokalzeit auf seinen zwei Kurzwellen 9670 und 6070 kHz über die Sendepartner Encompass Media aus England und Channel 292 in Ingolstadt. 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Auf Wiederhören. Moin, tschüss, servus und 73, gut DX. Bis zum nächsten Mal.

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6: Einen wunderschönen guten Morgen. Wir haben Montag, den 15.06. Es ist 9 Uhr und ihr hört das Campusradio Jena mit mir. Ich bin Flo und vielleicht bleibe ich heute nicht alleine, vielleicht bleibe ich alleine. Nur die Sterne wissen das, wir werden es herausfinden. Aber solange wir warten oder auch uns die Zeit vertreiben, hören wir erstmal ein bisschen Musik. Und zwar fangen wir heute an mit If You Have a Bridge, I'm Buying von Late Again. Ganz viel Spaß!

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0: So, wie quasi angekündigt, bin ich tatsächlich nicht mehr alleine. Die liebe Wanda ist da.
1: Guten Morgen.
0: Und wir starten direkt in die Programmübersicht für heute. Ja, es ist Montag, ein typischer Montag natürlich auch. Wir starten um 10.45 Uhr. Naja gut, starten, wir enden um 10.45 Uhr mit.
1: Mit dem guten Hunger natürlich, so wie immer. Da bekommt ihr von uns präsentiert, was ihr heute Wunderbares in den Mensen zum Mittag bekommt. Und davor um 10.15 Uhr gibt es noch den Insta-Hit. Da könnt ihr jetzt noch einmal abstimmen zwischen Gut genug von Kitsch Creek, Blumengarten und Shireen David oder Roxanne von Lost Boy Lino. Also macht das nochmal bis 10.15 Uhr.
0: Genau, um 9.45 Uhr kommt dann ein Überraschungsbeitrag. Und um 9.15 Uhr haben wir jeden Tag das Album der Woche. Das ist diese Woche Matzen mit dem Album Smile. Und wie jeden Tag haben wir um halb das Wetter und die Veranstaltungstipps. Also wir sagen euch, wie wird das Wetter heute in Jena und was könnt ihr so Schönes machen. Und ja, bis wir in ein paar Minuten dann zum Album der Woche kommen, haben wir noch ein bisschen Musik. Und zwar Narzisstisch von Charlie Anne.

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0: Das war Narzisstisch von Charlie Ann und wir kommen zum Album der Woche. Das habe diese Woche ich geschrieben und aufgenommen und ich war sehr positiv überrascht tatsächlich. Also irgendwie dachte ich so, ja gut, Madsen kennt man, den anderen Song kennt man, aber gut, neues Album weiß ich jetzt nicht, ob man das zwingend braucht. Doch, ich fand es richtig gut, richtig stark und ihr könnt euch jetzt einmal selbst überzeugen.
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Geschichten schreiben. Das möchten viele Bands. Und Madsen hat mit Du schreibst Geschichte sogar einen Song so benannt. Dieser ist auch der bekannteste Song der Band. Und das neue Album Smile ist auch wieder mit vielen guten Songs beladen.

Matzen. Das sind Johannes Matzen, Sebastian Matzen, Sascha Matzen, Nico Maurer, Lisa Niklisch und Martin Mücke Küssel. Diese sechs machen schon seit einigen Jahren Rockmusik und haben dabei auch schon viel erlebt. Doch fangen wir mal am Anfang an. Bereits in den 1990ern traten die Matzen-Brüder mit ihrer Band ganz klar auf. Doch bereits Ende der 90er gründeten sie zwei neue Bands, Alice Gunn und Hörsturz. Dabei unterschieden sich die Bands nicht nur namentlich, denn während die eine Band stilistisch sich eher im Bereich Hardrock befand, griff die andere Elemente aus Hip-Hop auf. Mit der Zeit wurde ihnen aber klar, was sie wollen, und so gründeten sie 2004 die Band Matzen. Bereits im selben Jahr unterschrieben sie ihren Plattenvertrag bei Universal Music. Dieses Label brachte dann die Werbegelder mit, die der Band den Sprung nach vorne ermöglichte. Denn ab 2005 waren sie regelmäßig auf Festivals zu sehen und traten als Voract für Avril Lavigne auf. Und so ging es immer weiter. In den folgenden Jahren waren sie aber nicht nur viel live zu hören, man konnte sie auch in Fernsehsendungen sehen und sie brachten viele neue Alben raus. Darunter auch ein Weihnachtsalbum, welches 11 selbstgeschriebene Weihnachtslieder enthält. Und anscheinend wird Matzen nicht müde, denn mit dem Album Smile veröffentlichen sie bereits ihr 10. Album.

Das Schöne bei der Band ist, dass sie sich immer weiterentwickeln. Und so veröffentlichen sie mittlerweile ihre Musik über ihr selbstgeführtes Label Goodbye Logic Records, haben ihr Management übernommen und drehen und schneiden ihre Musikvideos selbst. Somit kann man fast sagen, dass Smile ein DIY-Album ist. Doch wie sind die Songs auf dem Album? Direkt beim Titeltrack Smile ist der Name Programm. Nicht nur ist der Song der Band, wie sie selbst sagen, ihnen zugeflogen, auch verkörpert er positive Gefühle, die trotzdem ganz nach Matzen klingen. Und auch der Song Achterbahn hat einen super positiven Vibe, der gleichzeitig auch melancholische Stimmungen aufgreift. Passend dazu die Zeilen: Die Traurigkeit fährt mit, komm, wir lassen sie zurück. Und wer die Band Matzen kennt, der weiß, dass sie auch eine klare politische Haltung haben. Der Song Auf die Barrikaden bringt diese zum Ausdruck und dass diese auch als solche aufgenommen wird, zeigten die Reaktionen. Denn nach der Veröffentlichung eines Interviews mit dem Kinderchor, der auch in dem Song zu hören ist, ist die Band viel Hass und Gewaltdrohungen ausgesetzt. Dabei spielen insbesondere Bots von rechten Netzwerken eine große Rolle. Doch das zeigt nur, dass Matzen mit Lines wie Gegen all die Sexisten, raus auf die Pisten, Lieber Gott Verzeihung, Abtreibung ist nicht deine Abteilung, ins Schwarze getroffen hat. Und was die Band und das Album besonders macht, ist, dass es ihnen nicht darum geht, mit ihrer Musik besonders gut anzukommen, sondern einfach gute Musik zu machen und dabei den Spaß an der Sache nicht zu verlieren. Manche mögen das vielleicht als altmodisch ansehen, aber wir finden, dass sie dadurch ihre Einzigartigkeit behalten und damit mit Smile verdient unser Campusradio Jena Album der Woche sind.

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2: Ja, ich bin mir sicher, dass Matzen doch relativ viel in einem Begriff ist, sei es nun über einen Film, den man kennt, in dem Matzen mitspielt, oder über den Song Du schreibst Geschichte oder über andere Wege. Wir haben für euch aber noch einen kompletten Song dabei, und zwar, wie ihr gerade schon ein bisschen gehört habt, 1995 von Matzen.

0: Und wir kommen schon zur ersten Neuvorstellung in dieser Sendung und die darf ich euch präsentieren. Und zwar bekommt ihr jetzt gleich von Lea den neuen Track Chemie vorgespielt. Ja, Lea, kennt ihr vielleicht schon den ein oder anderen Song? Ich weiß nicht, Flo, ob du schon mal was von ihr gehört hast.
1: Bestimmt. Also ich weiß, ich kenne den Namen, aber ich könnte dir jetzt keinen Song nennen.
0: Ja, es geht mir, glaube ich, ähnlich. Genau, das ist das aktuelle Album ist Chemie, das ist eine Single, die ist jetzt gerade oder ja, sehr frisch rausgekommen. Vor 3 Tagen erst, am 12.06. ist die nämlich erschienen. Und ja, das letzte Album war Vakuum, das war letztes Jahr im Dezember kam das raus. Lea kommt aus Kassel, sie macht deutschen Pop und so Soft-Piano-Pop, er ist eine Solokünstlerin. Und was für euch noch interessant sein könnte, die tritt bei dem Laut und Draußen Open Air auf. Das ist am 27.06. in Weimar und ihr könnt bei uns sogar dafür noch Tickets in der Verlosung gewinnen.
1: Schaut auf Instagram vorbei unter Campus Radio Jena.
0: Genau. Ja, ansonsten gibt es noch über die Gute zu sagen, dass sie mit 15 schon ihre ersten Videos mit Pianopop auf YouTube unter ihrem Vornamen Lea Marie gepostet hat und ja, 2027 geht sie dann auf die 7-Monde-Arena-Tour, unter anderem auch in Leipzig am 1.5. Also, falls euch jetzt gleich gefällt, was ihr hört, könnt ihr mal überlegen, ob ihr euch hier Tickets holen wollt für sowohl das Laut und Draußen oder eben auch die Tour. Viel Spaß!

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1: Upsi, da habe ich definitiv zu früh den Jingle gedrückt. Tut mir leid für alle, die gerade den Song sehr gefühlt haben. Aber wir kommen zum Wetter. Das Wetter wird heute von Wanda vorgetragen, sobald ich sie reden lasse.
2: Ja, also wir gucken einmal gemeinsam, was die klimatologische Messstation der Ernst-Abbe-Hochschule uns sagt. Es sind gerade 14 Grad. Es kann doch nicht sein, oder? Wir sind im Juni und es sind 14 Grad.
1: Keine Sorge, Ende der Woche werden es 32 Grad.
2: Super. Wir haben eine Luftfeuchtigkeit von 71,7%. Ich finde, das merkt man irgendwie heute auch. Besonders da, wir gucken einmal, wie es sich im Verlauf des Tages hier noch weiterentwickelt bei uns. Es geht noch hoch auf 15 Grad bis um 12, dann mittags bis 18 Uhr kriegen wir um die 17 Grad. Es wird aber relativ bewölkt sein und windig, also packt da doch vielleicht nochmal eine Jacke mehr ein. Abends kommt dann nochmal ein bisschen die Sonne raus, ist ein bisschen Sonne-Wolken-Mix mit 17 Grad und geht dann aber auch relativ doll wieder runter auf 13 Grad bis 22 Uhr. Also unbedingt heute ein bisschen wärmer anziehen noch.
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1: Ja, und wir kommen zu dem, was ihr heute so Schönes in Jena machen könnt. Ich habe mich ein bisschen umgeschaut und einmal das Mitmachforum Mehr als nur Grün, Biodiversität in der Stadtplanung gefunden. Das ist ein Dialog zu nachhaltiger und gesunder Stadtentwicklung. Denn wie wir alle wissen, Grünflächen sind mehr als Erholungsorte. Es sind Lebensräume, Klimaregulatoren und Begegnungsorte. Doch wie lassen sich Bauboom, Verkehr und biologische Vielfalt miteinander vereinbaren? Das Mitmachforum bringt Stadtverwaltung, Wissenschaft und Zivilgesellschaft zusammen, um über die Biodiversität in Jena ins Gespräch zu kommen. Im Mittelpunkt stehen aktuelle Entwicklungen, laufende Maßnahmen und die Frage, welche Impulse Stadt und BürgerInnen aufgreifen können. Und ihr seid herzlich eingeladen, mit zu diskutieren. Das Ganze findet ihr im Pop-Up-Forum, das ist in der Wagnergasse 25. Es geht um 18.30 Uhr los und geht bis ca. 20 Uhr. Und das Ganze ist natürlich kostenlos. Ansonsten auch ein bisschen politisch ist das Thema zwischen damals und morgen ein generationsübergreifendes Gespräch über queere Träume bzw. Räume in Jena. Und es geht so ein bisschen darum, wie das queere Leben in Jena aussah, bevor es Sichtbarkeit, CSD und etablierte Community-Strukturen gab und welche Räume es zum Beispiel in den 1980ern gab. Es kommen zum einen also der Alf Heinecke, das ist der Leiter des damaligen Arbeitskreises homosexueller Liebe, und Theresa Ertel aus dem Team des CSDs. Die beiden kommen zusammen ins Gespräch. Dabei wird es keine klassische Podiumsdiskussion, sondern ein dialogischer Austausch zwischen Erinnerung und Gegenwart. Und ja, passend zum diesjährigen CSD-Motto ist es eben auch gemeinsam stark für queere Träume bzw. Räume. Es geht nicht nur um Rückschau, sondern auch um die Frage, wie entstehen queere Räume, was verändert sich über Generationen hinweg und was können wir aus Erfahrungen von damals für die Gestaltung von heute und morgen mitnehmen. Das Ganze findet ihr heute auch im Café Wagner, beziehungsweise im Café Wagner. Auch das geht um 18.30 Uhr los, geht bis ca. 20 Uhr und Eintritt sind zwischen 3 und 7 Euro. Und wer nicht so Lust auf Kultur oder Politik hat, Kultur ist es trotzdem, aber lieber ins Kino gehen möchte, für den habe ich heute das Kurzfilmkino im Kassa, Shorts Attack, Sonnenbrand und Mückenstich. Es ist ein Kurzfilmprogramm, bestehend aus 7 Filmen. Insgesamt geht das Ganze 85 Minuten. Die ganzen Filme sind in Originalsprache mit deutschem Untertitel. Und das Thema ist eben Sonnenbrand und Mückenstiche, versammelt 7 Kurzfilme, die vom Sommer in all seinen schillernden Facetten erzählt. Sinnliche, widersprüchlich, flirrend vor Hitze und Erinnerung. Zwischen Aufbruch und Erschöpfung, Leichtigkeit und existenzieller Schwere entfaltet sich ein Programm, das den Überblick über Kontinente und Zeiten hinweg schweifen lässt. Es ist eben ein filmischer Streifzug durch helle Tage und schlaflose Nächte. Das Ganze findet ihr im Kassa, das Programm, welche Filme genau gezeigt werden, auch nur auf der Webseite vom Kassa. Und ja, es geht auch da um 19.30 Uhr los, geht bis ca. 21 Uhr und Eintritt sind an der Abendkasse 3 Euro. Und egal, was ihr tut oder lasst, das Campus Radio Jena wünscht euch viel Spaß dabei.
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1: Das war viel.
2: Das war wirklich viel. Wo findet man dich heute Abend?
1: Bei der Redaktionssitzung.
2: Ja gut, mich auch. Aber vielleicht danach, ich fand hier das Mittwochforum klang richtig cool.
1: Also, ja, ich habe ja auch ein Seminar zur Stadt, also Stadtsoziologie gehabt, deswegen war ich sehr hooked, weil wir genau sowas halt auch besprochen haben, wie sowas zusammenkommt und wie man Stadt auch feministisch zum Beispiel planen kann oder so. Deswegen fand ich es irgendwie sehr cool, dass es jetzt passend dazu eine Diskussion quasi gibt. Kann ich empfehlen, aber ich glaube, ich werde es nicht schaffen.
2: Ja, ich vermutlich auch nicht. Aber ja, vielleicht hören wir ja von jemandem danach, wie es war.
1: Ja.
2: Das ist ganz interessant.
1: Finde ich cool. So, und für alle, die keine Lust mehr auf Gerede haben, wir haben wieder Musik für euch. Und zwar High von Pom.

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0: Das war Rendezvous in meiner Stadt von Fila, Selena und Mika. Und wir kommen zum Überraschungsbeitrag. Und zwar haben wir heute im Gespräch die Forschungsstudie Generationen im Gespräch. Ja, und es geht um eine Studie aus dem Forschungsstuhl Entwicklungspsychologie an unserer Uni. Und in dieser Forschung geht es eben darum, wie Gespräche und Unterhaltungen zwischen verschiedenen Generationen innerhalb einer Familie ablaufen können. Und zum Gespräch da waren Lara Schiessel und Jenny Schröder, die die Studie auch betreuen im Rahmen ihrer Promotion und zu erzählen dem Campus Radio Jena, was die Forschung so spannend macht. Und wir gehen rein.
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3: Erstmal schönen guten Morgen, toll, dass ihr da seid.
4: Ja, guten Morgen.
3: Erzählt uns doch einfach mal ganz kurz, was ist euer Thema, was habt ihr mitgebracht und was gibt es da grundlegend zu wissen?
5: Also wir haben unser Promotionsprojekt mitgebracht, an dem wir gerade forschen, und das Thema ist Gespräche in Familien, und uns geht es da darum, wie so intergenerationaler Kontakt gut funktionieren kann, und dafür beschäftigen wir uns mit so Fragen wie, ja, wie sieht eigentlich gutes Altern aus, wie wichtig sind soziale Beziehungen fürs Altern.
3: Das ist sehr spannend, das funktioniert hier alles in Jena an eurem Institut, und ihr werbt auch natürlich dafür, dass Menschen da mitmachen. Wie sieht denn da so diese Versuchsstunde oder die Anzahl der Stunden dann aus bei euch, Jenny?
6: Das sind 2 Sitzungen bei uns, 2,5 Stunden, und wir suchen quasi Familienmitglieder unterschiedlichen Alters, wobei eine Person immer über 65 Jahre alt sein sollte und die andere unter 65 Jahre, und die kommen dann 2-mal zu uns ins Labor, füllen verschiedene Fragebögen aus, die Herzrate wird unter anderem auch gemessen und die Personen führen natürlich ein Gespräch miteinander.
3: Was sind so die Erkenntnisse, auf die ihr abziehen wollt? Was wollt ihr denn erfahren? Geht es euch natürlich vor allem darum, wie Menschen heutzutage kommunizieren?
5: Uns geht es vor allem darum, wie man so positiven Familienkontakt fördern kann, weil soziale Beziehungen einfach unglaublich wichtig sind für ganz viele Sachen, zum Beispiel eben für gutes Altern, für langes Gesundsein. Genau, und wir glauben, dass so beide Generationen oder unterschiedliche Generationen auch immer was mitbringen. Also jüngere Generationen kennen sich vielleicht ein bisschen mehr mit Technik aus oder mit dem, was gerade so aktuell sich verändert. Ältere Generationen haben schon so super viel Wissen in ihrem Leben gesammelt, wie man mit verschiedenen Problemen umgehen kann. Und auch gerade dadurch, dass Menschen immer weiter auseinanderziehen und Familien so verstreut auch oft sind, finden wir es interessant zu sehen, wie, ja, ist es eigentlich so wichtig füreinander, für die verschiedenen Generationen, und wie kann man das vielleicht auch fördern?
3: Wie kommt man gerade jetzt auf dieses Thema? Ist das vielleicht auch so ein bisschen durch die Pandemie entstanden, wo man sich denkt, ey, diese ganzen Interaktionen, die werden alle weird und komisch. Wir kennen es hier, Studiekreise, wir ziehen in der Stadt, sehen die Familie vielleicht seltener. Wo kam da dieser Ursprung her für die Idee?
6: Das ist schon so, dass sich seit der Pandemie die Kontaktformen stark verändern und vor allem Digitalkontakt immer weiter in die Mitte rückt und quasi immer mehr im Fokus steht, und das natürlich auch den Kontakt zwischen Generationen beeinflusst. Also das ist auf jeden Fall ein entscheidender Faktor. Man muss aber auch sagen, in der bisherigen Forschung hat man sich in Gesprächen vorrangig auf Unterhaltungen zwischen Gleichaltrigen fokussiert. Also zum Beispiel zwischen jungen Paaren, älteren Paaren oder auch Freunden. Aber der intergenerationale Kontakt ist dabei bisher etwas zu kurz gekommen.
3: Was macht diesen Familienpart aus? Ist es natürlich dann so eine Hemmschwelle, die sich nehmen lässt durch fremde Menschen, Interaktion? Und was sind da so die Themen, über die ihr dann eigentlich gequatscht wird? Sind die egal und ihr schaut einfach nur, wie geredet wird?
5: Wir geben so ein kleines Gesprächsthema vor, aber jetzt nicht super aufregend Wildes. Also genau, es geht uns schon darum, dass es ein natürliches Gespräch miteinander ist und wir dann dieses Gespräch, was so möglichst natürlich ist, analysieren können. Es wird nicht über irgendein vorgegebenes Thema gesprochen, es ist ganz bunt, was die Leute mitbringen.
3: Was sind denn dann diese Daten, die ihr messt? Also um das jetzt so ein bisschen formell zu machen, worauf achtet ihr? Was erhebt ihr dann eigentlich?
6: Also wir haben natürlich Fragebögen mit dabei, das heißt also ganz viel Selbstberichtsmaße zu ganz verschiedenen Themen. Wie ich gerade schon gesagt habe, messen wir auch die Herzrate, um also auch zu sehen, wie die Menschen physiologisch in den Gesprächen reagieren. Genauso ist aber auch das Gespräch selbst natürlich im Fokus, und das wird gefilmt, damit wir im Nachhinein auch analysieren können, wie das verlaufen ist, wie sich die Personen verhalten haben.
3: Dann verratet uns doch nochmal, wie lange läuft das jetzt, was ist so der Plan und was für Erkenntnisse erhofft ihr euch vielleicht dann auch, und habt ihr jetzt schon Tendenzen?
5: Tendenzen haben wir noch keine, weil wir so nach guter wissenschaftlicher Praxis uns die Daten natürlich noch nicht angucken dürfen, während die Studie läuft. Deshalb können wir dazu leider noch nicht so viel sagen. Der Plan ist jetzt gerade noch bis Ende des Jahres zu erheben. Und wir suchen noch so um die 80 Gesprächspaare. Und es gibt auch Geld dafür. Es gibt 40 Euro für jede Person, also 80 Euro für eine Familie. Und für Studierende der Uni Jena gibt es auch 5 Versuchspersonenstunden.
7: Ja. Das ist richtig viel.
3: By the way. Jenny, dann sag uns mal noch, was muss man mitbringen und wie kann man sich denn bei euch melden, wenn man wirklich Interesse hat mitzumachen?
6: Also mitbringen muss man eigentlich nicht viel, außer ein Familienmitglied, was genau so viel Interesse hat. Also das kann beispielsweise, könnte es die Großeltern sein oder die Kinder. Es können Tante mit Neffe, Schwiegertochter. Also wir interessieren uns dafür alle intergenerationalen Familienkonstellationen. Erreichen kann man uns beispielsweise über unsere Website. Also da findet man sowohl unsere Telefonnummer, unsere E-Mail, auch einen QR-Code. Ich kann aber auch gern nochmal die E-Mail und die Telefonnummer sagen. Also die E-Mail ist studie-epsi@uni-jena.de und telefonisch erreicht man uns unter der 03641 945 206.
5: Da könnt ihr gerne anrufen. Unsere Laborassistentin Frau von Lipinski ist sehr, sehr lieb und telefoniert sehr gerne. Genau. Sehr und gut. Wir sind vom Lehrstuhl für Entwicklungspsychologie und auf der Website.
3: Vielen lieben Dank, dass ihr da wart, an die Menschen da draußen. Unterhaltet euch, vor allem dann hoffentlich bei euch im Labor und dann an euch ganz viel Erfolg und wir sind gespannt. Tragt uns gerne mal eure Ergebnisse dann hier im nächsten Jahr vor. Schön, dass ihr da wart. Vielen Dank.
5: Ja, danke schön.
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0: Das war Yeah, I'm In von Nunsi und wir kommen zu der nächsten NV für heute, also Neuvorstellung, für die, die nicht wissen, was NV heißt. Und zwar von Silvan Esso Hot Slop. Und Silvan Esso ist, ich komme mit den Mäusen durcheinander. Wir haben zwei Computermäuse, muss man sagen, und man zwei PCs bedienen muss gleichzeitig, ist es immer ein bisschen chaotisch.
1: Das stimmt.
0: Ja, aber zurück zur Neuvorstellung. Es handelt sich um ein Duo aus Amelia. Sie ist am Gesang und Nick, der ist für die Produktion zuständig. Ihr aktuelles Album ist No Rules Sandy von 2022. Und 2025 sorgte die Band für Diskussionen, als sie ihre Musik von Spotify entfernt haben. Grund waren politische und ethische Einwände gegen die Geschäftsbeziehung des Unternehmens. Die Entscheidung wurde dann aber von Fans kontrovers diskutiert und ich finde, passend dazu, immer mehr Artists entscheiden sich dazu, ihre Musik vor allem nicht mehr auf Spotify, ja, aber teilweise auf gar keinen Streaming-Plattform mehr zu veröffentlichen. Ja, also vielleicht waren sie eine der Ersten, die das vielleicht gemacht haben und wir hören rein, ob wir ja bereit wären, ihre Musik zu kaufen, sagen wir mal so.

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1: Einen wunderschönen guten Morgen. Es ist immer noch Montag, mittlerweile aber 10 Uhr. Ihr hört das Campusradio Jena und ich bin Flo.
2: Guten Morgen, ich bin Wanda.
1: Genau, wir sind heute zu zweit da. Das heißt, ihr habt jetzt noch ungefähr eine Stunde mit uns und wir haben ein bisschen Programm dabei. Da schauen wir aber gleich noch einmal rein. Und ja, ich würde sagen, wir spielen noch ein bisschen Musik. Und zwar What's on Your Mind, Feed Poolside von Akel.

So, wir kommen zur nächsten Neuvorstellung für heute. Das geht zack, zack. Und zwar haben wir Clarion mit dem Song Hello Juliet. Dabei handelt es sich um eine Band aus Los Angeles und sie machen so Indie-Rock-Musik. Und die Band existiert erst seit ungefähr 2023/24, aber innerhalb von kürzester Zeit sind sie von kleinen DIY-Shows zu Nation- oder Nationentouren gekommen und sie sind selbst von ihrem Erfolg überrascht und ihre Lyrics handeln von Sehnsucht, Reue und Wunsch nach Versöhnung. Und ich finde, es klingt sehr vielversprechend und deswegen gehen wir direkt einmal rein.

0: Das war Wach von Karls Acht Erg. Ja, und wir kommen zur Programmübersicht für die zweite Stunde, in der wir jetzt auch gerade schon sind. Was machen wir denn um 10.45 Uhr?
1: Um 10.45 Uhr kommt meine Lieblingskategorie, der Guthunger. Ja, wir stellen euch vor, was es heute in den Mensen zum Mittagessen gibt.
0: Genau, um 10.30 Uhr, also haben wir das Wetter und die Veranstaltungstipps. Das heißt, wir sagen euch, wie ist das Wetter in Jena und was könnt ihr Schönes machen. Und um 10.45

15, also jetzt gleich, haben wir den Insta-Hit. Zur Wahl steht Gut genug von Kitschkrieg, Blumengarten, Shireen David gegen Roxanne von Los Boilino. Und für den Fall, dass ihr beide Songs oder einen der Songs nicht kennt, geben wir euch jetzt die Möglichkeit, ein bisschen reinzuhören. Und zwar erstmal in Gut genug von Kitschkrieg, Blumengarten und Shireen David. David, das nenne ich ein Titel.

0: Ja, das war jetzt Shirins Part. Gut, passiert. Also gibt mehr auf dem Song zu hören als nur Shirins Part. Wir haben eben drüber gesprochen, dass einige Zuhörende fordern, also nicht von uns, sondern so generell, dass Shirins Part gestrichen wird. Und jetzt haben wir euch nur Shirins Part gezeigt.
1: Auch mal andersrum machen.
0: Ja. Okay, wir hören noch rein in Roxanne von Lost Boy Lino.

Ja, ihr habt jetzt noch 2 Minuten, um auf Instagram unter Campus Radio Jena abzustimmen, für welchen Song ihr seid. Und den Song spielen wir dann. Und bis wir zur Verkündung vom Ergebnis kommen, haben wir noch einen Song für euch. Und zwar Alles, was ich anfasse, geht kaputt von Kasi und Antonius. Und das heißt, bis danach müsst ihr abgestimmt haben.

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1: Ja, wir haben ihn mehrfach heute angekündigt und jetzt ist es soweit. Der Insta-Hit und die Verkündung der Ergebnisse. Was denkst du, welcher Song gewonnen hat?
2: Ich kann es gar nicht einschätzen. Ich find beide cool. Oder tatsächlich, jetzt der zweite hat mich erstmal so mehr abgeholt, aber den ersten kenne ich jetzt durch die ganzen Insta-Reels, die mir da in letzter Zeit reingespielt wurden. Deswegen wäre es eigentlich auch cool, mal mehr als nur 15 Sekunden davon zu hören.
1: Ja, ich habe gute Nachrichten für dich. Es ist tatsächlich gut genug von Blumenkarten, Shireen David und vor allem von Kitschkrieg geworden. Aber relativ knapp, was ich nicht unbedingt erwartet hätte. Nämlich 57-43%.
2: Oha.
1: Ja. Dementsprechend würde ich sagen, wir gehen rein. Genau. Und ganz viel Spaß.

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0: Der Song ist wirklich ruhig zum Ende.
1: Das stimmt, das war jetzt hier irgendwie auch ein krasses Gegenprogramm zu dem ja. Du bist gut genug von der Form.
0: Ja. Gut, wir kommen zur nächsten Neuvorstellung. Wie ist ja. Waren wir denn da?
1: Wir haben für euch Coco and the Lost mit Sweet Lullabies. Genau, Coco and the Lost ist aber anders, als man vielleicht vermuten würde, eine ja, Solo-Artist. Und das ist jetzt gerade eine relativ aktuelle Single, die ist am 4.6. rausgekommen. Sie kommt aus Brighton, aus England und ihr Musikstil lässt sich so ein bisschen als Alt-Pop, also wahrscheinlich Alternative-Pop, beschreiben. Genau, ihr Debütalbum Modern Lover Girl soll dieses Jahr im Herbst noch erscheinen, aber es gibt noch kein offizielles Release-Date, also da müssen wir uns alle noch ein bisschen, ja, gedulden. In ihren Songs behandelt sie wie Filme eines Cinematic Universe und lässt sich von Filmen auch dafür inspirieren. Ja, sie beschreibt sich auf TikTok als Chapel Roan, Wolf Alice, Lily Allen, Last Dinner Party und No Doubt. Also, ja, es gab auch bereits schon Support Acts für ihre Shows wie Sleeper, Claude, James Marriott, Jesse Joe Stark und Aiden Bissett. Ich finde vor allem das mit den Filmen relativ interessant.
0: Ja, voll.
1: Mal sehen, ob wir das gleich hören. Wir hören gemeinsam rein. Jetzt für euch Sweet Lullabies von Coco and the Lost.

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1: Ja, es ist halb. Wir gucken gemeinsam aufs Wetter. Die klimatologische Messstation der Ernst-Abbe-Hochschule sagt uns, dass wir mittlerweile bei sage und schreibe 15 Grad angekommen sind. Man glaubt es kaum. Das am 15. Juni. Schade. Und viel wärmer wird es bis um 12 jetzt leider auch nicht mehr. Mittags erreichen wir dann noch so bis 18 Uhr um die 17 Grad. Es wird aber relativ bewölkt sein und auch windig. Also packt echt wirklich lieber eine Jacke mehr ein als zu wenig. Heute Abend kommt dann noch mal ein bisschen die Sonne mehr raus. Da haben wir wieder Sonne-Wolken-Mix. 17 Grad sind es dann und es geht bis 22 Uhr wieder runter auf 13 Grad. Und was ihr dabei machen könnt, das erzählt euch die gute Flo jetzt gleich einmal.
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3: Ja, ich habe mich schlau gemacht, was heute in Jena alles so ansteht und euch drei Punkte rausgesucht, die ihr vielleicht besuchen möchtet und könnt. Und zwar habe ich einmal das Mitmachforum Mehr als nur Grün, Biodiversität in der Stadtplanung. Das ist ein Dialog zu nachhaltiger und gesunder Stadtentwicklung in Jena. Denn Grünflächen sind mehr als Erholungsorte. Sie sind Lebensräume, Klimaregulatoren und Begegnungsorte. Doch wie lassen sich Bauboom, Verkehr und biologische Vielfalt miteinander vereinbaren? Das Mitmachforum bringt Stadtverwaltung, Wissenschaft und Zivilgesellschaft zusammen, um über die Biodiversität in Jena ins Gespräch zu kommen. Im Mittelpunkt stehen aktuelle Entwicklungen, laufende Maßnahmen und die Frage, welche Impulse Stadt und BürgerInnen aufgreifen können. Und ihr seid herzlich eingeladen, mit zu diskutieren. Und das Ganze findet ihr im Pop-Up-Forum in der Wagnergasse 25. Los geht's um 18:30 und es geht bis ca. 20 Uhr und der Eintritt ist kostenlos. Wer zwar Lust auf was Politisches hat, aber weniger auf Stadtplanung, für den ist vielleicht zwischen damals und morgen ein generationsübergreifendes Gespräch über queere Träume bzw. Räume in Jena. Thematisch geht es ein bisschen darum, wie queeres Leben in Jena aussah, bevor Sichtbarkeit, CSD und etablierte Community-Strukturen selbstverständlich waren, aber auch welche Räume es bereits 1980 gab für Begegnung, Austausch und Gemeinschaft und was so neu entstanden ist. In dem offenen Gespräch treffen Alf Heinecke, das ist der Leiter des damaligen Arbeitskreises Homosexuelle Liebe in Jena, und Theresa Ertel aus dem Team des CSDs aufeinander. Auf der Bühne entsteht dabei kein klassisches Podium, sondern ein dialogischer Austausch zwischen Erinnerung und Gegenwart. Dabei passt das Motto dieses Jahr natürlich auch zum CSD, und zwar gemeinsam stark für queere Träume bzw. Räume. Das Ganze findet ihr im Café Wagner, auch da geht es 18:30 los, geht ebenfalls bis ungefähr 20 Uhr und der Eintritt sind zwischen 3 und 7 Euro. Und wer zwar Lust auf Kultur, aber weniger auf Politik hat, für den habe ich noch das Kurzfilmkino im Kassa. Entschuldigung. Shorts Attack, Sonnenbrand und Mückenstich. Das Ganze ist ein Kurzfilmprogramm, bestehend aus 7 Filmen, ungefähr 85 Minuten und findet in Originalsprache mit deutschen Untertiteln statt. Es geht eben typisch um Sonnenbrand und Mückenstiche und die 7 Filme handeln von Sommer in allen seinen schillernden Facetten. Dabei geht es um sinnliche, widersprüchlich flirrende Hitze und Erinnerungen zwischen Aufbruch und Erschöpfung, Leichtigkeit und existenzieller Schwere. Und es entfaltet sich ein Programm, das einen Blick über Kontinente und Zeit hinweg schweifen lässt. Ein filmischer Streifzug durch helle Tage und schlaflose Nächte. Das Ganze findet ihr im Kassa, da geht es um 19:30 los. Es geht bis ungefähr 21 Uhr und der Eintritt sind an der Abendkasse 3 Euro. Und egal, was ihr tut oder lasst, das Campus Radio Jena wünscht euch viel Spaß dabei.
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3: Ja.
1: Ja.
3: Schön was.
1: Schön was. Das sowieso. Ich habe gerade überlegt, ob man vielleicht doch ins Kassa gehen muss, um sich so ein bisschen das Sommerfeeling abzuholen wenigstens. Wenn es heute so grau ist.
3: Ja, das könntest du sogar schaffen.
1: Nein, das stimmt.
3: Ja.
1: Wenn wir hier eine flotte Runde machen heute Abend, dann...
3: Ja, ich bin doch immer flott. Nee, heute gibt es ein bisschen was zu besprechen, glaube ich. Aber ich will auch heute auch schnell fertig werden.
1: Na, siehst du.
3: Ja, der Stura kommt ja vorher noch vorbei.
1: Ei. Gut, das soll uns jetzt nicht weiter Ja, das ist ein Problem für später. Wir machen jetzt erstmal natürlich weiter mit guter Musik. Und zwar bekommt ihr jetzt Ghost of Us von Joa. Viel Spaß dabei.

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2: Wir kommen zu deiner Lieblingskategorie.
3: Oh ja.
2: Ist auch meine Lieblingskategorie.
3: Oh ja.
2: Ja, zum guten Hunger. Und zwar sagen wir euch jetzt, was ihr heute in den Mensen zu essen bekommt. Wir fangen an in der Mensa Carl Zeiss Promenade. Da gibt es heute Brokkoli-Lauch-Curry mit Reis. Das ist vegan ab 2 Euro. Vegetarisch gibt es dann noch cremige Kartoffelsuppe, dazu ein Brötchen und einen Apfel ab 2,50 Euro. Als erstes Fleischgericht ab 3,20 Euro gibt es Chili con Carne. Ich bin so gewohnt, Sin Carne zu sagen. Ich war gerade so Chili Sin Carne. Vom Hühnchen dazu Kurkuma-Reis. Und ebenfalls ein Fleischgericht ab 4,20 Euro ist Frikadelle mit Buttererbsen, dazu Zwiebelsoße und Kartoffeln. In der Mensa am Abbeplatz gibt es als veganes Essen ab 2 Euro Quinoa-Erbsen-Frikadelle mit Karotten in Sojacremesoße und Bulgur. Vegetarisch ab 3,20 Euro kostet es Plant-Based Gyros mit Reis und einem Knoblauch-Dip. Dann gibt es noch die Just-Taste-Nudelpfanne mit Sunflower-Hack ab 3,70 Euro. Das ist vegan auch. Und als Fleischgericht gibt es Hähnchenschnitzel mit Gemüse und Schupfnudeln, das kostet ab 4,70 Euro. Und sonst natürlich, wie immer, die Dessert- und Salattheke.
3: Gut, und dann gucken wir einmal, wie es in der Philo-Mensa heute aussieht. Da bekommt ihr auch die Quinoa-Erbsen-Frikadelle mit Karotten in Sojacremesoße und Bulgur für 2 Euro als veganes Gericht. Ansonsten gibt es auch Rahmspinat mit Rührei und Kartoffeln. Oh, das ist für mich voll so ein Kita-Gericht irgendwie.
2: Ja, aber ich mag das auch.
3: Das ist super. Für 2,50 Euro, das ist vegetarisch. Und sonst gibt es auch noch vier Kartoffelrösti-Ecken mit bunten Salat und Kräuterschmand für 2,80 Euro. Auch vegetarisch. Und ansonsten bekommt ihr noch ein Seelachsfilet in Knusperpanade mit Tomaten, Zucchini, Gemüse und Kartoffelchips ab 4,20 Euro. Das ist ein Fischgericht. So, und zuletzt gucken wir natürlich noch mal einmal auf die Mensa im Uni-Hauptgebäude. Da bekommt ihr heute einmal Nudelhörnchen mit Fava-Bohnen, Paprika und Sonnenblumenkern für 2 Euro als veganes Gericht. Ansonsten eine Brokkoli-Nussecke mit Zitronenbulgur, Tomaten-Sugo und Salat für 3,20 Euro. Das ist vegetarisch. Und für die Fleischesser unter euch gibt es ein Hähnchen-Piccata, ich weiß leider nicht, wie man das hier ausspricht, mit Tomaten, Kapernsoße und Schwenkkartoffeln. Wow. Also hier wieder eine richtig große Auswahl heute.
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2: Gehst du heute in die Mensa?
3: Eigentlich hatte ich es nicht vor. Aber. Ich so, ja, aber es hat mich irgendwie schon wieder doch ein bisschen hier abgeholt. Vor allem diese Kartoffelrösti-Ecken finde ich schon immer richtig lecker einfach. Mhm. Auf der anderen Seite habe ich auch noch sehr viel Gemüse in meinem Kühlschrank, was mich irgendwie anlacht und auch dringend mal verkocht werden müsste.
2: Tja.
3: Das ist jetzt wieder schwierig.
2: Ja, ich glaube, ich gehe nicht. Also zum einen habe ich eben erzählt, dass meine Tosca gerade gesperrt ist und ich nicht garantieren kann, dass die bis zum Mittagessen wieder freigeschaltet ist. Und zum anderen, ich möchte irgendwann noch nach Hause.
3: Ja. Ja. Ja, auch komplett. Ich finde auch oft klingen die Beschreibungen auch ein bisschen geiler als das, was man dann auf dem Teller hat.
2: Ja, ich hatte einmal so Nudeln in der Mensa, in der Abendmensa. Vielleicht war es sogar dieses Just Taste Ding, ich weiß nicht, aber es war so ein Experiment und es war so eklig. Ja, das waren so richtig glibbrige Nudeln.
3: Ja.
2: Die Soße, geil, aber die Nudeln, es war gefühlt so Eigennudeln, keine Ahnung. Ich weiß, die waren so richtig wobbly und schleimig und nee. Ich konnte ein bisschen was davon essen, aber irgendwann war dann auch genug.
3: Ja, vielleicht bleibe ich dann auch eher zu Hause oder mache mir was zu Hause. So, weißt du, dann weiß ich, was ich kriege. Ich weiß, was mich erwartet. Es wird kein Versuch. Ich hatte auch irgendwann mal die Mienudeln und die waren ungefähr neongelb. Und dachte ich, Alter, was habt ihr denn daran gemacht? Naja, gut. Aber ansonsten bin ich natürlich schon großer Mensa-Fan.
2: Ich wollte gerade sagen, wir wollen euch nicht von der Mensa abhalten.
3: Nein,
2: geht in die Mensa.
3: Nicht. Unbedingt. Bevor ihr das jetzt aber vielleicht macht, haben wir auf jeden Fall erstmal nochmal gute Musik hier weiter. Und zwar kommt als nächstes Run Run Pure Beauty von Francis of Delirium. Das ist ja auch ein sehr starker Name.

0: Ja, wir dachten, das wäre ein schnellerer Song. Ich verspreche, der nächste wird schneller. Und zwar haben wir nochmal den letzten neuen Song für heute, und zwar Papa Roach, Feat Hanuma Kind. Das habe ich wirklich sehr deutsch ausgesprochen. Naja, egal. See You in Hell. Ja, Papa Roach kommt aus Kalifornien, macht mehr so New Metal, Alternative Rock Musik, und viele Fans waren überrascht, dass Papa Roach mit dem indischen Rapper zusammenarbeitet, aber das kam sehr positiv an, da Human Kid als einer der spannendsten Newcomer im Rap gilt, und mit diesem Song dann verabschieden wir uns auch. Es war sehr schön.
1: Das fand ich auch.
0: Wir sehen uns bestimmt in einer baldigen Moderation auch wieder.
1: Na, auf jeden Fall.
0: Ihr hört uns dann bald wieder und schaltet die Woche noch fleißig ein, um auch keine andere gute Sendung zu verpassen.
1: Bis dann.

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